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Hallo, ich heiße Alice, ich bin 6 Jahre alt und ich wünsche mir das Lied Stadt mit K von Kadala und grüße meine ganze Familie und meine Katze. Tschüss.

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Hallo, ich heiße Lydia und möchte mir den Song Viva la Vida wünschen. Und damit grüße ich die Maus, den Elefanten und die Ente.

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0: stimme mich schon mal mit Susanne auf unsere Yogastunde ein. Macht ihr mit?
1: 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Das war Polnisch.
0: Hallo zusammen oder passend zu unserem Thema heute, Namaste. Ich bin Verena und ich freue mich, dass ihr zu Hause heute dabei seid und dass wir heute einen Gast im Studio haben, Susanne Marzak. Hallo Susanne.
2: Hallo Verena.
0: Mit Susanne haben wir heute was Besonderes vor. Susanne ist nämlich eine Kollegin aus unserem Mausteam und sie ist Yoga-Lehrerin für Kinder und für Erwachsene. Und wir wollen heute zusammen ein bisschen Yoga machen. Susanne, für alle, die es nicht kennen, kannst du mal erklären, was ist Yoga überhaupt?
2: Also Yoga ist so gesehen gar kein Sport, wie viele glauben, sondern mehr eine, ja, sagen wir mal, Technik, um unseren Körper zu stärken, zu dehnen und gleichzeitig die vielen kleinen Gedanken, die uns durch den Kopf jagen wie Äffchen im Baum, zur Ruhe kommen zu lassen.
0: Und wo kommt das her?
2: Also Yoga wurde vor über 2500 Jahren in Indien ist ein großes Land in Asien, erfunden. Und zwar haben sich dort Männer und Frauen gerne in der Natur aufgehalten. Wahrscheinlich auch, weil die manchmal traurig waren oder viele Gedanken hatten. Und die haben die Natur beobachtet. Die haben sich angeschaut, wie steht ein Baum, wie fliegt ein Schmetterling, wie dehnt sich ein Hund. Und dann haben die das nachgemacht. Und daraus sind dann die ganzen Yoga-Übungen entstanden über die vielen hundert Jahre, die wir heute auch in Deutschland und auf der ganzen Welt machen.
0: Toll. Und sag mal, ist Kinder-Yoga das Gleiche wie bei Erwachsenen?
2: Ein bisschen schon. Wir haben im Kinder-Yoga auch viele Yoga-Positionen, die die Erwachsenen in den Yogastunden machen. Aber da gibt es ein paar schöne Unterschiede. Und zwar sind wir immer in kleinen Geschichten unterwegs in der Yogastunde. Mhm. Wir fahren beispielsweise mit unserer Fantasie in den Zoo und schauen uns die Tiere an und machen dann die Tiere mit unserem Körper nach. Das machen die Erwachsenen natürlich nicht.
0: Jetzt hüpft die Maus hier im Hintergrund. Kommt beim Yoga auch Hüpfen vor?
2: Ja, es gibt eine Yoga-Position, das ist der Frosch.
0: Ah.
2: Da hüpfen die Kinder fröhlich durch den Raum.
0: Wo du gerade Frosch sagst, du hast mir eben auch, als du reingekommen bist, so einen hübschen grünen Punkt auf die Stirn geklebt. Mhm. Und du hast einen roten Punkt. Was hat der für eine Funktion?
2: Also, das ist ein sogenanntes Bindi. Das tragen viele Menschen in Indien. Und dieser Punkt hat ganz unterschiedliche Bedeutungen. Für Frauen kann das manchmal die Bedeutung haben, dass sie verheiratet sind. Und wir im Kinder-Yoga lieben diese Punkte, weil das ist das sogenannte dritte Auge, wo unser Bindi draufklebt. Mhm. Und das dritte Auge, das können wir ja motivieren mit ganz viel Fantasie. Und mit unserer Fantasie können wir uns auch ganz neue Yoga-Haltungen ausdenken.
0: Aber das ist doch super dann, dass wir jetzt dieses Bindi als drittes Auge auf der Stirn haben. Da können wir ja jetzt auch loslegen. Mhm. Was brauchen wir zum Loslegen fürs Yoga?
2: Also beim Yoga braucht man gar nicht viel. Schön ist, wenn man eine Matte hat, die auch rutschfest ist, damit man ja nicht hin und her rutscht. Eine schöne, bequeme Hose. Und einen schönen Raum. Mehr braucht man beim Yoga gar nicht.
0: So, also wir haben jetzt die Matte hier vor dem Studiotisch ausgerollt. Und ich habe mir jetzt gedacht, unser Thema ist ja heute runterkommen, zur Ruhe kommen. Wenn wir jetzt mal so uns eine kurze Auszeit nehmen wollen, womit könnten wir denn dann anfangen?
2: Wir könnten zum Beispiel in der Katze-Kuh anfangen. Dafür willst du das mal machen, Mirena, oder soll ich es erstmal vormachen?
0: Als Yoga? Ja, mach erstmal vor. Okay. Ich habe zwar ein bisschen Yoga-Erfahrung, aber es wäre schön, wenn du als Yoga-Lehrerin mir das jetzt nochmal richtig zeigst.
2: Also, dafür kommen wir mit unseren Händen und unseren Knien, upsie, auf den Boden und dann...
0: Vierfüßlerstand sozusagen.
2: Genau, du bist ja richtig Profi auch, Verena. Und dann machst du mal den Rücken ganz rund wie eine Katze, die vielleicht faucht oder auch sich reckt. Oh. Und dann kommst du in die Kuh, das heißt, dein Rücken kommt in ein Hohlkreuz und der Popo geht nach hinten. Und das ist eine ganz schöne Übung, die mache ich auch manchmal, wenn ich viel am Schreibtisch sitze, um meinen Rücken eine schöne Bewegung zu schenken.
0: Das tut sehr gut. Katze-Kuh. Was wäre denn dann eine Übung, die sich an Katze-Kuh anschließt? Womit machen wir weiter?
2: Also, wir machen weiter mit dem herabschauenden Hund. Dafür stellst du deine Zehen unter und dann drückst du deinen Popo nach oben und streckst deine Beine und das ist der herabschauende Hund. Manch einer sagt auch, das sieht aus wie das Dach von einem Haus. Hier wird der Rücken auch ganz lang gestreckt und dann kannst du mit den Fersen abwechselnd auf den Boden kommen, um deine Beine zu strecken. Ach, ich liebe den herabschauenden Hund.
0: Bisschen wie eine Pyramide sieht das bei dir auch aus, ne? Und was für Tiere haben wir noch?
2: Ach, im Kinder-Yoga gibt es den Schmetterling, den Frosch, die Heuschrecke, den heraufschauenden Hund, das Kamel, der Delfin.
0: Du hast mir noch von einer Kerze erzählt, die möchte ich noch sehen gerne.
2: Also die Kerze, die lieben wir alle und zwar kommst du dafür auf den Boden, setzt dich hin, legst deinen Rücken auf den Boden und dann versuchst du nacheinander deine Beine nach oben zu strecken und vielleicht hältst du mit deinen Händen unten am Popo fest und drückst auch den Popo in die Luft und das ist eine ganz tolle Übung, um ja, sich zu beruhigen.
0: Und kann man die Kerze auch anzünden, Susanne?
2: Verena, natürlich nur in deiner Fantasie. Und ja, es gibt auch noch viele schöne andere Übungen, wie beispielsweise, dass wir mit unserem Atem in die Ruhe finden. Wenn wir mal nervös sind, traurig oder wütend, da kann uns der Atem richtig gut helfen, dass wir ja, uns beruhigen.
0: Also ich schlage vor, diese Atemübungen, die heben wir uns für später in der Sendung auf, wenn wir nochmal eine kleine Pause brauchen. Wäre das okay für dich, Susanne?
2: Absolut, liebe Verena.
0: Und dann gibt's jetzt erstmal Musik von Herrn Jan.

0: Noch eine perfekte Sache zum Runterkommen, holt die Maus gerade raus. Bücher. Mit denen können wir in der Fantasie an jeden Ort reisen und uns gleichzeitig dabei ausruhen. Och Mensch, wach bleiben musst du schon, Elefant. Sonst kriegst du nicht mit, welche tollen Bücher uns heute Maxim und seine Mutter Laura vorstellen. Die sind nämlich ein super Beispiel dafür, in andere Welten einzutauchen.
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5: Ich heiße Maxim und bin 6 Jahre alt.
6: Ich heiße Laura und bin 36 Jahre alt.
5: Was war dein Lieblingsbuch, als du ein Kind warst?
6: Mein Lieblingsbuch, als ich ein Kind war, war Fantadu von Helme Heine.
5: Worum geht es in der Geschichte?
6: In der Geschichte geht es um Fantasie und sich in andere Welten zu träumen und sich vorzustellen, man wäre jemand anders oder ein Gegenstand und wird die Welt aus der Perspektive sehen.
5: Was magst du so sehr daran?
6: Dass man mit ganz viel Fantasie träumen kann und sich vorstellen kann, man wäre ein Auto und fährt über die Autobahn und sieht von den anderen Autos nur die Nummernschilder oder man wäre der Mond und fliegt durch den Sternenhimmel und leuchtet in die Schlafzimmer. Dass man sich ganz viele freie Gedanken machen kann und sich die Welt so vorstellen kann, wie man möchte.
5: Was war deine liebste Person in der Geschichte?
6: Meine liebste Person in der Geschichte war eigentlich ich selbst, weil ich mich in meiner Fantasie bewegt habe und meine Gedanken schweifen lassen habe und mir ganz viel vorgestellt habe, wie die Welt aussehen könnte und was ich alles sein und werden könnte.
5: Gibt es eine Stelle, die du besonders mochtest?
6: Ja, die gibt es. Und zwar die Stelle, wo man sich vorstellen sollte, dass man ein Fisch in einem Aquarium ist. Und wenn man spricht, kommt nur ein Blub, Blub, Blub heraus. Und wenn man schlafen geht, muss man sich unter einer Muschel im Aquarium ins Bett legen.
5: Ist es spannend, lustig oder was ganz anderes?
6: Ich finde das Buch spannend, weil man nie weiß, wohin die Gedanken einen entführen und immer eine neue Geschichte entsteht. Maxim, was ist gerade dein Lieblingsbuch?
5: TKKG Junior, Vorsicht, Diebesbande. Geschrieben hat das Kirsten Vogel.
6: Worum geht es in der Geschichte?
5: Um 4 Detektive, Tim, Karl, Klößchen und Gabi, die Spuren suchen und Diebe verfolgen. In diesem Band geht es um Einbrecher, die eine wertvolle Armbanduhr gestohlen haben. Die Warner Keksdose, das Band Dachdecker und die verständigen sich mit Gaunerzinken. Und Gaunerzinken ist so eine Sprache zwischen Einbrechern, die normale Menschen nicht verstehen. Die Zeichen, also die Gaunerzinken, machen sie an Hauswänden, wo die einbrechen.
6: Was gefällt dir so gut daran?
5: Dass die Verbrecher aufspüren.
6: Wen magst du im Buch am liebsten und warum?
5: Klößchen, weil der so gern Schokolade isst.
6: Wem würdest du das Buch empfehlen?
5: Vielleicht so ab 6 oder 7, wenn man in der ersten Klasse ist.
6: Maxim, gibt es in dem Buch was Besonderes?
5: Ja, da gibt's so Aufgaben, die man selber löst. Ganz hinten im Buch stehen auch die richtigen Antworten.
0: Wenn ihr euch auch in Gaunersprache unterhalten wollt, Maxims Lieblingsbuch, das heißt TKKG Junior, Vorsicht, Diebesbande, von Kirsten Vogel im Kosmos Verlag erschienen. Das Lieblingsbuch von Maxims Mama Laura heißt Fantadu von Helme Heine. Das findet ihr mit ein bisschen Glück in eurer Bücherei oder da, wo es gebrauchte Bücher zu kaufen gibt. Jetzt träumen für uns Pink und Marshmallow. 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

0: Keep on dreaming, also immer schön weiterträumen. Und bitte jetzt noch nicht einschlafen dabei, Elefant. Wir haben doch noch viel vor. Ich habe hier noch was für besonders gemütliche Stimmung.
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0: Wenn ich es mir zu Hause abends so richtig gemütlich machen will, dann gehört da auf jeden Fall eine Kerze dazu. Das Licht flackert so schön und leuchtet ganz warm. Ich könnte mir vorstellen, dass Linus auch sehr gerne Kerzen mag. Er hat uns nämlich zu denen eine Frage gestellt.
2: Hallo, mein Name ist Linus. Ich bin 8 Jahre alt und komme aus der Stadt Attendorn. Und ich hätte gern gewusst, wie lange gibt es denn eigentlich schon Kerzen?
0: Also auf jeden Fall mindestens so lange, wie ich denken kann. Wahrscheinlich aber noch sehr viel länger. Mal hören, was Mausreporterin Julia dazu herausfinden kann.
3: Oh, Mist. Der Wind hat die Tür zugeknallt und ich sitze jetzt hier im Stockdunkeln in meiner Waschküche. Fenster gibt's keine und das Licht an der Decke ist seit Wochen kaputt. Wie blöd, dass ich das noch nicht repariert habe. Und noch blöder, ohne Licht finde ich den Schlüssel für die Tür nicht. Dabei liegt der irgendwo im Regal rum. Das heißt, Moment, ich hatte doch in meiner Jackentasche letztens so einen Kerzenstummel und Streichhölzer. Ha, ich wusste es doch. Jetzt muss ich das Streichholz nur noch im Dunkeln anzünden. Und dann die Kerze dazu. So, das wäre geschafft. Und es ist echt unglaublich, wie viel Licht diese kleine Kerze hier in dem dunklen Raum verbreitet. Ich kann schon alles erkennen. Da ist das Regal und das leuchte ich jetzt mal ein bisschen ab. Und siehe da, da ist auch schon mein Schlüssel. So, die Kerze kommt auch sofort wieder in meine Tasche fürs nächste Mal, wenn ich nochmal im Dunkeln festsitze. Licht gegen die Dunkelheit haben sich die Menschen übrigens schon immer gewünscht. Im Dunkeln hatten sie schon zu Urzeiten Angst. Sie konnten nicht sehen, was um sie herum vorging. Wilde Tiere konnten sich zum Beispiel anschleichen und sie überfallen oder andere Menschen. Und das konnte jeden Abend und jede Nacht passieren, sobald die Sonne untergegangen und das letzte bisschen Tageslicht verschwunden war. Erst durch die Entdeckung des Feuermachens und später auch durch Fackeln oder Kerzen wurden die Menschen unabhängig vom Sonnen- oder Tageslicht. Sie konnten sich im künstlichen Licht verteidigen oder einfach andere Dinge erledigen, die im Dunkeln nicht möglich gewesen wären. Und das hatten die Menschen entdeckt. Es gibt bestimmte Materialien, die sich gut verbrennen lassen, wenn man in die Mitte einen Stofffaden, den Docht, steckt und ihn anzündet. Forscherinnen und Forscher vermuten aber, dass es schon vor 2500 Jahren mit sowas Ähnlichem wie Kerzen losging und sich nach und nach weiterentwickelt hat. Auch welcher Brennstoff sich am besten eignet, musste erstmal herausgefunden werden. Zum Verbrennen benutzten die Leute anfangs Tierfett, auch Talg genannt. Mit dem Talg von Rindern oder Schafen brannte zwar der Docht und das Licht leuchtete, aber es stank beim Abbrennen. Die Idee, gut duftenden Bienenwachs zu benutzen, kam erst danach und sie hatte einen Haken. Bienenwachs war viel teurer als Tierfett. Nur sehr reiche Leute konnten sich deshalb Kerzen aus Bienenwachs leisten. Aber egal, ob Tierfett oder Bienenwachs, wer es irgendwie bezahlen konnte, holte sich das künstliche Licht ins Haus, um abends nicht im Dunkeln sitzen zu müssen. Das änderte sich erst mit der Erfindung der Glühbirne im Jahr 1879. Das elektrische Licht löste die Kerze ab. Das heißt nicht ganz, denn Kerzenlicht spielt im Leben der Menschen noch immer eine große Rolle. Kerzen leuchten zum Geburtstag auf dem Kuchen und immer dann, wenn es mal richtig gemütlich und romantisch werden soll. In vielen Religionen ist das Licht der Kerze ein Zeichen für den Glauben. Und wenn das elektrische Licht mal nicht funktioniert, so wie bei mir vorhin im Keller, dann kann man wirklich sehr froh sein, wenn man eine Kerze hat.
0: Danke, Julia. Es ist ja immer gut, einen kleinen Kerzenvorrat zu Hause zu haben. Und am allerbesten Streichhölzer. Wenn ich nämlich mal ein Feuerzeug aus der Schublade krame, dann ist das meistens leer. So wie das hier.

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2: Also wir finden ja Wasser auch immer sehr gut zum Runterkommen. So ein kleines Bad muss gar nicht komplett sein. Es reichen auch nur die Füße, so wie jetzt gerade hier. Andere finden es ja neben dem Wasser entspannter als darin. Auf einer Wiese dösen oder einfach aufs Wasser gucken oder dabei eine Angel ins Wasser halten. Ich habe das noch nie ausprobiert, aber viele schwören ja darauf. Der Hase Nulli hat seinen Freund, den Frosch Prisemut, zum Angeln eingeladen. Wir dürfen dabei sein.
3: Der Hase Nulli und der Frosch Prisemut sind die dicksten Freunde. Gleich nach Sonnenaufgang hatten sich die beiden auf den Weg gemacht, um im Waldsee Fische zu angeln.
4: Da sind wir.
3: Oh. Nulli kam manchmal hierher, um alleine zu sein und ein wenig Ruhe zu haben. Aber diesmal hatte er Prisemut versprochen, ihn zum Angeln mitzunehmen.
4: Und
2: hopp, hopp.
5: Und jetzt, Nulli?
4: Nicht so laut, Prisemut. Jetzt müssen wir Geduld haben. Aber wenn die Fische uns hören, dann kommen sie nicht näher. Weißt du?
5: Psst.
4: Psst.
5: Oh, Entschuldigung. Möchtest du mal beißen? Ganz leckere, fette Brummer.
4: Nein, danke. Psst. Das machst du doch mit Absicht.
5: Ich mache was mit Absicht?
4: Du machst Krach immer zu. Hick, hick, hick. Du verscheuchst alle Fische.
5: Na hör mal, was kann ich denn dazu, wenn ich einen Schluck auf habe?
4: Na ja. Und das Papier knistern und der Flaschenverschluss.
5: Ach ja? Und dein Schnarchorchester? Du führst dich auf wie ein wild gewordener Gickel, jawohl. Ich dachte, Angeln beruhigt die Nerven.
4: Angeln kann man das ja wohl kaum nennen. Ich suche mir jetzt ein ruhiges Plätzchen, wo man wirklich angeln kann.
5: Mach doch, was du willst.
4: Dieser blöde Prisemut, der hat doch keine Ahnung.
5: Dieser doofe Nulli, immer hat er was zu meckern.
4: Ach, herrlich, diese Ruhe.
5: Wo Nulli wohl steckt?
4: Was Prisemut wohl macht?
5: Was willst du denn hier?
4: Ich will mir nur ein paar Würmer holen. Das wird ja wohl noch erlaubt sein.
5: Von mir aus kannst du dir alle nehmen. Mir doch egal.
4: Ach ja? Dann nehme ich mir eben alle. Dein Hickschlicks ist ja weg.
5: Kein Wunder, wenn du mich so erschreckst.
4: Was?
6: Hallihallo, ihr hier am Waldsee? Hajo? Na, das ist ja eine schöne Überraschung.
4: Gar nicht schön. Mit deinem lauten Gequietsche verscheuchst du ja alle Fische.
5: Wir versuchen hier nämlich zu angeln, mein lieber Kuchtle.
4: Wir? Ja, willst du denn wieder mit mir zusammen angeln?
5: Na klar, Nulli, du bist doch mein allerbester Freund.
6: Verstehe, ihr angelt. Und ich hab gedacht, ihr bringt den Würmern das Schwimmen bei.
4: Was? Schwimmen?
6: Ich war heute früh auch schon angeln. Oh ja.
5: Oh.
6: Aber wisst ihr, eigentlich mögen wir Hamster gar keinen Fisch. Ihr könnt sie haben.
5: Wie traurig sie gucken.
4: Du, Prisemut, also eigentlich mögen wir Hasen auch keinen Fisch.
6: Aber das ist doch toll. Dann können wir die Fische ja wieder freilassen, gell?
5: Au oh ja, auch oh fein.
4: Komm, Prisemut, ich helf dir.
5: Ja.
4: Oh, so ist es schön. Mhm.
2: Tja, Schluck auf beim Angeln scheint die Nerven nicht so richtig zu beruhigen. Gut, dass Hamster Kurtle noch vorbeigekommen ist.
0: Ah,

0: Ich habe es euch ja schon am Anfang versprochen. Yoga-Lehrerin Susanne ist jetzt nochmal hier bei uns. Hallo Susanne.
1: Hi Verena.
0: Und wir haben eine kleine Atemübung mit euch vor. Ach so, können die drei auch mitmachen, Susanne?
1: Oh, da würde ich mich freuen, unbedingt.
0: Ja, und ihr zu Hause, ihr könnt natürlich auch alle mitmachen. Also, was machen wir, Susanne?
1: Also, wir machen eine tiefe, entspannte Atmung durch den Bauch. Und zwar, kennst du das, Verena, dass du manchmal aufgeregt bist oder wütend
0: auf
1: und
0: jeden Fall
1: nicht gut schlafen
0: ich das.
1: Kennst?
0: Kennt jeder, oder?
1: Das kennt jeder von uns. Und da ist es manchmal ganz schön, wenn wir unsere Hände auf unseren Bauch legen. Und es ist egal, ob wir sitzen, stehen oder liegen. Und dann uns vorstellen, dass der Bauch bei jeder Einatmung wie so ein Ballon größer wird. Und bei jeder Ausatmung weniger Luft hat. Und das können wir ja alle mal zusammen machen.
0: Okay.
1: Wir atmen ein und der Bauch wölbt sich nach vorne. Und wir atmen aus. Der Bauch wird flacher. Und weil wir uns darauf konzentrieren, gehen Gefühle wie Traurigkeit oder Wut manchmal richtig gut weg.
0: Oh, und es entspannt auch sehr. Hilft auch beim Einschlafen, merke ich gerade.
1: Oh ja, das hilft richtig gut beim Einschlafen.
0: Ach, der Elefant. Also, wir lassen ihn, glaube ich, einfach schlafen. Danke, Susanne, dass du uns das gezeigt hast. Tschüss, bis bald.
1: Tschüss, Verena.

0: mein Schatz, was machst du denn in deiner Höhle? Zoe und Finn sind da und toben rum. Und Sophia hat Kuchen mitgebracht. Alles okay?
1: Ja, alles gut. Mir ist es einfach ein bisschen zu laut da unten.
0: Geht mir ehrlich gesagt genauso. Sag mal, hast du noch einen Comic für mich?
1: Ja klar, nimm dir einen.
0: Super.

0: Still kann ja sehr schön sein zum Runterkommen. Gerne mache ich mir aber auch Musik an. Und da finde ich es manchmal gar nicht so leicht, genau das zu finden, was dann auch zu meiner Runterkommen-Stimmung passt. Ja, weil wenn ich noch nicht angekommen bin im Runterkommen, dann brauche ich vielleicht erst noch was zum Abtanzen oder so. Ich weiß aber, wen ich immer fragen kann, wenn mir der richtige Soundtrack zu meiner Stimmung fehlt. Ole aus unserem Maus-Musikteam, genau. Der macht heute auch mal wieder seine Plattenkiste für uns auf.
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2: Oh, ich freue mich so. Ich habe mir nämlich eine neue Schallplatte gekauft. Mit ganz alter Musik. Und ich habe mir den ganzen Tag freigenommen, damit ich Zeit habe, die Schallplatte immer wieder anzuhören. Das wird schön. Jetzt geht's los.

0: Huch, wer klingelt denn da?
1: Werbung!
0: Oh Mann, das war aber eine blöde Unterbrechung. Na, nun aber, Musik! Oh, was ist denn jetzt schon wieder?
1: Müllabfuhr!
0: Werbung, Müllabfuhr. Ich will doch nur Musik hören.
2: Hallo, haben Sie Interesse an einem neuen Internetanschluss?
0: Nee, danke. Kann man mich nicht einfach mal in Ruhe Musik hören lassen? Ah, ich habe eine Idee. Ich mache mir die Platte einfach so laut an, dass ich die Türklingel nicht mehr hören kann. Dann habe ich Ruhe. Hier, dieses Lied von der Platte. Das Lied heißt Get Off of My Cloud. Das bedeutet sowas wie runter von meiner Wolke. Oder eben, lass mich doch einfach mal in Ruhe.

0: Der Sänger ist da die ganze Zeit genervt, weil er in seiner Wohnung einfach nur chillen will, aber immerzu verstört. Ein Waschmittelvertreter kommt vorbei und will ihm was verkaufen, das Telefon klingelt und die Nachbarn machen auch noch Lärm. Also ruft er immer wieder, ey, lasst mich doch einfach mal in Ruhe. Das Lied ist von den Rolling Stones aus England und schon über 55 Jahre alt. Damals gab es in der Welt zwei Bands, die berühmter waren als alle anderen. Die Beatles und eben die Rolling Stones. Die vier Beatles waren die netten, witzigen Jungs aus der Stadt Liverpool im Norden von England. Und die vier Rolling Stones waren die lauten, pöbelnden Rüpel aus der Hauptstadt London. Die waren aufregend und skandalös und ihre Musik war wild und richtig rockig. Besonders der Sänger Mick Jagger, der wie von der Hummel gestochen über die Bühne rannte, und der Gitarrist Keith Richards waren echte Hingucker. Wenn die losrockten, dann rastete das Publikum aus. Wirklich jetzt.
1: Thank you very much.

Rolling Stones heißt auf Deutsch rollende Steine. Und die rollen einfach immer weiter. Mittlerweile sind die vier schon im Opa-Alter. Und trotzdem rocken die immer noch durch die ganze Welt. Als wollten sie sagen, alt werden und in Rente gehen? Ach, lass mich mit so einem Quatsch in Ruhe. Rock'n'Roll geht immer. Ich finde, das stimmt. Und deshalb rock ich jetzt auch. Durch mein Musikzimmer.

0: fertig. Die rollenden Steine sind angekommen. Nach den Rolling Stones genehmigen wir uns jetzt eine leckere Tasse Tee. Oh, ja, sehr vornehm. Zum Thema Tee haben wir auch eine Frage von Leo auf dem Maus-Anrufbeantworter gehabt.
1: Hallo, ich bin Leo, bin 6 Jahre alt, komme aus Alpen und habe die Frage, warum heißt das, der Tee zieht?
0: Ich bin dafür, das muss uns Mausreporter Sebastian beantworten. Der ist genau der Richtige, denn der hat sowieso nicht mehr alle Tassen im Schrank. Also natürlich nur, weil er eh schon eine rausgenommen hat, um sich was zu trinken zu gönnen.
2: So, das Wasser kocht. Ja, herrlich. Ich schütte das fix in meine Tasse. Teebeutel ist da schon drin. So, mal gucken, was steht auf dem Zettelchen. Hagebutte Hibiskus, ja, den mag ich am liebsten. Oh, und jetzt ist der Teebeutel schon schwer und zieht richtig an dem Fädchen, an dem der hängt. Oh, deswegen heißt das bestimmt nicht so. Ich guck mal ins Wörterbuch. So, da ist es. Ziehen. Boah, ihr glaubt ja nicht, was ziehen alles bedeuten kann. Ich habe da immer nur an Türgriff und so gedacht, an dem man ziehen kann. Aber im Sprachwörterbuch stehen 26 verschiedene Bedeutungen für ziehen. Zum Beispiel umziehen, wenn man die Wohnung wechselt, Kleidung anziehen oder es zieht sich etwas, wenn es besonders lange dauert. Und Nummer 19a geht so. Mit kochendem, heißem Wasser oder ähnlichem übergossen sein und so lange stehen bleiben, bis die übergossene Substanz ihre Bestandteile, ihren Geschmack und ihr Aroma an das Wasser abgibt. Boah, ein bisschen sehr offiziell, aber wir haben es noch etwas genauer und älter. Sekunde. Die Gebrüder Grimm haben nicht nur Märchen aufgeschrieben, sondern auch das deutsche Wörterbuch vor fast 200 Jahren begonnen. Und in diesem Wörterbuch steht, Teeblätter im Wasser nach dem Aufkochen ziehen lassen bedeutet, sie sich vollsaugen lassen. Ziehen also im Sinne von einziehen, so wie Creme in die Haut einzieht oder ein Schwamm in den Wasser einzieht. Das Wasser zieht in den Tee und dadurch bekommt das Wasser Geschmack. Ja, so macht's Sinn. So, mal sehen, ob das auch mit meinem Tee geklappt hat. Ich probiere mal.

0: Aua, aua, oh, viel zu heiß. Okay, ich muss hier noch eine Runde abkühlen lassen.
1: Tja, Sebastian, wie heißt es doch immer so schön? Abwarten und Tee trinken. Danke fürs Nachlesen. Und wenn ihr zu Hause auch mal eine wichtige Frage habt, immer her damit.
2: Der Maus-Anrufbeantworter. Der ist kostenlos und immer erreichbar. 0800 5678 234. Ding, ding, ding.

0: wunderbar.
1: Momente der Entspannung, Zeit zum Träumen, Kaminzauber, Augenblick der Achtsamkeit. Nee, das sind alles keine Buchtitel, sondern Teenamen. Echt wahr. Ist euch zu Hause das auch schon mal aufgefallen, dass Tees immer absurdere Namen haben, wobei manche davon trotzdem ganz lecker sind? In meiner Thermoskanne hier ist zum Beispiel gerade innere Kraft. Eigentlich Ingwer-Zitrone. Nicht deins, habe ich verstanden. Ich trinke den aber so gern, dass ich vor Begeisterung heute glatt das Butterbrot vergessen habe, was ich mir auch mitnehmen wollte. Offenbar bin ich aber nicht die Einzige, der das passiert.
2: 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Sie lassen dich niemals aus den Augen. Denn sie sind die Helikoptereltern.
3: Mama Alpha Bravo an Papa Delta Echo, bitte kommen.
4: Hier, Papa Delta Echo, was ist passiert?
5: Eine Katastrophe.
4: Bist du schwanger?
5: Schlimmer.
4: Schlimmer?
5: Der Junge hat sein Pausenbrot vergessen.
4: Oh mein Gott.
5: Schon zum zweiten Mal in dieser Woche.
4: Das geht gar nicht.
5: Der Junge braucht sein Pausenbrot.
4: Ich mach schon mal den Helikopter klar.
6: Wenige Minuten später an Bord des Helikopters.
7: Sag mal, wie konnte das denn passieren?
3: Keine Ahnung. Ich hab's ihm extra geschmiert.
7: Das vegane Vollkornbrot.
3: Natürlich. Schön mit Karotten, Ingwer, Veggie-Türe.
7: Veggie-Türe?
3: Denkst du, ich schmiere Konfitüre?
7: Niemals.
3: Ich hab's ihm extra in die doppelwandige Tupperdose getuppert.
7: Ah, aber nicht direkt in den Schulranzen getan.
3: Und das war der Fehler. Mein Fehler. Er wird verhungern.
7: Wird er nicht. Es ist erst 9.50 Uhr. Die Pause ist noch nicht vorbei. Es gibt noch Hoffnung.
3: Da unten ist der Schulhof.
7: Sollen wir die Dose aus großer Höhe abwerfen?
3: Nein, ich möchte ihm das Brot persönlich bringen. Ich bin seine Mama.
7: Und ich sein Papa.
3: Wir gehen runter.
6: Augenblicke später auf dem Schulhof.
5: Junge, halt durch, wir sind ja da.
4: Wir bringen dir dein Vollkornbrot.
8: Ach so.
5: Mit Karotten-Ingwer-Veggie-Türe. Das mögen wir doch so gern. Sag mal, was hast du denn da im Mund?
8: Toast mit Streusel.
5: Toast mit Streusel? Als Pausenbrot?
4: Von wem hast du das?
8: Von Charlize.
5: Charlize. Junge, warum tust du uns das an?
8: Ich wollte einmal ein Pausenbrot essen, so wie andere Kinder auch.
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0: So, jemand von euch dreien hier auch noch eine Tasse innere Kraft? Mein Lieblingstee? Okay, scheinbar nicht. Ich habe gesehen, hinten in der Büroküche gibt's auch eine Sorte, die heißt die Ruhe selbst oder gute Laune. Roter Drachenzähmer und Träumschön gibt's auch. Mit oder ohne Tee, wir wünschen euch zu Hause noch einen super entspannten Sonntag. Namaste. Von Susanne habe ich gelernt, das bedeutet, ich verbeuge mich vor dir. Also vor euch. Tschüss, eure Verena.
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0: Ich stimme mich schon mal mit Susanne auf unsere Yogastunde ein. Macht ihr mit?
2: 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Dzisiaj z jogą dla dzieci, dwiema ulubionymi książkami i fanami ich czytania, Nulli i Prisemut na rybach i oczywiście z myszką i słoniem. Das war Polnisch.
0: Hallo zusammen oder passend zu unserem Thema heute, Namaste. Ich bin Verena und ich freue mich, dass ihr zu Hause heute dabei seid und dass wir heute einen Gast im Studio haben, Susanne Marzak. Hallo Susanne.
3: Hallo Verena.
0: Mit Susanne haben wir heute was Besonderes vor. Susanne ist nämlich eine Kollegin aus unserem Mausteam und sie ist Yoga-Lehrerin für Kinder und für Erwachsene. Und wir wollen heute zusammen ein bisschen Yoga machen. Susanne, für alle, die es nicht kennen, kannst du mal erklären, was ist Yoga überhaupt?
3: Also Yoga ist so gesehen gar kein Sport, wie viele glauben, sondern mehr eine, ja, sagen wir mal, Technik, um unseren Körper zu stärken, zu dehnen und gleichzeitig die vielen kleinen Gedanken, die uns durch den Kopf jagen wie Äffchen im Baum, zur Ruhe kommen zu lassen.
0: Und wo kommt das her?
3: Also Yoga wurde vor über 2500 Jahren in Indien ist ein großes Land in Asien, erfunden. Und zwar haben sich dort Männer und Frauen gerne in der Natur aufgehalten. Wahrscheinlich auch, weil die manchmal traurig waren oder viele Gedanken hatten. Und die haben die Natur beobachtet. Die haben sich angeschaut, wie steht ein Baum, wie fliegt ein Schmetterling, wie dehnt sich ein Hund. Und dann haben die das nachgemacht. Und daraus sind dann die ganzen Yoga-Übungen entstanden über die vielen hundert Jahre, die wir heute auch in Deutschland und auf der ganzen Welt machen.
0: Toll. Und sag mal, ist Kinder-Yoga das Gleiche wie bei Erwachsenen?
3: Ein bisschen schon. Wir haben im Kinder-Yoga auch viele Yoga-Positionen, die die Erwachsenen in den Yogastunden machen. Aber da gibt es ein paar schöne Unterschiede. Und zwar sind wir immer in kleinen Geschichten unterwegs in der Yogastunde. Mhm. Wir fahren beispielsweise mit unserer Fantasie in den Zoo und schauen uns die Tiere an und machen dann die Tiere mit unserem Körper nach. Das machen die Erwachsenen natürlich nicht.
0: Jetzt hüpft die Maus hier im Hintergrund. Kommt beim Yoga auch Hüpfen vor?
3: Ja, es gibt eine Yoga-Position, das ist der Frosch.
0: Ah.
3: Da hüpfen die Kinder fröhlich durch den Raum.
0: Wo du gerade Frosch sagst, du hast mir eben auch, als du reingekommen bist, so einen hübschen grünen Punkt auf die Stirn geklebt. Mhm. Und du hast einen roten Punkt. Was hat der für eine Funktion?
3: Also, das ist ein sogenanntes Bindi. Das tragen viele Menschen in Indien. Und dieser Punkt hat ganz unterschiedliche Bedeutungen. Für Frauen kann das manchmal die Bedeutung haben, dass sie verheiratet sind. Und wir im Kinder-Yoga lieben diese Punkte, weil das ist das sogenannte dritte Auge, wo unser Bindi draufklebt. Mhm. Und das dritte Auge das können wir ja motivieren mit ganz viel Fantasie. Und mit unserer Fantasie können wir uns auch ganz neue Yoga-Haltungen ausdenken.
0: Aber das ist doch super dann, dass wir jetzt dieses Bindi als drittes Auge auf der Stirn haben. Da können wir ja jetzt auch loslegen.
3: Mhm.
0: Was brauchen wir zum Loslegen fürs Yoga?
3: Also beim Yoga braucht man gar nicht viel. Schön ist, wenn man eine Matte hat, die auch rutschfest ist, damit man nicht hin und her rutscht. Eine schöne, bequeme Hose und einen schönen Raum. Mehr braucht man beim Yoga gar nicht.
0: So, also wir haben jetzt die Matte hier vor dem Studiotisch ausgerollt. Und ich habe mir jetzt gedacht, unser Thema ist ja heute runterkommen, zur Ruhe kommen. Wenn wir jetzt mal so uns eine kurze Auszeit nehmen wollen, womit könnten wir denn dann anfangen?
3: Wir könnten zum Beispiel in der Katze-Kuh anfangen. Dafür willst du das mal machen, Mirene, oder soll ich es erstmal vormachen?
0: Als Yoga? Ja, mach erstmal vor.
3: Okay.
0: Ich habe zwar ein bisschen Yoga-Erfahrung, aber es wäre schön, wenn du als Yoga-Lehrerin mir das jetzt nochmal richtig zeigst.
3: Also, dafür kommen wir mit unseren Händen und unseren Knien, auf den Boden und dann...
0: Vierfüßlerstand sozusagen.
3: Genau, du bist ja richtig Profi auch, Mirene. Und dann machst du mal den Rücken ganz rund wie eine Katze, die vielleicht faucht oder auch sich reckt. Oh. Und dann kommst du in die Kuh, das heißt, dein Rücken kommt in ein Hohlkreuz und der Popo geht nach hinten. Und das ist eine ganz schöne Übung, die mache ich auch manchmal, wenn ich viel am Schreibtisch sitze, um meinen Rücken eine schöne Bewegung zu schenken.
0: Das tut sehr gut. Katze-Kuh. Was wäre denn dann eine Übung, die sich an Katze-Kuh anschließt? Womit machen wir weiter?
3: Also, wir machen weiter mit dem herabschauenden Hund. Dafür stellst du deine Zehen unter und dann drückst du deinen Popo nach oben und streckst deine Beine und das ist der herabschauende Hund. Manch einer sagt auch, das sieht aus wie das Dach von einem Haus. Hier wird der Rücken auch ganz lang gestreckt und dann kannst du mit den Fersen abwechseln, auf den Boden kommen, um deine Beine zu strecken. Ach, ich liebe den herabschauenden Hund.
0: Bisschen wie eine Pyramide sieht das bei dir auch aus, ne? Und was für Tiere haben wir noch?
3: Ach, im Kinder-Yoga gibt es den Schmetterling, den Frosch, die Heuschrecke, den heraufschauenden Hund, das Kamel, der Delfin.
0: Du hast mir noch von einer Kerze erzählt, die möchte ich noch sehen gerne.
3: Also die Kerze, die lieben wir alle und zwar kommst du dafür auf den Boden, setzt dich hin, legst deinen Rücken auf den Boden und dann versuchst du nacheinander deine Beine nach oben zu strecken und vielleicht hältst du mit deinen Händen unten am Popo fest und drückst auch den Popo in die Luft und das ist eine ganz tolle Übung, um ja, sich zu beruhigen.
0: Und kann man die Kerze auch anzünden, Susanne?
3: Verena, natürlich nur in deiner Fantasie. Und ja, es gibt auch noch viele schöne andere Übungen, wie beispielsweise, dass wir mit unserem Atem in die Ruhe finden. Wenn wir mal nervös sind, traurig oder wütend, da kann uns der Atem richtig gut helfen, dass wir ja, uns beruhigen.
0: Also ich schlage vor, diese Atemübungen, die heben wir uns für später in der Sendung auf, wenn wir nochmal eine kleine Pause brauchen. Wäre das okay für dich, Susanne?
3: Absolut, liebe Verena.
0: Und dann gibt's jetzt erstmal Musik von Herrn Jan.

0: Noch eine perfekte Sache zum Runterkommen, holt die Maus gerade raus. Bücher. Mit denen können wir in der Fantasie an jeden Ort reisen und uns gleichzeitig dabei ausruhen. Och Mensch, wach bleiben musst du schon, Elefant. Sonst kriegst du nicht mit, welche tollen Bücher uns heute Maxim und seine Mutter Laura vorstellen. Die sind nämlich ein super Beispiel dafür, in andere Welten einzutauchen.
1: Mein Buch.
2: Dein Buch.
3: Mein Buch.
4: Unsere Lieblingsbücher.
5: Ich heiße Maxim und bin 6 Jahre alt.
6: Ich heiße Laura und bin 36 Jahre alt.
5: Was war dein Lieblingsbuch, als du ein Kind warst?
6: Mein Lieblingsbuch, als ich ein Kind war, war Fantadu von Helme Heine.
5: Worum geht es in der Geschichte?
6: In der Geschichte geht es um Fantasie und sich in andere Welten zu träumen und sich vorzustellen, man wäre jemand anders oder ein Gegenstand und wird die Welt aus der Perspektive sehen.
5: Was magst du so sehr daran?
6: Dass man mit ganz viel Fantasie träumen kann und sich vorstellen kann, man wäre ein Auto und fährt über die Autobahn und sieht von den anderen Autos nur die Nummernschilder oder man wäre der Mond und fliegt durch den Sternenhimmel und leuchtet in die Schlafzimmer. Dass man sich ganz viele freie Gedanken machen kann und sich die Welt so vorstellen kann, wie man möchte.
5: Was war deine liebste Person in der Geschichte?
6: Meine liebste Person in der Geschichte war eigentlich ich selbst, weil ich mich in meiner Fantasie bewegt habe und meine Gedanken schweifen lassen habe und mir ganz viel vorgestellt habe, wie die Welt aussehen könnte und was ich alles sein und werden könnte.
5: Gibt es eine Stelle, die du besonders mochtest?
6: Ja, die gibt es. Und zwar die Stelle, wo man sich vorstellen sollte, dass man ein Fisch in einem Aquarium ist. Und wenn man spricht, kommt nur ein Blub, Blub, Blub heraus. Und wenn man schlafen geht, muss man sich unter einer Muschel im Aquarium ins Bett legen.
5: Ist es spannend, lustig oder was ganz anderes?
6: Ich finde das Buch spannend, weil man nie weiß, wohin die Gedanken einen entführen und immer eine neue Geschichte entsteht. Maxim, was ist gerade dein Lieblingsbuch?
5: TKKG Junior, Vorsicht, Diebesbande. Geschrieben hat das Kirsten Vogel.
6: Worum geht es in der Geschichte?
5: Um 4 Detektive, Tim, Karl, Klößchen und Gabi, die Spuren suchen und Diebe verfolgen. In diesem Band geht es um Einbrecher, die eine wertvolle Armbanduhr gestohlen haben. Die Warner Keksdose, das Band Dachdecker und die verständigen sich mit Gaunerzinken. Und Gaunerzinken ist so eine Sprache zwischen Einbrechern, die normale Menschen nicht verstehen. Die Zeichen, also die Gaunerzinken, machen sie an Hauswänden, wo die einbrechen.
6: Was gefällt dir so gut daran?
5: Dass die Verbrecher aufspüren.
6: Wen magst du im Buch am liebsten und warum?
5: Klößchen, weil der so gern Schokolade isst.
6: Wem würdest du das Buch empfehlen?
5: Vielleicht so ab 6 oder 7, wenn man in der ersten Klasse ist.
6: Maxim, gibt es in dem Buch was Besonderes?
5: Ja, da gibt's so Aufgaben, die man selber löst. Ganz hinten im Buch stehen auch die richtigen Antworten.
0: Wenn ihr euch auch in Gaunersprache unterhalten wollt, Maxims Lieblingsbuch, das heißt TKKG Junior, Vorsicht, Diebesbande, von Kirsten Vogel im Kosmos Verlag erschienen. Das Lieblingsbuch von Maxims Mama Laura heißt Fantadu von Helme Heine. Das findet ihr mit ein bisschen Glück in eurer Bücherei oder da, wo es gebrauchte Bücher zu kaufen gibt. Jetzt träumen für uns Pink und Marshmallow. 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

0: Keep on dreaming, also immer schön weiterträumen. Und bitte jetzt noch nicht einschlafen dabei, Elefant. Wir haben doch noch viel vor. Ich habe hier noch was für besonders gemütliche Stimmung.
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0: Wenn ich es mir zu Hause abends so richtig gemütlich machen will, dann gehört da auf jeden Fall eine Kerze dazu. Das Licht flackert so schön und leuchtet ganz warm. Ich könnte mir vorstellen, dass Linus auch sehr gerne Kerzen mag. Er hat uns nämlich zu denen eine Frage gestellt.
2: Hallo, mein Name ist Linus. Ich bin 8 Jahre alt und komme aus der Stadt Attendorn. Und ich hätte gern gewusst, wie lange gibt es denn eigentlich schon Kerzen?
0: Also auf jeden Fall mindestens so lange, wie ich denken kann. Wahrscheinlich aber noch sehr viel länger. Mal hören, was Mausreporterin Julia dazu herausfinden kann.
3: Oh, Mist. Der Wind hat die Tür zugeknallt und ich sitze jetzt hier im Stockdunkeln in meiner Waschküche. Fenster gibt's keine und das Licht an der Decke ist seit Wochen kaputt. Wie blöd, dass ich das noch nicht repariert habe. Und noch blöder, ohne Licht finde ich den Schlüssel für die Tür nicht. Dabei liegt der irgendwo im Regal rum. Das heißt, Moment, ich hatte doch in meiner Jackentasche letztens so einen Kerzenstummel und Streichhölzer. Ha, ich wusste es doch. Jetzt muss ich das Streichholz nur noch im Dunkeln anzünden. Und dann die Kerze dazu. So, das wäre geschafft. Und es ist echt unglaublich, wie viel Licht diese kleine Kerze hier in dem dunklen Raum verbreitet. Ich kann schon alles erkennen. Da ist das Regal und das leuchte ich jetzt mal ein bisschen ab. Und siehe da, da ist auch schon mein Schlüssel. So, die Kerze kommt auch sofort wieder in meine Tasche fürs nächste Mal, wenn ich nochmal im Dunkeln festsitze. Licht gegen die Dunkelheit haben sich die Menschen übrigens schon immer gewünscht. Im Dunkeln hatten sie schon zu Urzeiten Angst. Sie konnten nicht sehen, was um sie herum vorging. Wilde Tiere konnten sich zum Beispiel anschleichen und sie überfallen oder andere Menschen. Und das konnte jeden Abend und jede Nacht passieren, sobald die Sonne untergegangen und das letzte bisschen Tageslicht verschwunden war. Erst durch die Entdeckung des Feuermachens und später auch durch Fackeln oder Kerzen wurden die Menschen unabhängig vom Sonnen- oder Tageslicht. Sie konnten sich im künstlichen Licht verteidigen oder einfach andere Dinge erledigen, die im Dunkeln nicht möglich gewesen wären. Und das hatten die Menschen entdeckt. Es gibt bestimmte Materialien, die sich gut verbrennen lassen, wenn man in die Mitte einen Stofffaden, den Docht, steckt und ihn anzündet. Forscherinnen und Forscher vermuten aber, dass es schon vor 2500 Jahren mit sowas Ähnlichem wie Kerzen losging und sich nach und nach weiterentwickelt hat. Auch welcher Brennstoff sich am besten eignet, musste erstmal herausgefunden werden. Zum Verbrennen benutzten die Leute anfangs Tierfett, auch Talg genannt. Mit dem Talg von Rindern oder Schafen brannte zwar der Docht und das Licht leuchtete, aber es stank beim Abbrennen. Die Idee, gut duftenden Bienenwachs zu benutzen, kam erst danach und sie hatte einen Haken. Bienenwachs war viel teurer als Tierfett. Nur sehr reiche Leute konnten sich deshalb Kerzen aus Bienenwachs leisten. Aber egal, ob Tierfett oder Bienenwachs, wer es irgendwie bezahlen konnte, holte sich das künstliche Licht ins Haus, um abends nicht im Dunkeln sitzen zu müssen. Das änderte sich erst mit der Erfindung der Glühbirne im Jahr 1879. Das elektrische Licht löste die Kerze ab. Das heißt nicht ganz, denn Kerzenlicht spielt im Leben der Menschen noch immer eine große Rolle. Kerzen leuchten zum Geburtstag auf dem Kuchen und immer dann, wenn es mal richtig gemütlich und romantisch werden soll. In vielen Religionen ist das Licht der Kerze ein Zeichen für den Glauben. Und wenn das elektrische Licht mal nicht funktioniert, so wie bei mir vorhin im Keller, dann kann man wirklich sehr froh sein, wenn man eine Kerze hat.
0: Danke, Julia. Es ist ja immer gut, einen kleinen Kerzenvorrat zu Hause zu haben. Und am allerbesten Streichhölzer. Wenn ich nämlich mal ein Feuerzeug aus der Schublade krame, dann ist das meistens leer. So wie das hier.

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1: Also wir vier, wir finden ja Wasser auch immer sehr gut zum Runterkommen. So ein kleines Bad muss gar nicht komplett sein. Es reichen auch nur die Füße, so wie jetzt gerade hier. Andere finden es ja neben dem Wasser entspannter als darin. Auf einer Wiese dösen oder einfach aufs Wasser gucken oder dabei eine Angel ins Wasser halten. Ich habe das noch nie ausprobiert, aber viele schwören ja darauf. Der Hase Nulli hat seinen Freund, den Frosch Prisemut, zum Angeln eingeladen. Wir dürfen dabei sein.
2: Der Hase Nulli und der Frosch Prisemut sind die dicksten Freunde. Gleich nach Sonnenaufgang hatten sich die beiden auf den Weg gemacht, um im Waldsee Fische zu angeln.
3: Da sind wir.
2: Oh. Nulli kam manchmal hierher, um alleine zu sein und ein wenig Ruhe zu haben. Aber diesmal hatte er Prisemut versprochen, ihn zum Angeln mitzunehmen.
3: Und hopp. Und jetzt, Nulli?
4: Nicht so laut, Prisemut. Jetzt müssen wir Geduld haben. Aber wenn die Fische uns hören, dann kommen sie nicht näher. Weißt du?
3: Psst. Psst. Oh, Entschuldigung. Möchtest du mal beißen? Ganz leckere, fette Brummer.
4: Nein, danke.
3: Psst.
4: Das machst du doch mit Absicht.
3: Ich mache was mit Absicht?
4: Du machst Krach immer zu. Hick, hick, hick. Du verscheuchst alle Fische.
3: Na hör mal, was kann ich denn dazu, wenn ich einen Schluck auf habe?
4: Naja. Und das Papierknistern und der Flaschenverschluss.
3: Ach ja? Und dein Schnarchorchester? Du führst dich auf wie ein wild gewordener Gickel, jawohl. Ich dachte, Angeln beruhigt die Nerven.
4: Angeln kann man das ja wohl kaum nennen. Ich suche mir jetzt ein ruhiges Plätzchen, wo man wirklich angeln kann.
3: Mach doch, was du willst.
4: Dieser blöde Prisemut, der hat doch keine Ahnung.
3: Dieser doofe Nulli, immer hat er was zu meckern.
4: Ach, herrlich, diese Ruhe.
3: Wo Nulli wohl steckt?
4: Was Prisemut wohl macht?
3: Was willst du denn hier?
4: Ich will mir nur ein paar Würmer holen. Das wird ja wohl noch erlaubt sein.
3: Von mir aus kannst du dir alle nehmen. Mir doch egal.
4: Ach ja? Dann nehme ich mir eben alle. Dein Hickschlicks ist ja weg.
3: Kein Wunder, wenn du mich so erschreckst.
4: Was?
5: Hallihallo, ihr hier am Waldsee? Hajo? Na, das ist ja eine schöne Überraschung.
4: Gar nicht schön. Mit deinem lauten Gequietsche verscheuchst du ja alle Fische.
3: Wir versuchen hier nämlich zu angeln, mein lieber Kuchtle.
4: Wir? Ja, willst du denn wieder mit mir zusammen angeln?
3: Na klar, Nulli, du bist doch mein allerbester Freund.
5: Verstehe, ihr angelt. Und ich hab gedacht, ihr bringt den Würmern das Schwimmen bei.
4: Was? Schwimmen?
5: Ich war heute früh auch schon angeln. Hojo.
3: Oh.
5: Aber wisst ihr, eigentlich mögen wir Hamster gar keinen Fisch. Ihr könnt sie haben.
3: Wie traurig sie gucken.
4: Du, Prisemut, also eigentlich mögen wir Hasen auch keinen Fisch.
5: Aber das ist doch toll. Dann können wir die Fische ja wieder freilassen, gell?
3: Oh ja, auf fein.
4: Komm, Prisemut, ich helfe dir.
3: Ja.
4: So ist es schön.
1: Tja, Schluckauf beim Angeln scheint die Nerven nicht so richtig zu beruhigen. Gut, dass Hamster Kurtle noch vorbeigekommen ist.

0: Ich habe es euch ja schon am Anfang versprochen. Yoga-Lehrerin Susanne ist jetzt nochmal hier bei uns. Hallo Susanne.
1: Hi Verena.
0: Und wir haben eine kleine Atemübung mit euch vor. Ach so, können die drei auch mitmachen, Susanne?
1: Oh, da würde ich mich freuen, unbedingt.
0: Ja, und ihr zu Hause, ihr könnt natürlich auch alle mitmachen. Also, was machen wir, Susanne?
1: Also, wir machen eine tiefe, entspannte Atmung durch den Bauch. Und zwar, kennst du das, Verena, dass du manchmal aufgeregt bist oder wütend
0: auf
1: und
0: jeden
1: nicht
0: Fall
1: gut schlafen
0: kennst? Das kennt jeder, oder?
1: Das kennt jeder von uns. Und da ist es manchmal ganz schön, wenn wir unsere Hände auf unseren Bauch legen. Und es ist egal, ob wir sitzen, stehen oder liegen. Und dann uns vorstellen, dass der Bauch bei jeder Einatmung wie so ein Ballon größer wird. Und bei jeder Ausatmung weniger Luft hat. Und das können wir ja alle mal zusammen machen.
0: Okay.
1: Wir atmen ein und der Bauch wölbt sich nach vorne. Und wir atmen aus. Der Bauch wird flacher. Und weil wir uns darauf konzentrieren, gehen Gefühle wie Traurigkeit oder Wut manchmal richtig gut weg.
0: Oh, und es entspannt auch sehr. Hilft auch beim Einschlafen, merke ich gerade.
1: Oh ja, das hilft richtig gut beim Einschlafen.
0: Ach, der Elefant. Also, wir lassen ihn, glaube ich, einfach schlafen. Danke, Susanne, dass du uns das gezeigt hast. Tschüss, bis bald.
1: Tschüss, Verena.

0: mein Schatz, was machst du denn in deiner Höhle? Zoe und Finn sind da und toben rum. Und Sophia hat Kuchen mitgebracht. Alles okay?
1: Ja, alles gut. Mir ist es einfach ein bisschen zu laut da unten.
0: Geht mir ehrlich gesagt genauso. Sag mal, hast du noch einen Comic für mich?
1: Ja klar, nimm dir einen.
0: Super.

0: Still kann ja sehr schön sein zum Runterkommen. Gerne mache ich mir aber auch Musik an. Und da finde ich es manchmal gar nicht so leicht, genau das zu finden, was dann auch zu meiner Runterkommen-Stimmung passt. Ja, weil wenn ich noch nicht angekommen bin im Runterkommen, dann brauche ich vielleicht erst noch was zum Abtanzen oder so. Ich weiß aber, wen ich immer fragen kann, wenn mir der richtige Soundtrack zu meiner Stimmung fehlt. Ole aus unserem Maus-Musikteam, genau. Der macht heute auch mal wieder seine Plattenkiste für uns auf.
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2: Oh, ich freue mich so. Ich habe mir nämlich eine neue Schallplatte gekauft. Mit ganz alter Musik. Und ich habe mir den ganzen Tag freigenommen, damit ich Zeit habe, die Schallplatte immer wieder anzuhören. Das wird schön. Jetzt geht's los. Huch, wer klingelt denn da? Oh Mann, das war aber eine blöde Unterbrechung. Na, nun aber, Musik. Oh, was ist denn jetzt schon wieder?
3: Müllabfuhr!
2: Werbung, Müllabfuhr. Ich will doch nur Musik hören.
4: Hallo, haben Sie Interesse an einem neuen Internetanschluss?
2: Nee, danke. Kann man mich nicht einfach mal in Ruhe Musik hören lassen? Ah, ich habe eine Idee. Ich mache mir die Platte einfach so laut an, dass ich die Türklingel nicht mehr hören kann. Dann habe ich Ruhe. Hier, dieses Lied von der Platte. Das Lied heißt Get Off of My Cloud. Das bedeutet sowas wie runter von meiner Wolke. Oder eben lass mich doch einfach mal in Ruhe.

0: Der Sänger ist da die ganze Zeit genervt, weil er in seiner Wohnung einfach nur chillen will, aber immerzu verstört. Ein Waschmittelvertreter kommt vorbei und will ihm was verkaufen, das Telefon klingelt und die Nachbarn machen auch noch Lärm. Also ruft er immer wieder, ey, lasst mich doch einfach mal in Ruhe. Das Lied ist von den Rolling Stones aus England und schon über 55 Jahre alt. Damals gab es in der Welt zwei Bands, die berühmter waren als alle anderen. Die Beatles und eben die Rolling Stones. Die vier Beatles waren die netten, witzigen Jungs aus der Stadt Liverpool im Norden von England. Und die vier Rolling Stones waren die lauten, pöbelnden Rüpel aus der Hauptstadt London. Die waren aufregend und skandalös und ihre Musik war wild und richtig rockig. Besonders der Sänger Mick Jagger, der wie von der Hummel gestochen über die Bühne rannte, und der Gitarrist Keith Richards waren echte Hingucker. Wenn die losrockten, dann rastete das Publikum aus. Wirklich jetzt.
1: Thank you very much.

Rolling Stones heißt auf Deutsch rollende Steine. Und die rollen einfach immer weiter. Mittlerweile sind die vier schon im Opa-Alter. Und trotzdem rocken die immer noch durch die ganze Welt. Als wollten sie sagen, alt werden und in Rente gehen? Ach, lass mich mit so einem Quatsch in Ruhe. Rock'n'Roll geht immer. Ich finde, das stimmt. Und deshalb rock ich jetzt auch. Durch mein Musikzimmer.

0: fertig. Die rollenden Steine sind angekommen. Nach den Rolling Stones genehmigen wir uns jetzt eine leckere Tasse Tee. Oh, ja, sehr vornehm. Zum Thema Tee haben wir auch eine Frage von Leo auf dem Maus-Anrufbeantworter gehabt.
1: Hallo, ich bin Leo, bin 6 Jahre alt, komme aus Alpen und habe die Frage, warum heißt das, der Tee zieht?
0: Ich bin dafür, das muss uns Mausreporter Sebastian beantworten. Der ist genau der Richtige, denn der hat sowieso nicht mehr alle Tassen im Schrank. Also natürlich nur, weil er eh schon eine rausgenommen hat, um sich was zu trinken zu gönnen.
2: So, das Wasser kocht. Ja, herrlich. Ich schütte das fix in meine Tasse. Teebeutel ist da schon drin. So, mal gucken, was steht auf dem Zettelchen. Hagebutte Hibiskus, ja, den mag ich am liebsten. Oh, und jetzt ist der Teebeutel schon schwer und zieht richtig an dem Fädchen, an dem der hängt. Aber deswegen heißt das bestimmt nicht so. Ich guck mal ins Wörterbuch. So, da ist es. Ziehen. Boah, ihr glaubt ja nicht, was ziehen alles bedeuten kann. Ich habe da immer nur an Türgriff und so gedacht, an dem man ziehen kann. Aber im Sprachwörterbuch stehen 26 verschiedene Bedeutungen für ziehen. Zum Beispiel umziehen, wenn man die Wohnung wechselt, Kleidung anziehen oder es zieht sich etwas, wenn es besonders lange dauert. Und Nummer 19a geht so. Mit kochendem, heißem Wasser oder ähnlichem übergossen sein und so lange stehen bleiben, bis die übergossene Substanz ihre Bestandteile, ihren Geschmack und ihr Aroma an das Wasser abgibt. Boah, ein bisschen sehr offiziell, aber wir haben es noch etwas genauer und älter. Sekunde. Die Gebrüder Grimm haben nicht nur Märchen aufgeschrieben, sondern auch das deutsche Wörterbuch vor fast 200 Jahren begonnen. Und in diesem Wörterbuch steht, Teeblätter im Wasser nach dem Aufkochen ziehen lassen bedeutet, sie sich vollsaugen lassen. Ziehen also im Sinne von einziehen, so wie Creme in die Haut einzieht oder ein Schwamm in den Wasser einzieht. Das Wasser zieht in den Tee und dadurch bekommt das Wasser Geschmack. Ja, so macht's Sinn. So, mal sehen, ob das auch mit meinem Tee geklappt hat. Ich probiere mal. Mmh. Aua, aua, aua, aua, viel zu heiß. Okay, ich muss hier noch eine Runde abkühlen lassen.
0: Tja, Sebastian, wie heißt es doch immer so schön? Abwarten und Tee trinken. Danke fürs Nachlesen und wenn ihr zu Hause auch mal eine wichtige Frage habt, immer her damit.
3: 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Ding, ding, ding.

0: wunderbar.
1: Momente der Entspannung, Zeit zum Träumen, Kaminzauber, Augenblick der Achtsamkeit. Nee, das sind alles keine Buchtitel, sondern Teenamen. Echt wahr. Ist euch zu Hause das auch schon mal aufgefallen, dass Tees immer absurdere Namen haben, wobei manche davon trotzdem ganz lecker sind? In meiner Thermoskanne hier ist zum Beispiel gerade innere Kraft. Eigentlich Ingwer-Zitrone. Nicht deins, habe ich verstanden. Ich trinke den aber so gern, dass ich vor Begeisterung heute glatt das Butterbrot vergessen habe, was ich mir auch mitnehmen wollte. Offenbar bin ich aber nicht die Einzige, der das passiert.
2: 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Sie sind immer für dich da. Sie lassen dich niemals aus den Augen. Denn sie sind die Helikoptereltern.
3: Mama Alpha Bravo an Papa Delta Echo, bitte kommen.
4: Hier, Papa Delta Echo, was ist passiert?
5: Eine Katastrophe.
4: Bist du schwanger?
5: Schlimmer.
4: Schlimmer?
5: Der Junge hat sein Pausenbrot vergessen.
4: Oh mein Gott.
5: Schon zum zweiten Mal in dieser Woche.
4: Das geht gar nicht.
5: Der Junge braucht sein Pausenbrot.
4: Ich mach schon mal den Helikopter klar.
6: Wenige Minuten später an Bord des Helikopters.
7: Sag mal, wie konnte das denn passieren?
3: Keine Ahnung. Ich hab's ihm extra geschmiert.
7: Das vegane Vollkornbrot.
3: Natürlich. Schön mit Karotten, Ingwer-Veggie-Türe.
7: Veggie-Türe?
3: Denkst du, ich schmiere Konfitüre?
7: Niemals.
3: Ich hab's ihm extra in die doppelwandige Tupperdose getuppert.
7: Ah, aber nicht direkt in den Schulranzen getan.
3: Und das war der Fehler. Mein Fehler. Er wird verhungern.
7: Wird er nicht. Es ist erst 9.50 Uhr. Die Pause ist noch nicht vorbei. Es gibt noch Hoffnung.
3: Da unten ist der Schulhof.
7: Sollen wir die Dose aus großer Höhe abwerfen?
3: Nein, ich möchte ihm das Brot persönlich bringen. Ich bin seine Mama.
7: Und ich sein Papa.
3: Wir gehen runter.
6: Augenblicke später auf dem Schulhof.
5: Junge, halt durch, wir sind ja da.
4: Wir bringen dir dein Vollkornbrot.
8: Ach so.
5: Mit Karotten-Ingwer-Veggie-Türe. Das mögen wir doch so gern. Sag mal, was hast du denn da im Mund?
8: Toast mit Streusel.
5: Toast mit Streusel? Als Pausenbrot?
4: Von wem hast du das?
8: Von Charlize.
5: Charlize. Junge, warum tust du uns das an?
8: Ich wollte einmal ein Pausenbrot essen, so wie andere Kinder auch.
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0: So, jemand von euch dreien hier auch noch eine Tasse innere Kraft? Mein Lieblingstee? Okay, scheinbar nicht. Ich habe gesehen, hinten in der Büroküche gibt es auch eine Sorte, die heißt die Ruhe selbst oder gute Laune. Roter Drachenzähmer und Träumschön gibt's auch. Mit oder ohne Tee, wir wünschen euch zu Hause noch einen super entspannten Sonntag. Namaste. Von Susanne habe ich gelernt, das bedeutet, ich verbeuge mich vor dir. Also vor euch. Tschüss, eure Verena.
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2: Hallo, ich bin Marlene. Ich bin 8 Jahre alt und ich wünsche mir das Lied Ich bin ich von Dicker und Leer. Und ich grüße die Maus, den Elefanten und

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1: Hallo, ich bin Sophia. Ich bin 6 Jahre alt und ich wünsche mir das Lied, als ich noch klein war, von Bibi und Tina. Und damit grüße ich das ganze Maus-Team.

bin der Ben, ich bin 9 Jahre alt. Ich komme aus Radanhofen und ich wünsche mir das Lied Sound of Silence.

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1: Ich wünsche mir halt, das ist unser Wald von der magischen Tierschule. Und ich grüße damit meine ganze Familie, die Ente und die Maus und den Elefanten. Tschüss.

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1: Hallo, ich heiße Marie und ich bin 6 Jahre alt. Und ich wünsche mir das Lieblingslieder von der Fischbänkler. Und ich grüße meine Mama, meinen Papa, meinen Bruder und meine Nette.

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1: Hallo, ich heiße Roy und ich bin 8 Jahre alt. Und ich wünsche mir das Lied Quatsch mit Soße.
2: 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Eure Leibspeise, eine schöne Portion Quatsch mit Soße.

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1: Hallo, ich bin die Lilia und ich wünsche mir das Lied Schlaf los von Elsa und ich grüße damit die Maus.
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1: Hallo, ich heiße Annika, bin 7 Jahre alt und ich wünsche mir das Lied Rocker Rocker. Und damit grüße ich die Maus, den Enten, den Elefanten und das ganze Mausstudium und meine Familie. Tschüss!

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1: Hallo, ich bin Henry und ich wünsche mir das Lied The Black Pearl. Tschüss.

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1: Hallo, ich heiße Kara, ich bin 3 Jahre alt. Ich komme aus Berlin.

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1: Hallo, ich bin Elias, bin 5 Jahre alt und ich wünsche mir das Lied I Like to Move It, Move It.

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1: Ich heiße Mathilda, bin 9 Jahre alt und wünsche mir das Lied I Just Might von Bruno Mars.

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1: Hallo, hier ist die Alma und ich wünsche mir das Lied Herz an.

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Das hier ist Christopher Randy mit seinem neuen Song Good Old.

0: weiter.
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3: Oh, ist aber ganz schön dunkel hier, Licht. Ich bräuchte erstmal Licht. Wo ist denn der? Au! Au! Mist! Jetzt bin ich über irgendwas gestolpert. Was war denn das? Oh, das ist aber auch nachts immer so dunkel sein muss. Man sieht ja auch seine eigene Hand vor Augen nicht. Ich muss jetzt mal den... Oh! Au! Mein Schienbein! Wo ist denn dieser Lichtschalter? Ah, da. Oh, endlich.
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3: Hallo liebe Leute, schön, dass ihr mit dabei seid und herzlich willkommen in meiner Checkerbude zu einer neuen Folge Checkpot. Wann wart ihr das letzte Mal nachts wach? Und ich meine jetzt nicht abends um 9, sondern wirklich so richtig spät nachts. Also bei mir ist es schon eine Weile her. Ich bin nämlich eigentlich ein Früh-ins-Bett-Geher. Ich bin nur dann wirklich lang nachts wach, wenn wir ganz, ganz spät von unseren Dreharbeiten oder vom Arbeiten zurückkommen und es nicht anders geht. Oder wenn ich im Bett liege und nicht aufhören kann zu lesen. Das kommt auch manchmal vor. Jetzt will ich mal hören, wie das bei meiner heutigen Checker-Kollegin so ist. Mit der gehe ich zusammen auf eine Nachtwanderung und das ist heute Johanna. Hallo Johanna.
5: Hallo.
3: Schön, dass du da bist. Wann warst du das letzte Mal nachts wach?
5: Die letzten 2 Wochen ungefähr.
3: Echt jetzt? Was hast du denn gemacht?
5: Alles Mögliche. Also wir waren jetzt gerade erst im Urlaub und da waren wir auch lange wach eben. Mhm. Und dann hat eine Freundin übernachtet und ich habe bei Oma und Opa übernachtet. Und da muss man halt überall einfach lange wach bleiben, weil es da so viel zu machen gibt und so.
3: Aber also findest du nicht, dass es nachts irgendwie auch schnell gruselig ist?
5: Nein, eigentlich nicht. Also ich stelle mir manchmal dann vor, wenn ich zum Beispiel im Bett liege, dass ein Mörder oder so reinkommt und dann vergrabe ich mich so unter den Decken oder so und schaue so immer, dass an meinem Hals und im Herz so ganz viele Decken und Kissen drüber liegen.
3: Ja, kenne ich sehr gut.
5: Und dann grusel ich mich so absichtlich. Das macht mir Spaß.
3: Okay, bei mir war das so, wenn ich mir als Kind beim Einschlafen vorgestellt habe, da kommt ein Einbrecher oder irgendwer, der mir oder meiner Familie wehtun will, dann habe ich mir im Kopf überlegt, wie ist der schnellste Weg in die Küche, weil da war die Messerschublade und dann hätte ich mich und meine Familie verteidigen können.
5: Bei mir ist es so, wenn ein Einbrecher gekommen wäre, der wäre rückwärts aus der Wohnung wieder rausmarschiert, weil unsere Wohnung ist so voll, da wäre er mir überall rüber gestolpert und so.
3: Meinst du wirklich?
5: Ja.
3: Also das ist vielleicht sowieso die beste Verteidigung gegen Einbrecher, ist Chaos in der Wohnung. Aber Johanna, sag mal, du hast ja wie immer 3 Checker-Fragen mitgebracht, heute zum Thema Nacht. Lass doch mal hören.
5: Okay. Erste Frage. Warum spuken Gespenster nachts? Meine zweite Frage. Wie wäre es, wenn immer Nacht wäre? Meine dritte Frage. Wer kann nachts am besten sehen?
3: Super Fragen und wie immer, das track ich für euch. Und ich würde auch sagen, wir fangen einfach mit der ersten Frage an. Sag doch nochmal.
5: Warum spuken Gespenster nachts?
3: Ja, warum spuken Gespenster nachts? Was genau meinst du damit?
5: Naja, also warum fürchten sich halt die Menschen meistens nur in der Nacht vor Gespenstern?
3: Ja, gut, ich meine, wenn ich mir jetzt vorstelle, tagsüber kommt so ein Gespenst auf mich zugeschwebt, ne? Einfach eigentlich ja im Grunde ein weißes Bettlaken ohne Beine irgendwie, dann würde ich wahrscheinlich ein bisschen lachen. Aber nachts will ich tatsächlich solchen Dingern irgendwie nicht begegnen.
5: Ja, aber ich meine jetzt auch nicht nur solche Gespenster, sondern auch andere Sachen, vor denen man sich fürchtet. So. Nachts sind einfach viele Sachen irgendwie so schlimmer dann gleich.
3: Ja, das stimmt. Zum Beispiel Monster unterm Bett.
5: Also davor habe ich mich nicht richtig gegruselt. Also mein Monster unterm Bett ist mein Bruder. Der schläft nämlich unter mir im Hochbett.
3: Ich lag mal in einem Hochbett auch unten und über mir lag ein Junge und der hat die ganze Nacht gepupst und der Pups ist zu mir runtergezogen. Das war auch monstermäßig eklig, kann ich sagen. Okay, aber zum Beispiel Gruselgeschichten, die erzählt man sich ja auch nachts oder zumindest, wenn es dunkel ist. Und weißt du, was für mich als Kind nachts das Allerschlimmste war?
5: Nö, keine Ahnung.
3: Wenn ich der Letzte war, der noch wach war. Weißt du, wenn ich gemerkt habe, oh, meine Eltern sind schon ins Bett, alle Lichter sind aus und ich liege noch wach im Bett. Ich habe gedacht, oh Gott, das fand ich richtig schrecklich, so dass ich gar nicht mehr einschlafen konnte. Weil ich dachte, es ist mitten in der Nacht, ich bin ein Kind, ich sollte jetzt mal schlafen.
5: Echt, bei mir ist es so, wenn alle 100 Jahre mal alle schlafen und ich bin noch wach,
3: ja,
5: dann denke ich immer so, jetzt könnte ich rausgehen und mich bei den Süßigkeiten bedienen.
3: Das ist natürlich auch eine Spitzentaktik. Oh, guck mal, der gelbe Knopf leuchtet. Das ist Jackie, die Datenbank, und die will wahrscheinlich irgendwas beisteuern. Die recherchiert ja immer zu allen Themen.
0: Viele Menschen haben Angst im Dunkeln, auch Erwachsene. Früher, zu Beginn der Menschheit, war das auch gut so. Es war einfach sicherer, nachts nicht herumzulaufen. Denn im Dunkeln lauerten vielleicht finstere Abgründe oder gefährliche Tiere, die mit ihren Raubtiersinnen den Menschen nachts überlegen waren. Heute müssen wir natürlich keine Angst mehr haben, von einer Säbelzahnkatze angegriffen zu werden. Aber leider kommt unser Gehirn einfach nicht gut damit klar, wenn es Dinge nicht richtig einordnen kann. Der Schatten in der Ecke und das komische Geräusch auf dem Gang, da kann schon mal die Fantasie mit einem durchgehen. Aber wer sich nachts zu sehr gruselt, der kann sich vielleicht mit dem Gedicht von Mascha Kalenko helfen. Die Nacht, in der das Fürchten wohnt, hat auch die Sterne und den Mond.
5: Stimmt, das ist eigentlich ein schöner Gedanke.
3: Finde ich auch. Und ich glaube, damit ist die erste Frage beantwortet.
5: Ja.
3: Dann drück doch bitte den grünen Gecheck-Knopf. Die Angst in der Nacht war früher mal nützlich. Heute spielt uns unsere Fantasie gern einen Streich, wenn wir nicht genau sehen, was um uns herum passiert.
5: Gecheckt. Ich finde aber auch, dass die Nacht irgendwie was Beschützendes hat. Man sagt ja auch im Schutze der Nacht.
3: Weil die Nacht einem dann helfen kann, irgendwie sich zu verstecken.
5: Oder unsichtbar zu werden, wenn man das will.
3: Ja, stimmt. Und ich muss auch sagen, nachts Verstecken spielen, ich habe das noch nie gemacht, aber es könnte richtig witzig sein.
5: Ja, glaube ich auch. Also wir haben mal im Schulanteil haben wir so ein Spiel, das ist so ähnlich wie Verstecken gespielt. Und da war es auch schon dunkel, es war echt cool. Und da war das Ziel, nicht gesehen zu werden und man musste eine Flagge finden.
3: Also ich fand sowas immer gruselig, auch Nachtwanderungen in Schulanteilen fand ich immer gruselig. Ich wollte eigentlich immer, dass es schnell wieder hell wird.
5: Echt? Also ich finde sowas cool.
3: Ja, du bist auch viel mutiger als ich. Komm, wir gehen einfach mal weiter zur nächsten Checkerfrage. Ich will jetzt nicht über meine Schwierigkeiten sprechen.
5: Okay. Wie wäre es, wenn immer Nacht wäre?
3: Ja, was meinst du denn? Wie wäre das denn?
5: Ich denke, man wird dann halt einfach irgendwann verrückt, wenn man kein Sonnenlicht mehr sieht.
3: Glaube ich auch, tatsächlich. Ich meine, denk auch mal an Pflanzen. Ohne Sonnenlicht können die nicht wachsen und können die nicht leben. Die würden eingehen. Und für uns Menschen bin ich da voll bei dir, obwohl ich weiß, dass es auf der Erde Gegenden gibt, ganz im Norden der Erde zum Beispiel und ganz im Süden, in den Polarkreisen, wo es in den Wintermonaten Richtung Nordpol fast gar nicht mehr hell wird.
5: Könnte ich mir gar nicht vorstellen, da zu leben oder so. Im Dunkeln zur Schule gehen.
3: Im Dunkeln nach Hause kommen, im Dunkeln im Klassensaal sitzen, im Dunkeln nachmittags draußen spielen. Alles ist im Dunkeln dann, monatelang. Komisch, ne?
5: Ja.
3: Was hältst du davon, wenn wir mal Kuno und Fine anrufen? Das sind Geschwister, 12 und 10 Jahre alt, kommen eigentlich aus Göttingen, also aus Deutschland, wohnen aber seit 7 Jahren in Tromsø. Das ist ganz im Norden von Norwegen, nur so 350 Kilometer vom Polarkreis entfernt. Und da geht im Winter wirklich 2 Monate lang die Sonne nicht auf. Und wir können die ja mal fragen, wie die das so finden.
5: Ja, fände ich cool.
3: Dann wähle ich mal kurz.
6: Hallo.
7: Hallo.
3: Hallo, sind da Fine und Kuno?
7: Ja.
3: Sehr gut, hier ist der Tobi. Ich freue mich sehr, dass wir uns hören und telefonieren können, weil ihr seid ja fast, ich glaube, 2.500 Kilometer entfernt, oder?
7: Ja, ich glaube, das stimmt.
6: Ja.
3: Wenn ihr jetzt aus dem Fenster guckt, was seht ihr dann gerade?
7: Vor uns ist jetzt hier der Fjord, das ist so eine Art, also das Meer. Und dahinter sind ganz viele Berge.
3: Heißt aber auch, bei euch ist gerade noch die Sonne am Himmel, richtig?
7: Also Sonne nicht gerade, aber es ist gerade noch hell.
3: Aber erzählt mal, wie das ist, wenn die kalte Jahreszeit kommt und es Herbst und dann auch Winter wird. Wie ist denn das dann bei euch da oben?
7: Ja, es wird einfach dunkler und dunkler. Und dann, ich glaube, am 19. November ist dann die Sonne für 2 Monate ganz weg.
6: Und es wird auch langsam ganz schön viel kälter.
3: Wie kalt wird's denn?
7: Also im Winter wird es manchmal sogar über minus 20 Grad.
3: Könnt ihr mal beschreiben, wie das dann so ist? Weil ihr habt ja dann wirklich diese sogenannte Polarnacht, ne?
7: Und man gewöhnt sich auch sehr schnell dran, aber es ist halt einfach, als ob es die ganze Zeit Nacht ist.
3: Also ist es stockdunkel, die ganze Zeit, 2 Monate lang?
6: Nein, nicht ganz stockdunkel, aber so 2-3 Stunden am Tag. So, ich glaube, so ab um 12 bis um 3 oder so ist es noch hell. Und dann sagt immer Mama, schnell raus, jetzt ist noch hell.
3: Tatsächlich. Und hell heißt dann in dem Fall, es ist so ein bisschen dämmerig wie bei uns, wenn die Sonne gerade untergeht oder aufgeht. Was sind denn so die Highlights für euch, wenn ihr dann in diesen wirklich ganz dunklen, kalten Monaten drin steckt?
7: Also für mich ist es auf jeden Fall die Polarlichter. Sieht sehr krass aus. Dann sieht man so grüne Streifen am Himmel und manchmal tanzen die sogar richtig.
6: Ja.
7: Und das Zweite ist, dann fällt sehr, sehr viel Schnee und ich fahre halt sehr gerne Abfahrtski, alpin. Und das kann ich dann halt auch nur im Winter machen. Das fühlt sich richtig krass an, wenn man dann so manchmal sogar mit 80 Sachen den Berg runterdonnert.
6: Naja, wir fahren auch ganz schön viel Langlauf, aber ich finde alpin lustiger.
3: Und sag mal, was sind so die Sachen, die ihr dann in diesen kalten Monaten, wenn auch so viel Schnee liegt, wie ihr gerade gesagt habt, was spielt man dann? Wie spielt man dann überhaupt draußen?
6: Wir machen ganz schön viel Schneeballschlacht und wir bauen dann so Schneetunnel und so. Und dann sitzen wir da manchmal und trinken Kakao oder sowas.
3: Sag mal, wenn die Sonne so lang weg ist, ist das nicht auch irgendwann ungesund für den Körper?
7: Ja, es gibt halt viele Vitamine, die man nicht bekommt. Aber darum kann man hier auch im Laden etwas kaufen, das heißt Fischtran. Das ist so eine, ja, halt Fischöl, wo noch ein paar Sachen reingemixt sind. Ja, das schmeckt dann halt ziemlich ekelhaft.
6: Wir nehmen das immer mit so einem Orangensaft zusammen, sodass es ein bisschen leckerer schmeckt.
3: Und dieser Fischtran, der macht dann, dass man die Dunkelheit besser aushält, dass der Körper die Vitamine kriegt, die er sonst durch die Sonne kriegen würde?
7: Ja. Ja. Aber auch halt, weil es so ekelhaft ist, war es auch manchmal früher in der Schule war es eine Strafe. Wenn man zum Beispiel zu spät kommt, musste man dann Tran essen, so einen Löffel Tran.
3: Wow, was habt ihr für Lehrer da oben? Die waren wohl zu lange im Dunkeln oder sowas.
7: Ja, ja. Genau.
3: Und sag mal, jetzt ist es ja oft so, zumindest bei uns in Deutschland, der Sommer geht vorbei und dann sagen die ganzen Leute so, oh, jetzt kommt der Herbst und die schlechte Jahreszeit. Wenn ihr jetzt so den Sommer erlebt, freut ihr euch dann auf den kalten, dunklen Winter und auf vor allem diese 2 Monate fast ohne Sonne oder habt ihr eher keinen Bock drauf?
7: Im Sommer freut man sich halt auf den Winter und im Winter wünscht man sich manchmal, dass Sommer ist, weil es halt so dunkel ist und so.
6: Wir müssen dann immer mit einer Weste gehen, das heißt Reflex. Wenn Licht auf die Reflex rauf scheint, dann scheint das halt zurück. Und dann, wenn man auf der Straße spazieren geht oder so und es ist ganz dunkel, ein Auto kommt mit dem Licht an, dann sieht er, wo du bist.
7: Und manche haben auch Kopflampen an und so.
6: Ja, das ist halt eigentlich so wie eine Taschenlampe. Nur, dass man so ein Band hat, wo die Taschenlampe dran gefestet ist. Und dann kann man die auf den Kopf setzen, sodass man die nicht anhalten muss.
3: Das klingt alles ganz schön abenteuerlich, aber ich finde, es macht richtig Lust. Also ich würde euch sofort besuchen kommen, auch in den dunklen Monaten. Also ihr beiden, vielen Dank, dass ihr euch die Zeit genommen habt. Das waren total spannende Sachen und dann wünsche ich euch mal einen tollen, dunklen Winter irgendwann.
7: Ja, danke.
6: Tschüss.
3: Tschüss. So, jetzt wo du die beiden gehört hast, Johanna, wie fändest du es da zu wohnen?
5: Richtig cool. Ich
3: Oder?
5: Bin total neidisch.
3: Erzähl mal, was würdest du machen, wenn du so im Schnee spielen könntest im Dunkeln 2 Monate lang?
5: Ja, Iglus bauen und so, Schneemänner. Ja. Hier ist eh zu wenig Schnee und so und auch wenn es immer dunkel ist, stelle ich mir eigentlich ganz cool vor.
3: Voll, ne? So wie die beiden es gerade erzählt haben.
5: Ja.
3: Ja, ich glaube einfach, es ist voll wichtig, wie man damit umgeht. So wie du gerade sagst, ich glaube, ich hätte Bock drauf. Ist einfach eine Haltungssache. Wenn man jetzt zum Beispiel sagt, oh nein, jetzt kommt der lange Winter, macht man sich das Leben selbst schwerer, als wenn man sagt, yeah, Schnee oder Dunkelheit oder so.
5: Ja, aber ich denke, so negativ denken dann auch eher hauptsächlich Erwachsene, weil die spielen nicht so viel im Schnee und so.
3: Das stimmt. Stell dir mal einen Haufen Erwachsene vor, die sich rückwärts in den Schnee fallen lassen und so Schneeengel machen.
5: Oder so gemeinsam so Geheimtreffen im Iglo und so.
3: Naja, aber ich glaube, die Checkerfrage haben wir beantwortet.
5: Ja.
3: Dann drück doch bitte den grünen Knopf. Eine ewige Nacht gibt es nicht auf der Erde. Selbst ganz nah am Nordpol, wo in der sogenannten Polarnacht über Wochen hinweg die Sonne nicht aufgeht, ist es nicht die ganze Zeit stockdunkel.
5: Gecheckt.
3: Liebe Johanna, hast du irgendeine Art von Ritual oder so zum Einschlafen? Oder irgendwas, was dir hilft einzuschlafen? Kann's
5: also
3: auch sein.
5: Ich putze mir schon meistens die Zähne so vorm Einschlafen.
3: Gut.
5: Totales Ritual.
3: Aha.
5: Meistens gucke ich kurz bei meinem Bruder ins Bett, ob er schläft.
3: Ja.
5: Wenn er schläft, tue ich meine Hand so in seine kleine warme Hand an. So.
3: Ah, das ist schön.
5: Und manchmal decke ich ihn zu, wenn er schon schläft, weil dann strampelt er sich immer so frei.
3: Mhm.
5: Und dann fühle ich mich besser und gehe hoch ins Bett. Und meistens kann ich dann erstmal nicht einschlafen ewig. Mhm. Gehe ich nochmal runter, tu das Licht heller drehen.
3: Mhm. Ah, hast du Licht an dem Zimmer
5: ja,
3: nachts?
5: Ja, wir haben da ein Licht. Mhm. Ja.
3: Ja, hatte ich auch immer.
5: Die Tür weiter auf. Dann setze ich meine Kuscheltiere so hin, dass ich einschlafen kann.
3: Verstehe ich sehr gut. Also man kann sagen, du bist kurz vorm Einschlafen eine vielbeschäftigte Frau.
5: Ja.
3: Ein vielbeschäftiges Mädchen. Wenn ich nicht einschlafen konnte und ich wollte aber auch nicht das Licht anmachen, damit meine Eltern das nicht mitkriegen, dann habe ich oft einfach unter der Bettdecke noch gelesen. Also ich hatte eine Taschenlampe in meiner Nachttischschublade.
5: Oh, ich würde so Ärger bekommen.
3: Wirklich?
5: Ja.
3: Nee, das habe ich ganz oft und sehr, sehr gern gemacht.
5: Nee, ich habe oben bei mir so ein Licht und dann mache ich das immer so unter der Decke an und spiele dann so Geheimsitzungen mit den Kuscheltieren und sowas.
3: Und wie war es bei dir mit guten Nachtliedern?
5: Also früher haben meine Eltern schon gute Nachtlieder vorgesungen.
3: Mhm.
5: So, ja, schlaf, Kindchen, schlaf.
3: Ja.
5: Und die Blümel an sich schlafen, der Mond ist aufgegangen und sowas. Aber auch irgendwie, Fuchs, du hast die Gans gestohlen.
3: Wow, ist kein Einschlaflied eigentlich.
5: Nein, normalerweise nicht.
3: Jetzt haben wir mal, glaube ich, genug davon. Unsere dritte Checker-Frage heißt ja auch nicht, wer kann nachts am besten singen, sondern...
5: Wer kann nachts am besten sehen?
3: Also ich denke, dass Tiere auf jeden Fall nachts besser sehen können als Menschen. Ich meine, wir sehen ja wirklich fast gar nichts, wenn es langsam dunkel wird oder immer dunkler wird. Nur noch so Grautöne, so ein bisschen. Und klar, die Pupillen, also das Schwarze in den Augen, wird dann immer größer, je dunkler es wird, damit mehr Licht reinfallen kann. Aber anscheinend nicht groß genug, weil sonst könnte man ja auch in einem dunklen Keller nachts noch einigermaßen was sehen. Kann man aber nicht, weiß ich aus Erfahrung.
5: Aber ich denke, Eulen können richtig gut sehen, weil die haben ja riesige Augen und riesige Pupillen.
3: Ja, das stimmt. Oh, guck mal, das gelbe Licht leuchtet. Jackie will irgendwas mitteilen.
5: Okay, ich drück mal den Knopf.
3: Ja.
0: Menschen haben in ihrer Netzhaut im Auge Zäpfchen und Stäbchen. Die Zäpfchen sind dafür verantwortlich, dass wir farbig sehen können. Aber dafür brauchen sie viel Licht. Im Dunkeln funktionieren sie nicht. Da kommen die Stäbchen zum Einsatz, aber die können nur Graustufen wahrnehmen. Viele Tiere können in der Dunkelheit besser sehen als Menschen. Die Gründe dafür sind ganz unterschiedlich. Bei der Eule ist der Trick die Größe der Augen. Sie sind einfach riesig. Hätten wir im Verhältnis zu unserem Kopf genauso große Augen wie die Eule, dann wären sie so groß wie Äpfel. Und in große Pupillen kann viel mehr Licht einfallen. Katzen haben im Auge eine Art Restlichtverstärker. Der funktioniert wie ein winziger Spiegel, der das wenige Licht nochmal spiegelt und damit verstärkt. Auch Frösche können im Dunkeln sehr gut sehen. Sie kombinieren dafür zwei Dinge. Zum einen sind ihre Augen besonders groß. Zum anderen haben sie zwei verschiedene Arten von Stäbchen auf der Netzhaut. Und die eine Art ist so empfindlich, dass Frösche selbst im Dunkeln noch Farben sehen können. Übrigens, jedes Auge braucht Licht, um zu sehen. Wenn es stockfinster ist, dann kann auch das allerbeste Tierauge nichts erkennen.
3: Also irgendwie ist es ja ein bisschen ungerecht verteilt. Oder? Tiere haben sowieso schon so gute Sinne. Also im Verhältnis zu uns Menschen zum Beispiel oft einen besseren Geruchssinn. Sie hören oft besser. Im Dunkeln werden sie uns wahrscheinlich auch überlegen, wenn sie nicht so gut sehen könnten.
5: Ja, aber mittlerweile musst du dir dein Futter ja auch nicht mehr selber fangen.
3: Das stimmt natürlich. Johanna, würdest du sagen, unsere Checker-Frage ist damit beantwortet?
5: Eigentlich noch nicht ganz, aber wir wissen jetzt zumindest, dass am besten die Tiere sehen.
3: Das stimmt. Dann drück doch mal den grünen Gecheckt-Knopf. Wer nachts am allerbesten sieht, kann man nicht so klar sagen. Aber viele Tiere sehen nachts sehr gut. Am besten sieht wahrscheinlich der Frosch. Er kann nicht nur bei sehr wenig Licht noch kleinste Beutetiere erkennen, er kann im Dunkeln sogar noch Farben sehen.
5: Check!
3: Also ich glaube auf jeden Fall, wenn man nachts nicht viel sieht, dann muss man ja andere Sinne benutzen, um sich irgendwie zurechtzufinden. Würdest du mir da zustimmen?
5: Ja.
3: Welche vor allem würdest du sagen?
5: Also fühlen und hören vor allem.
3: Würde ich auch sagen. Und du hast doch vorhin gesagt, dass Einbrecher bei euch rückwärts aus der Wohnung rausfallen würden, weil so viel Kram auf dem Boden rumliegt und die würden stolpern.
5: Ja.
3: Das könnte ja bedeuten, dass du besonders gut darin bist, den Fühl- oder Tastsinn mit deinen Füßen zu nutzen. Ich habe einfach die Idee für ein kurzes Spiel. Wir legen uns jetzt gegenseitig Dinge auf den Boden und der jeweils andere muss dann irgendwie mit dem Fuß drauftreten und erfühlen, was es wohl für ein Gegenstand ist. Was hältst du davon? Ach, das wird total gut. Es wird auch nicht wehtun. So, ich habe hier so eine Stoffbeutel und da sind verschiedene Sachen drin und die hole ich jetzt einfach mal raus. Du kannst schon mal Schuhe und Socken ausziehen, bitte.
5: Okay.
3: Licht aus. Siehst du noch irgendwas?
5: Nein.
3: Gar nichts, ne? Also, ich habe was unter deine Füße gelegt. Du darfst jetzt drauf treten und mal gucken, ob du rausfindest, was es
5: okay,
3: ist.
5: Okay, also es rollt.
3: Aha.
5: Und es ist ein Auto, ein kleines Auto.
3: Wow, du hast recht. Ja, kannst du mal hochnehmen?
5: Ja, warte, ich probiere es mit dem Fuß.
3: Also wirklich, Johanna, sehr beeindruckend.
5: Das ist ein kleines Polizeiauto.
3: Genau, so ein kleines Spielzeugauto aus Metall, so zum auf dem Fußboden mitspielen. Okay, jetzt bin ich dran. Du musst mir irgendwas aus der Tüte aussuchen und unter meine Füße legen.
5: Okay.
8: Hast du es schon hingelegt?
5: Ja.
3: Okay, wo denn?
5: Ja, unten auf dem Boden.
3: Okay. Au! Au! Ich steh auf was Hartem. Es ist sehr klein. Es ist aus, ich würde sagen, Plastik oder so, Kunststoff. Ich glaube, aber es geht auch nicht mehr. Es
5: was
3: hängt
5: glaubst
3: in meinem
5: du,
3: Fuß
5: weshalb
3: fest.
5: Ich das gewählt habe?
3: Voll fies. Ich glaube, es ist so eine kleine Spielzeugfigur.
5: Richtig.
3: Also, dann nehme ich es auch mit dem Fuß hoch. Tada! Ah ja, genau. Es ist ein Sträfling mit einer grauen Hose und einem gestreiften Oberteil und einem fiesen Gesichtsausdruck. Und ich glaube, seine rechte gelbfarbene Hand hat sich gerade in meine Ferse gebohrt. Okay, es steht 1-1. Jetzt bin ich wieder dran. Und ich habe schon was und du darfst.
5: Ups. Okay, das ist hier eindeutig. Irgendwas ist Gummi.
3: Mhm.
5: Das quietscht.
3: Mhm.
5: Hat einen langen Hals, fühlt sich tatsächlich ein bisschen wie eine Giraffe an.
3: Dann darfst du jetzt die Augen aufmachen und es dir nach oben nehmen.
5: Das ist genau das, das wir auch haben.
3: Wirklich? Es ist tatsächlich eine kleine Giraffe. Aber es steht 2-1 und jetzt darfst du nochmal. Und wenn ich es jetzt nicht errate, dann hast du gewonnen.
5: Okay.
3: So, darf ich fühlen?
5: Ja, aber du musst vorsichtig, nicht, dass du dir wehtust.
3: Das war irreführend, weil es ist ganz weich. Es fühlt sich an wie ein Kuscheltier. Allerdings eins, das irgendwie zwei Bommel oder irgendwas Festes an der einen Seite hat.
5: Du musst schon genau erklären.
3: Aber was für ein Kuscheltier hat denn zwei Bommel und einen Rüssel? Ist ein Elefant. Ist es ein Elefant?
5: Nein, falsch.
3: Okay, wie oft darf ich noch raten?
5: Sagen wir so, ich gebe dir jetzt einen Tipp.
3: Okay.
5: Aber nur, weil ich so gut mit dir
3: ja,
5: bin.
3: Ja, das bist du.
5: Also, es hat irgendwas mit unserem Thema jetzt zu tun.
3: Mit der Nacht. Ein Kuscheltier. Die Bommel könnten Reifen sein. Es ist ein Kuscheltierauto.
5: Falsch,
3: Ah, dann machen wir bitte das Licht an. Ah, oh Mann, eine Eule! Ja, okay, dann sind die Bommel, sind die Füße und der Rüssel sind die Flügel. Damit hast du unseren heutigen Wettkampf gewonnen und ich sage Gratulation und herzlichen Glückwunsch.
5: So, haben wir zwar davor noch nicht geklärt, aber du verrätst mir jetzt ein Geheimnis.
3: Das bestimmst du jetzt einfach so, ne?
5: Ja.
3: Okay, ich erzähl dir ein Geheimnis. Eine Geschichte aus der Nacht.
5: Okay.
3: Also, in der Grundschule, ich glaube, es war die 3. Klasse, da haben wir mit meiner Lehrerin eine Lesenacht veranstaltet.
5: Wir wollten es auch immer machen, aber wir konnten unsere Lehrerin nicht überzeugen.
3: Ja, also wir haben nicht mal die Idee gehabt, sie hat es selbst vorgeschlagen. Die war nämlich richtig cool, Frau Mades. Schöne Grüße an dieser Stelle, alles Gute, alles Liebe. Und das war so, wir haben uns, ich glaube, an einem Samstagnachmittag auf dem Schulhof getroffen, was schon mal super komisch war, weil samstags ist man nicht auf dem Schulhof. Und dann haben wir auf dem Schulhof gegrillt und dann haben wir alle Schlafsack mitgebracht und sind in die Turnhalle umgezogen und haben die dicken Turnmatten überall ausgebreitet und haben darauf unsere Schlafsäcke ausgebreitet. Und jeder hatte Bücher dabei und eine Nachttischlampe und Kuscheltiere. Und dann haben wir bis nachts um 3 oder so bei Nachttischlampenlicht in der Schulturnhalle gelesen und dann dort übernachtet.
5: Cool.
3: Eines meiner schönsten Grundschulerlebnisse, wenn ich so drüber nachdenke. Ja, Johanna, ich glaube, damit sind wir am Ende dieser Folge angekommen.
5: Ja, ich bin jetzt auch schon ganz müde.
3: Ja, ne? War jetzt ein bisschen anstrengend. Ich könnte jetzt auch ein bisschen schlafen.
5: Oh.
3: Vielleicht machen wir das auch einfach. Aber es war schön mit dir heute.
5: Ja, fand ich auch.
3: Dann schlaf schön.
5: Gute Nacht.
3: Und tschüss, liebe Leute. Gute Nacht.
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0: mein Schatz, was machst du denn in deiner Höhle? Zoe und Finn sind da und toben rum. Und Sophia hat Kuchen mitgebracht. Alles okay?
1: Ja, alles gut. Mir ist es einfach ein bisschen zu laut da unten.
0: Geht mir ehrlich gesagt genauso. Sag mal, hast du noch einen Comic für mich?
1: Ja klar, nimm dir einen.
0: Super.

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1: Hallo, wir sind
2: Selma,
3: Samuel,
4: Madita,
1: Ada. Wir sind alle ein wildes Tier und ihr sollt rausfinden, welches.
2: Ich esse gerne Fleisch.
5: Ich bin mega schnell.
6: Ich bin eine der schnellsten Raubkatzen der Welt.
7: Mein Name beginnt mit J.
8: Ich kann, wenn ich gut ausgeruht bin, die Geschwindigkeit eines Lamborghini Huracan nach 1:30 erreichen.
9: Ich bin eine Katze, aber keine süße Miezekatze.
1: Ich bin die drittgrößte Raubkatze Nord- und Südamerikas. Ich lebe auf keinem anderen Kontinent.
2: Ich verlasse schon mit 2 meiner Eltern.
9: Ich lebe auch in Gefangenschaft.
1: Ich bin an der Schnauze, Brust, Bauch und Pfote weiß mit schwarzen Flecken.
2: Ich kann gut schwimmen.
8: Am besten kann ich aber rennen.
9: Ich mag Hirsche, Gürteltiere und Schweine und viele andere Säugetiere. Lecker.
1: Ich bin ein Einzelgänger.
10: Es gibt eine Automarke, die heißt wie ich.
2: Die Auflösung ist...

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1: 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Und das wäre sehr lieb, wenn ihr es gerne abspielt. Ich grüße das ganze Mausstudio und das ganze Maus-Team.

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1: Wenn ich im Wald bin, dann sehe ich sehr viele Fußspuren, weil dann laufen da auch sehr viele Tiere rum und meistens, wenn es nass ist, sieht man sehr, sehr viele Spuren. Ich habe auch ein Buch davon, wo so Fußspuren drin sind. Ich kann sie schon unterscheiden, zum Beispiel von Vögeln sind die ja ganz einfach oder von Rehen.
2: Also ich bin mit meinem Oma und Opa manchmal in einem Wildpark. Da laufen Wildschweine frei rum und deswegen sieht man dann dazwischen durch Wildschweinfußspuren. Oder wenn ich in den Niederlanden am Strand bin, sehe ich da auch zwischendurch so Vögelspuren von Möwen oder von Hunden. Das interessiert mich schon.
1: Ich habe so ein Buch und da sind die Tiere da mit den Fußspuren abgezeichnet. Manchmal habe ich das auch mit im Wald. Und da gucke ich dann immer rein, ob das die Fußspuren von dem Tier sind, die ich gerade erraten habe.
3: Ja, ich sehe Fußspuren, aber ich kann die manchmal nicht so lesen. Manchmal denke ich, das ist ein Fuchs oder auch andere Tiere, aber ich weiß nicht genau, was es ist. Hundespuren kenne ich, weil mein Opa hat 2 Hunde.
4: Wenn ich im Wald bin, sehe ich Fußspuren und meistens denke ich, das ist vom Füchsen oder Wölfen. Also meistens erkenne ich immer nur Fuchs. Aber Hund und Katze kann ich auseinanderhalten.
5: Fußspuren von Hunden und Katzen kann ich auch lesen. Und Vögel, die kenne ich auch gut, weil wir haben viele Vögel auch im Garten. Die laufen immer durch unser Beet und picken die Samen weg.
6: Von Hasen sehe ich die auch manchmal, zum Beispiel in Feldern. Und von Vögeln. Aber andere kenne ich nicht so gut.
7: Ich finde das schon interessant, weil dann weiß man auch, wo die hingelaufen sind oder wo sie waren. Ich mag solche Spuren.
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0: 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Das hier ist die beste Kinderband der Welt mit ihrem Song Im Paradies.
1: Meine Damen und Herren, hier spricht Ihr Kapitän. Wir befinden uns nun im Anflug auf ein Stimmungsteam.

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0: Ich bin Linda, ich bin 6 Jahre alt. Ich habe eine Frage. Können Tiere rülpsen? Und wenn, welche?
1: Ach, wie schön das hier ist, zwischen den Feldern herumzuspazieren.
2: Und da ist sogar eine Bank. Der perfekte Platz für ein Picknick.
1: Ja, stimmt. Schau mal, ich habe 2 Flaschen Johannisbeerschorle für uns dabei.
2: Oh, lecker. Und ich habe Äpfel und Nüsse mit.
1: Auch super. Ich muss jetzt auch unbedingt erstmal was trinken.
2: Doro, was war das denn? Hast du etwa gerülpst?
1: Nein.
2: So ein Rülpser hätte ich ja nie von dir erwartet.
1: Das war ich nicht. Wirklich.
2: Na, wer denn dann? Siehst du noch jemanden?
1: Keine Ahnung, wer das war. Jetzt verstehe ich. Da hat eine von den Kühen gerülpst.
2: Von den Kühen?
1: Ja, das sind doch Wiederkäuer. Die kauen auf ihrem Gras rum, dann schlucken sie es runter, stoßen es später wieder auf und kauen weiter drauf rum. Gras und Pflanzen sind nämlich eigentlich schwer verdaulich für die Kühe. Und deshalb entstehen beim Verdauen eben auch Gase. Und die hat die Kuh da wohl gerade herausgerülpst.
2: Ah, jetzt wo du es sagst. Kühe pupsen ja auch total viel. Die stoßen doch beim Pupsen und Rülpsen dieses klimaschädliche Methangas aus. Die sind damit auch für den Klimawandel mitverantwortlich.
1: Ja, genau. Bei Schafen ist das übrigens so ähnlich. Die sind auch Wiederkäuer. Wie das bei denen wohl klingt.
2: Warte, das habe ich schon mal gehört. Ich suche das mal eben raus.
1: Witzig. Hast du eigentlich schon mal andere Tiere rülpsen gehört?
2: Ja, einen Hund. Den kann ich dir auch direkt vorspielen.
1: Da hätte ich ja jetzt gedacht, dass du das warst.
2: Nee, bei mir klingt das so. Also Hunde rülpsen, wenn sie ihr Futter so richtig verschlingen und beim Fressen dann viel Luft schlucken. Das kann auch bei Katzen passieren. Wenn die häufig aufstoßen, ist das aber eher ein Zeichen dafür, dass bei denen irgendwas nicht stimmt.
1: Ach echt? Bei Pferden ist das auch so. Da sollte man sogar den Tierarzt rufen, wenn die viel rülpsen.
2: Weißt du, was ich hier gerade noch gefunden habe? Ein Rülpser, da errätst du garantiert nicht, von welchem Tier der kommt.
1: Spiel mal ab. Ein Wildschwein?
2: Nö.
1: Ein Affe?
2: Auch falsch. Das Tier ist viel größer.
1: Keine Ahnung, ich komme nicht drauf.
2: Das war ein Elefant.
1: Krass. Einen Elefantenrülpser hätte ich mir viel kräftiger und länger vorgestellt. Aber okay, du hättest mir ja auch fast einen Kuhrülpser zugetraut.
2: Jo, stimmt.
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0: Maus Freundebuch. Ich heiße
1: Kathi.
0: So alt bin ich.
1: 6.
0: So sehe ich aus.
1: Ich habe eine Brille und braune Haare und blaue Augenfarbe. Ich habe meistens Kleider an und Pullover. Die haben ganz viele Farben.
0: Das mag ich wirklich sehr.
1: Tauchen. Ich tauche im Schwimmbad. Am Tauchen mag ich gerne, was alles so unterm Wasser ist. Ich sehe die Beine von anderen Leuten und ich und mein Bruder machen viele Tricks unter Wasser. Wir drehen uns im Kreis. Wir versuchen, die ganze Zeit die Luft anzuhalten.
0: Mein liebstes Unterwassertier?
1: Ich mag Delfine so gerne, weil sie so schnell unter Wasser schwimmen können. Und weil die Farbe, also die graue, sehr schön glänzt.
0: Das kann ich besonders gut.
1: Malen. Ich male Pferde, Einhörner und Hunde und Katzen und eigentlich fast alle Tiere. Das letzte Einhorn, was ich gemalt habe, hatte pink-gelbe Mähne, ein rosanes Horn und es war blau.
0: Dieses Tier mag ich besonders.
1: Ein Fuchs, weil er so schön orange ist.
0: Draußen bin ich gerne, weil
1: es da so schön bunt ist. Die Blumen und im Sommer vielleicht die Schmetterlinge. Bei unseren Blumen sind immer ganz viele Schmetterlinge. Die Schmetterlinge sind orange, gelb oder weiß.
0: Wenn ich mir ein Eis mit 3 Kugeln aussuchen dürfte, dann würde ich nehmen
1: Schokolade, Erdbeere und Mango.
0: Bist du Maus, Ente oder Elefant?
1: Die Maus, weil sie so schlau ist und hat sehr viele Ideen.
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Könnt ihr das erkennen? Es ist so schnell. Es kommt näher.

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1: Hallo, wir sind Ben,
2: Hendrik,
3: Julius,
4: Annabel
5: und Leon.
1: Liebe Rätselfans, welches Sportart bin ich? Mein Spielfeld ist ein Schwimmbecken.
2: Tauchen, Luft anhalten, Teamwork und schnelle Kurzzeittauchzüge sind meine Taktik.
1: Die Tore sind 3 Meter lange Metallrinnen unter Wasser an den kurzen Seiten des Schwimmbeckens.
0: 2 Mannschaften spielen gegeneinander mit jeweils 6 Spielern und 4 Auswechselspielern.
2: Ich brauche einen Schläger, der auch Stick genannt wird, einen flachen Puck, Flossen, Handschuhe und eine Schnorchelausrüstung.
1: Der Name dieser Sportart hat 6 Silben.
2: Diese Sportart gibt es auch auf dem Feld und auf dem Eis.
0: Der Name der Sportart beginnt mit U.
2: Die richtige Lösung ist...
6: Unterwasserhockey.

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0: bin die Charlotte, ich bin 7 Jahre alt und ich habe mich mit meiner Geigenlehrerin Frau Jakobs gefragt, kann man unter Wasser Geige spielen? Und damit grüße ich das ganze Mausteam.
1: Eine Geige. 4 Saiten hat sie. Und wenn der Bogen aus Pferdehaaren über diese Saiten streicht, dann ertönt ein glasklarer Klang. Okay, wenn man es kann, dann klingt's glasklar. Gucken wir uns mal genauer an, wie der Ton der Geige entsteht. Die Saiten sind ja über den Steg und den bauchigen Geigenkörper gespannt. Der Steg, das ist das kleine Stück Holz in der Mitte der Geige. Wenn der Bogen über die Saiten streicht, dann geraten die Saiten ein kleines bisschen in Bewegung. Sie schwingen ganz leicht. Man sagt auch, sie vibrieren. Über den kleinen Steg wird diese Vibration auf den Geigenkörper übertragen. Der ist innen hohl und dort entsteht dann ein Schall. Der geht an den Öffnungen im Geigenkörper wieder raus und das ist letztendlich der Ton, den wir hören. So klingt's zumindest, wenn der Schall sich über die Luft gut verbreiten kann. Unter Wasser klingt das ganz anders. Der Schall breitet sich unter Wasser nämlich ganz anders aus. Da wird er ja vom Wasser aufgehalten. Und deshalb klingt eine Geige dort eben auch anders. Das gilt für alle Instrumente. Unter Wasser klingen sie anders als oben. Dass das hier eine Trompete ist, das erkennt man nun wirklich nicht.
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3: Hallo, ich bin der Tom, bin 9 Jahre alt und ich wünsche mir das Lied TNT von AC/DC und ich grüße meine Familie, meine Freunde und alle, die gerade zuhören.

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0: Erste.
1: Hallo, ich bin Leo, ich bin 6 Jahre alt und ich habe eine Frage an die Maus. Wieso können Wasserläufe aus Wasser laufen? Damit grüße ich meine Schwester und das ganze Mausteam.
2: Wie leichtfüßig so ein kleiner Wasserläufer über den Teich rennt. Bestimmt habt ihr so ein Insekt auch schon mal gesehen. Es ist einen halben bis 2 Zentimeter groß und hat 6 lange, dünne Beine, die weit ausgestreckt auf dem Wasser liegen. Die Vorderbeine sind ganz nah am Kopf. Manche Arten haben Flügel, andere nicht. Wenn sich der Wasserläufer erschreckt, hoppla, kann er bis zu einem halben Meter weit übers Wasser springen. Ich muss dabei immer an Zirkusakrobaten denken, auf einem Trampolin. Wenn man nämlich genau hinschaut, erkennt man da, wo seine Beine das Wasser berühren, kleine Dellen auf der Wasseroberfläche. Als ob da ein dünnes Häutchen wäre, wo der Wasserläufer sich beim Hüpfen abdrücken kann, wie bei einem Trampolin. Das mit dem Häutchen auf

sieht das auch bei den Beinen vom Wasserläufer aus. Es gibt also wirklich eine Art Häutchen auf der Wasseroberfläche. Und wenn das durchstoßen wird, das könnt ihr mal mit der Gabel oder dem Finger ausprobieren, dann geht die Büroklammer unter. Was wir als Häutchen wahrnehmen, ist aber tatsächlich eine besondere Eigenschaft von Wasser. Die nennt man Oberflächenspannung. Wasser besteht aus winzigen Teilchen, den Wassermolekülen. Die ziehen sich gegenseitig an. An der Wasseroberfläche ist diese Anziehung so stark, dass die Teilchen so eine Art Haut bilden. Die ist nicht sehr stark, aber stark genug, um leichte Dinge wie einen Wasserläufer oder eine Büroklammer zu tragen. Beide wiegen weniger als 1 Gramm. Die Oberflächenspannung funktioniert nicht nur in Wassergläsern und stehenden Tümpeln, auch in fließenden Gewässern wie Flüssen. Und der Wasserläufer kann sie super ausnutzen. Seine Beine haben nämlich einen Knick. Dadurch liegt ein längerer Teil vom Bein auf dem Wasser auf. So verteilt sich das Gewicht besonders gut. Auf dem Bein sind auch viele kurze Haare. Wenn es das Wasser berührt, bleiben dazwischen winzige Luftbläschen hängen. Die helfen, den Wasserläufer zu tragen. Mit den Beinchen spürt er auch, wenn Insekten ins Wasser gefallen sind. Dann flitzt er hin, packt sie mit den Vorderbeinen und saugt sie mit seinem Rüssel aus. Kurz gesagt, ein Wasserläufer kann übers Wasser laufen, weil das Wasser durch die Oberflächenspannung eine Art Haut bildet und weil der Wasserläufer besondere Beine hat, die ihm helfen, nicht durch diese Haut durchzubrechen.

0: Ich bin die Clara und ich bin 8 Jahre alt.
1: Ich bin die Miriam und ich bin 43 Jahre alt.
0: Was ist gerade dein Lieblingskinderbuch?
1: Mein Lieblingskinderbuch ist Amy und die geheime Bibliothek von Ellen Gratz.
0: Worum geht's in der Geschichte?
1: In der Geschichte geht es um Amy und Amy liest ganz gerne Bücher. Und sie geht jeden Tag in die Bibliothek und eines Tages stellt sie fest, dass ihr Lieblingsbuch weg ist, weil es verbannt wurde aus der Bibliothek. Das Buch wurde verbannt, weil einige Eltern denken, dass in dem Buch Dinge erzählt werden, die für Kinder schädlich sind. Und aus dem Grund haben sie den Antrag gestellt, dass das Buch aus der Bücherei entfernt werden soll. Und dann ist es tatsächlich so, dass Amy zusammen mit zwei anderen Klassenkameradinnen und Kameraden eine eigene Bibliothek gründet, eine geheime Bibliothek. Denn sie beschaffen sich eine Liste mit all den Büchern, die verbannt worden sind, und sie schaffen es tatsächlich, fast alle Bücher, die auf dieser Liste stehen, irgendwie zusammenzubekommen.
0: Was magst du so sehr daran?
1: Ich mag an der Geschichte so gerne, dass die Amy eigentlich ein ganz normales Mädchen ist, vielleicht sogar ein bisschen schüchtern und ängstlich. Und während dieser ganzen Geschichte fängt sie an, mutig zu werden und für das einzustehen, was ihr wichtig ist.
0: Was ist deine liebste Person in der Geschichte?
1: Tatsächlich Amy, weil die sich so toll verändert. Ohne dabei eine ganz andere Person zu werden, aber sie wächst über sich hinaus und das finde ich ganz toll.
0: Gibt's eine Stelle, die du besonders magst?
1: Es gibt einen Jungen in der Geschichte und das ist der Sohn von dieser Frau, die immer dafür sorgt, dass noch mehr Bücher verbannt werden. Und dieser Sohn wirkt auf Amy immer so, als wäre es praktisch ein Verräter. Dann kommt tatsächlich eine Stelle, wo nicht ganz klar ist, ist er jetzt wirklich der große Verräter oder ist er vielleicht doch etwas ganz anderes? Clara, was ist gerade dein Lieblingsbuch?
0: Das ist eigentlich eine Reihe von Sternschweif-Büchern.
1: Wer hat denn das Buch geschrieben?
0: Linda Chatman hat die Reihe von Büchern geschrieben und sie hat dazu auch noch Hörspiele gemacht.
1: Magst du erzählen, worum es in der Reihe geht?
0: Um ein Pony, das ist grau und das heißt Sternschweif. Und die Laura, das ist die Besitzerin von Sternschweif, die ist erst dahin gezogen vor kurzer Zeit. Und dann hat sie halt ein Pony gekriegt, weil ihr Vater mit seinem Wunsch aufs Land auch die Wünsche von Laura erfüllen wollte. Und somit erfährt Laura, dass Sternschweif ein Einhorn ist und sie erleben ganz viele Abenteuer.
1: Hast du in der Reihe denn auch ein Lieblingsband?
0: Ja, der Band heißt Eine neue Freundin.
1: Worum geht es dabei?
0: Laura und Sternschweif fliegen in der Nacht zu einem Haus und da ist ein Mädchen. Es heißt Alva und es ist blind. Und bei der Alva unterm Fenster, da scheppert's immer nachts. Und dann hat sie Sorge, dass das ein Geist ist. Aber Alva, Laura und Sternschweif gelingt es, das Geheimnis zu lüften.
1: Gibt es in dem Buch etwas Besonderes?
0: Ja, Bilder gibt's da drin. Richtig schöne sogar. Und ein paar Bücher haben so ein schönen Umschlag. Da sieht man halt richtig, worum es in der Geschichte geht.
1: Wem würdest du das Buch denn empfehlen?
0: Ich würde das Buch meinen Freundinnen und ein paar anderen Kindern empfehlen, weil der Text ist gut lesbar und die Geschichte, die macht so Lust, auch mit einem Einhorn durch die Nacht zu fliegen.
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1: Hallo, ich bin die Lea und ich wünsche mir Stadt mit K.

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1: Hallo, ich bin Alex aus Köln und ich wünsche mir den Song Ein Lied von Mark Forster und damit grüße ich meinen Bruder.

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1: Hallo, ich bin Ben, ich bin 9 Jahre alt und ich wünsche mir das Lied Chaos von Lea und ich grüße meinen Hund, die Maus, die Ente und den Elefanten.
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1: 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Dieses Lied wünsche ich mir, ich frei, ich bin 9 Jahre alt. Ich grüße meine ganze Familie. Tschüss.

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1: Hallo, ich bin Malia und ich bin 4 Jahre alt. Und ich wünsche mir das Lied Eiskönigin von Wille mein Verkeil. Tschüss.
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2: Hallo, ich bin Josephine. Ich bin 8 Jahre alt und ich wünsche mir das Lied Bestellt von Bummelkast. Und ich grüße damit das Mausteam und den Elefanten. Tschüss!
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2: Hallo, ich bin Clementine und ich wünsche mir von dem Prinzen alles nur geklaut und ich grüße damit meine Familie und meine Freunde.

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1: Hallo, ich bin Charlotte. Ich wohne in Wuppertal und ich wünsche mir das Lied Keyword Turtles von Frank Zander für meinen kleinen Bruder Henry. Ich habe ihn sehr lieb und ich möchte auch gerne die Maus, den Elefanten und die Ente grüßen.

0: etwas schlauer.
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2: Ich wünsche mir das Lied Fata Morgana und da grüße ich die Maus, die Ente und den Elefanten und ich grüße meine Freundin Hilda, Elli, Anna und meine Mama und mein Papa. Ich heiße Pauline.

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1: Hallo, wir sind Anton und Elias. Unser Wunsch ist Just Mind von Bruno Mars. Oh.

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0: Ich stimme mich schon mal mit Susanne auf unsere Yogastunde ein. Macht ihr mit?
1: 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Heute mit Yoga-Übungen für Kinder, zwei Lieblingsbüchern und ihren Lesefans, Nulli und Prisemut beim Angeln und natürlich mit der Maus und dem Elefanten. Dzisiaj z jogą dla dzieci, dwiema ulubionymi książkami i fanami ich czytania, Nulli i Prisemut na rybach i oczywiście z myszką i słoniem. Das war Polnisch.
0: Hallo zusammen oder passend zu unserem Thema heute, Namaste. Ich bin Verena und ich freue mich, dass ihr zu Hause heute dabei seid und dass wir heute einen Gast im Studio haben, Susanne Marzak. Hallo Susanne.
2: Hallo Verena.
0: Mit Susanne haben wir heute was Besonderes vor. Susanne ist nämlich eine Kollegin aus unserem Mausteam und sie ist Yoga-Lehrerin für Kinder und für Erwachsene. Und wir wollen heute zusammen ein bisschen Yoga machen. Susanne, für alle, die es nicht kennen, kannst du mal erklären, was ist Yoga überhaupt?
2: Also Yoga ist so gesehen gar kein Sport, wie viele glauben, sondern mehr eine, ja, sagen wir mal, Technik, um unseren Körper zu stärken, zu dehnen und gleichzeitig die vielen kleinen Gedanken, die uns durch den Kopf jagen wie Äffchen im Baum, zur Ruhe kommen zu lassen.
0: Und wo kommt das her?
2: Also Yoga wurde vor über 2500 Jahren in Indien ist ein großes Land in Asien, erfunden. Und zwar haben sich dort Männer und Frauen gerne in der Natur aufgehalten. Wahrscheinlich auch, weil die manchmal traurig waren oder viele Gedanken hatten. Und die haben die Natur beobachtet. Die haben sich angeschaut, wie steht ein Baum, wie fliegt ein Schmetterling, wie dehnt sich ein Hund. Und dann haben die das nachgemacht. Und daraus sind dann die ganzen Yoga-Übungen entstanden über die vielen hundert Jahre, die wir heute auch in Deutschland und auf der ganzen Welt machen.
0: Toll. Und sag mal, ist Kinder-Yoga das Gleiche wie bei Erwachsenen?
2: Ein bisschen schon. Wir haben im Kinder-Yoga auch viele Yoga-Positionen, die die Erwachsenen in den Yogastunden machen. Aber da gibt es ein paar schöne Unterschiede. Und zwar sind wir immer in kleinen Geschichten unterwegs in der Yogastunde. Mhm. Wir fahren beispielsweise mit unserer Fantasie in den Zoo und schauen uns die Tiere an und machen dann die Tiere mit unserem Körper nach. Das machen die Erwachsenen natürlich nicht.
0: Jetzt hüpft die Maus hier im Hintergrund. Kommt beim Yoga auch Hüpfen vor?
2: Ja, es gibt eine Yoga-Position, das ist der Frosch.
0: Ah.
2: Da hüpfen die Kinder fröhlich durch den Raum.
0: Wo du gerade Frosch sagst, du hast mir eben auch, als du reingekommen bist, so einen hübschen grünen Punkt auf die Stirn geklebt. Mhm. Und du hast einen roten Punkt. Was hat der für eine Funktion?
2: Also, das ist ein sogenanntes Bindi. Das tragen viele Menschen in Indien. Und dieser Punkt hat ganz unterschiedliche Bedeutungen. Für Frauen kann das manchmal die Bedeutung haben, dass sie verheiratet sind. Und wir im Kinder-Yoga lieben diese Punkte, weil das ist das sogenannte dritte Auge, wo unser Bindi draufklebt. Mhm. Und das dritte Auge, das können wir ja motivieren mit ganz viel Fantasie. Und mit unserer Fantasie können wir uns auch ganz neue Yoga-Haltungen ausdenken.
0: Aber das ist doch super dann, dass wir jetzt dieses Bindi als drittes Auge auf der Stirn haben. Da können wir ja jetzt auch loslegen. Mhm. Was brauchen wir zum Loslegen fürs Yoga?
2: Also beim Yoga braucht man gar nicht viel. Schön ist, wenn man eine Matte hat, die auch rutschfest ist, damit man ja nicht hin und her rutscht. Eine schöne, bequeme Hose. Und einen schönen Raum. Mehr braucht man beim Yoga gar nicht.
0: So, also wir haben jetzt die Matte hier vor dem Studiotisch ausgerollt. Und ich habe mir jetzt gedacht, unser Thema ist ja heute runterkommen, zur Ruhe kommen. Wenn wir jetzt mal so uns eine kurze Auszeit nehmen wollen, womit könnten wir denn dann anfangen?
2: Wir könnten zum Beispiel in der Katze Kuh anfangen. Dafür, willst du das mal machen, Mirena, oder soll ich es erstmal vormachen?
0: Als Yoga? Ja, mach erstmal vor. Okay. Ich habe zwar ein bisschen Yoga-Erfahrung, aber es wäre schön, wenn du als Yoga-Lehrerin mir das jetzt nochmal richtig zeigst.
2: Also, dafür kommen wir mit unseren Händen und unseren Knien, auf den Boden und dann...
0: Vierfüßlerstand sozusagen.
2: Genau, du bist ja richtig Profi auch, Irene. Und dann machst du mal den Rücken ganz rund wie eine Katze, die vielleicht faucht oder auch sich reckt. Und dann kommst du in die Kuh, das heißt, dein Rücken kommt in ein Hohlkreuz und der Popo geht nach hinten. Und das ist eine ganz schöne Übung, die mache ich auch manchmal, wenn ich viel am Schreibtisch sitze, um meinen Rücken eine schöne Bewegung zu schenken.
0: Das tut sehr gut. Katze, Kuh. Was wäre denn dann eine Übung, die sich an Katze, Kuh anschließt? Womit machen wir weiter?
2: Also, wir machen weiter mit dem herabschauenden Hund. Dafür stellst du deine Zehen unter und dann drückst du deinen Popo nach oben und streckst deine Beine und das ist der herabschauende Hund. Manch einer sagt auch, das sieht aus wie das Dach von einem Haus. Hier wird der Rücken auch ganz lang gestreckt und dann kannst du mit den Fersen abwechselnd auf den Boden kommen, um deine Beine zu strecken. Ach, ich liebe den herabschauenden Hund.
0: Bisschen wie eine Pyramide sieht das bei dir auch aus, ne? Und was für Tiere haben wir noch?
2: Ach, im Kinder-Yoga gibt es den Schmetterling, den Frosch, die Heuschrecke, den heraufschauenden Hund, das Kamel, der Delfin.
0: Du hast mir noch von einer Kerze erzählt, die möchte ich noch sehen gerne.
2: Also die Kerze, die lieben wir alle und zwar kommst du dafür auf den Boden, setzt dich hin, legst deinen Rücken auf den Boden und dann versuchst du nacheinander deine Beine nach oben zu strecken und vielleicht hältst du mit deinen Händen unten am Popo fest und drückst auch den Popo in die Luft und das ist eine ganz tolle Übung, um ja, sich zu beruhigen.
0: Und kann man die Kerze auch anzünden, Susanne?
2: Verena, natürlich nur in deiner Fantasie. Und ja, es gibt auch noch viele schöne andere Übungen, wie beispielsweise, dass wir mit unserem Atem in die Ruhe finden. Wenn wir mal nervös sind, traurig oder wütend, da kann uns der Atem richtig gut helfen, dass wir ja, uns beruhigen.
0: Also ich schlage vor, diese Atemübung, die heben wir uns für später in der Sendung auf, wenn wir nochmal eine kleine Pause brauchen. Wäre das okay für dich, Susanne?
2: Absolut, liebe Verena.
0: Und dann gibt's jetzt erstmal Musik von Herrn Jan.

0: Noch eine perfekte Sache zum Runterkommen, holt die Maus gerade raus. Bücher. Mit denen können wir in der Fantasie an jeden Ort reisen und uns gleichzeitig dabei ausruhen. Och Mensch, wach bleiben musst du schon, Elefant. Sonst kriegst du nicht mit, welche tollen Bücher uns heute Maxim und seine Mutter Laura vorstellen. Die sind nämlich ein super Beispiel dafür, in andere Welten einzutauchen.
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4: Ich heiße Maxim und bin 6 Jahre alt.
5: Ich heiße Laura und bin 36 Jahre alt.
4: Was war dein Lieblingsbuch, als du ein Kind warst?
5: Mein Lieblingsbuch, als ich ein Kind war, war Fantadu von Helme Heine.
4: Worum geht es in der Geschichte?
5: In der Geschichte geht es um Fantasie und sich in andere Welten zu träumen und sich vorzustellen, man wäre jemand anders oder ein Gegenstand und wird die Welt aus der Perspektive sehen.
4: Was magst du so sehr daran?
5: Dass man mit ganz viel Fantasie träumen kann und sich vorstellen kann, man wäre ein Auto und fährt über die Autobahn und sieht von den anderen Autos nur die Nummernschilder oder man wäre der Mond und fliegt durch den Sternenhimmel und leuchtet in die Schlafzimmer. Dass man sich ganz viele freie Gedanken machen kann und sich die Welt so vorstellen kann, wie man möchte.
4: Was war deine liebste Person in der Geschichte?
5: Meine liebste Person in der Geschichte war eigentlich ich selbst, weil ich mich in meiner Fantasie bewegt habe und meine Gedanken schweifen lassen habe und mir ganz viel vorgestellt habe, wie die Welt aussehen könnte und was ich alles sein und werden könnte.
4: Gibt es eine Stelle, die du besonders mochtest?
5: Ja, die gibt es. Und zwar die Stelle, wo man sich vorstellen sollte, dass man ein Fisch in einem Aquarium ist. Und wenn man spricht, kommt nur ein Blub, Blub, Blub heraus. Und wenn man schlafen geht, muss man sich unter einer Muschel im Aquarium ins Bett legen.
4: Ist es spannend, lustig oder was ganz anderes?
5: Ich finde das Buch spannend, weil man nie weiß, wohin die Gedanken einen entführen und immer eine neue Geschichte entsteht. Maxim, was ist gerade dein Lieblingsbuch?
4: TKKG Junior, Vorsicht, Diebesbande. Geschrieben hat das Kirsten Vogel.
5: Worum geht es in der Geschichte?
4: Um 4 Detektive, Tim, Karl, Klößchen und Gabi, die Spuren suchen und Diebe verfolgen. In diesem Band geht es um Einbrecher, die eine wertvolle Armbanduhr gestohlen haben. Die Warner-Keksdose, das Band Dachdecker und die verständigen sich mit Gaunerzinken. Und Gaunerzinken ist so eine Sprache zwischen Einbrechern, die normale Menschen nicht verstehen. Die Zeichen, also die Gaunerzinken, machen sie an Hauswänden, wo die einbrechen.
5: Was gefällt dir so gut daran?
4: Dass die Verbrecher aufspüren.
5: Wen magst du im Buch am liebsten und warum?
4: Klößchen, weil der so gern Schokolade isst.
5: Wem würdest du das Buch empfehlen?
4: Vielleicht so ab 6 oder 7, wenn man in der ersten Klasse ist.
5: Maxim, gibt es in dem Buch was Besonderes?
4: Ja, da gibt's so Aufgaben, die man selber löst. Ganz hinten im Buch stehen auch die richtigen Antworten.
0: Wenn ihr euch auch in Gaunersprache unterhalten wollt, Maxims Lieblingsbuch, das heißt TKKG Junior, Vorsicht, Diebesbande, von Kirsten Vogel im Kosmos Verlag erschienen. Das Lieblingsbuch von Maxims Mama Laura heißt Fantadu von Helme Heine. Das findet ihr mit ein bisschen Glück in eurer Bücherei oder da, wo es gebrauchte Bücher zu kaufen gibt. Jetzt träumen für uns Pink und Marshmallow. 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

0: Keep on dreaming, also immer schön weiterträumen. Und bitte jetzt noch nicht einschlafen dabei, Elefant. Wir haben doch noch viel vor. Ich habe hier noch was für besonders gemütliche Stimmung.
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0: Wenn ich es mir zu Hause abends so richtig gemütlich machen will, dann gehört da auf jeden Fall eine Kerze dazu. Das Licht flackert so schön und leuchtet ganz warm. Ich könnte mir vorstellen, dass Linus auch sehr gerne Kerzen mag. Er hat uns nämlich zu denen eine Frage gestellt.
2: Hallo, mein Name ist Linus. Ich bin 8 Jahre alt und komme aus der Stadt Attendorn. Und ich hätte gern gewusst, wie lange gibt es denn eigentlich schon Kerzen?
0: Also auf jeden Fall mindestens so lange, wie ich denken kann. Wahrscheinlich aber noch sehr viel länger. Mal hören, was Mausreporterin Julia dazu herausfinden kann.
3: Oh, Mist. Der Wind hat die Tür zugeknallt und ich sitze jetzt hier im Stockdunkeln in meiner Waschküche. Fenster gibt's keine und das Licht an der Decke ist seit Wochen kaputt. Wie blöd, dass ich das noch nicht repariert habe. Und noch blöder, ohne Licht finde ich den Schlüssel für die Tür nicht. Dabei liegt der irgendwo im Regal rum. Das heißt, Moment. Ich hatte doch in meiner Jackentasche letztens so einen Kerzenstummel und Streichhölzer. Ha, ich wusste es doch. Jetzt muss ich das Streichholz nur noch im Dunkeln anzünden. Und dann die Kerze dazu. So, das wäre geschafft. Und es ist echt unglaublich, wie viel Licht diese kleine Kerze hier in dem dunklen Raum verbreitet. Ich kann schon alles erkennen. Da ist das Regal und das leuchte ich jetzt mal ein bisschen ab. Und siehe da, da ist auch schon mein Schlüssel. So, die Kerze kommt auch sofort wieder in meine Tasche fürs nächste Mal, wenn ich nochmal im Dunkeln festsitze. Licht gegen die Dunkelheit haben sich die Menschen übrigens schon immer gewünscht. Im Dunkeln hatten sie schon zu Urzeiten Angst. Sie konnten nicht sehen, was um sie herum vorging. Wilde Tiere konnten sich zum Beispiel anschleichen und sie überfallen oder andere Menschen. Und das konnte jeden Abend und jede Nacht passieren, sobald die Sonne untergegangen und das letzte bisschen Tageslicht verschwunden war. Erst durch die Entdeckung des Feuermachens und später auch durch Fackeln oder Kerzen wurden die Menschen unabhängig vom Sonnen- oder Tageslicht. Sie konnten sich im künstlichen Licht verteidigen oder einfach andere Dinge erledigen, die im Dunkeln nicht möglich gewesen wären. Und das hatten die Menschen entdeckt. Es gibt bestimmte Materialien, die sich gut verbrennen lassen, wenn man in die Mitte einen Stofffaden, den Docht, steckt und ihn anzündet. Forscherinnen und Forscher vermuten aber, dass es schon vor 2500 Jahren mit sowas Ähnlichem wie Kerzen losging und sich nach und nach weiterentwickelt hat. Auch welcher Brennstoff sich am besten eignet, musste erstmal herausgefunden werden. Zum Verbrennen benutzten die Leute anfangs Tierfett, auch Talg genannt. Mit dem Talg von Rindern oder Schafen brannte zwar der Docht und das Licht leuchtete, aber es stank beim Abbrennen. Die Idee, gut duftenden Bienenwachs zu benutzen, kam erst danach und sie hatte einen Haken. Bienenwachs war viel teurer als Tierfett. Nur sehr reiche Leute konnten sich deshalb Kerzen aus Bienenwachs leisten. Aber egal, ob Tierfett oder Bienenwachs, wer es irgendwie bezahlen konnte, holte sich das künstliche Licht ins Haus, um abends nicht im Dunkeln sitzen zu müssen. Das änderte sich erst mit der Erfindung der Glühbirne im Jahr 1879. Das elektrische Licht löste die Kerze ab. Das heißt nicht ganz, denn Kerzenlicht spielt im Leben der Menschen noch immer eine große Rolle. Kerzen leuchten zum Geburtstag auf dem Kuchen und immer dann, wenn es mal richtig gemütlich und romantisch werden soll. In vielen Religionen ist das Licht der Kerze ein Zeichen für den Glauben. Und wenn das elektrische Licht mal nicht funktioniert, so wie bei mir vorhin im Keller, dann kann man wirklich sehr froh sein, wenn man eine Kerze hat.
0: Danke, Julia. Es ist ja immer gut, einen kleinen Kerzenvorrat zu Hause zu haben. Und am allerbesten Streichhölzer. Wenn ich nämlich mal ein Feuerzeug aus der Schublade krame, dann ist das meistens leer. So wie das hier.

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1: Also wir finden ja Wasser auch immer sehr gut zum Runterkommen. So ein kleines Bad muss gar nicht komplett sein. Es reichen auch nur die Füße, so wie jetzt gerade hier. Andere finden es ja neben dem Wasser entspannter als darin. Auf einer Wiese dösen oder einfach aufs Wasser gucken oder dabei eine Angel ins Wasser halten. Ich habe das noch nie ausprobiert, aber viele schwören ja darauf. Der Hase Nulli hat seinen Freund, den Frosch Prisemut, zum Angeln eingeladen. Wir dürfen dabei sein.
2: Der Hase Nulli und der Frosch Prisemut sind die dicksten Freunde. Gleich nach Sonnenaufgang hatten sich die beiden auf den Weg gemacht, um im Waldsee Fische zu angeln.
3: Da sind wir.
2: Oh. Nulli kam manchmal hierher, um alleine zu sein und ein wenig Ruhe zu haben. Aber diesmal hatte er Prisemut versprochen, ihn zum Angeln mitzunehmen.
4: Und hopp, hopp. Und jetzt, Nulli?
3: Nicht so laut, Prisemut. Jetzt müssen wir Geduld haben. Aber wenn die Fische uns hören, dann kommen sie nicht näher. Weißt du?
4: Psst.
3: Psst.
4: Oh, Entschuldigung. Möchtest du mal beißen? Ganz leckere, fette Brummer.
3: Nein, danke. Psst. Das machst du doch mit Absicht.
4: Ich mache was mit Absicht?
3: Du machst Krach immer zu. Hick, hick, hick. Du verscheuchst alle Fische.
4: Na hör mal, was kann ich denn dazu, wenn ich einen Schluck auf habe?
3: Naja. Und das Papierknistern und der Flaschenverschluss.
4: Ach ja? Und dein Schnarchorchester? Du führst dich auf wie ein wild gewordener Gickel, jawohl. Ich dachte, Angeln beruhigt die Nerven.
3: Angeln kann man das ja wohl kaum nennen. Ich suche mir jetzt ein ruhiges Plätzchen, wo man wirklich angeln kann.
4: Mach doch, was du willst.
3: Dieser blöde Prisemut, der hat doch keine Ahnung.
4: Dieser doofe Nulli, immer hat er was zu meckern.
3: Ach, herrlich, diese Ruhe.
4: Wo Nulli wohl steckt?
3: Was Prisemut wohl macht?
4: Was willst du denn hier?
3: Ich will mir nur ein paar Würmer holen. Das wird ja wohl noch erlaubt sein.
4: Von mir aus kannst du dir alle nehmen. Mir doch egal.
3: Ach ja? Dann nehme ich mir eben alle. Dein Hickschlicks ist ja weg.
4: Kein Wunder, wenn du mich so erschreckst.
3: Was?
5: Hallihallo, ihr hier am Waldsee? Hajo? Na, das ist ja eine schöne Überraschung.
3: Gar nicht schön. Mit deinem lauten Gequietsche verscheuchst du ja alle Fische.
4: Wir versuchen hier nämlich zu angeln, mein lieber Kuchtle.
3: Wir? Ja, willst du denn wieder mit mir zusammen angeln?
4: Na klar, Nulli. Du bist doch mein allerbester Freund.
5: Verstehe, ihr angelt. Und ich hab gedacht, ihr bringt den Würmern das Schwimmen bei.
3: Hä? Was?
4: Schwimmen? Hä?
5: Ich war heute früh auch schon angeln. Heuer.
4: Oh.
5: Aber wisst ihr, eigentlich mögen wir Hamster gar keinen Fisch. Ihr könnt sie haben.
4: Wie traurig sie gucken.
3: Du, Prisemut, also eigentlich mögen wir Hasen auch keinen Fisch.
5: Aber das ist doch toll. Dann können wir die Fische ja wieder freilassen, gell?
4: Oh ja, auch fein.
3: Komm, Prisemut, ich helfe dir.
4: Ja.
3: So ist es schön. Mhm.
1: Tja, Schluckauf beim Angeln scheint die Nerven nicht so richtig zu beruhigen. Gut, dass Hamster Kurtle noch vorbeigekommen ist.
6: Ah,

0: Ich habe es euch ja schon am Anfang versprochen. Yoga-Lehrerin Susanne ist jetzt nochmal hier bei uns. Hallo Susanne.
1: Hi Verena.
0: Und wir haben eine kleine Atemübung mit euch vor. Ach so, können die drei auch mitmachen, Susanne?
1: Oh, da würde ich mich freuen, unbedingt.
0: Ja, und ihr zu Hause, ihr könnt natürlich auch alle mitmachen. Also, was machen wir, Susanne?
1: Also, wir machen eine tiefe, entspannte Atmung durch den Bauch. Und zwar, kennst du das, Verena, dass du manchmal aufgeregt bist oder wütend
0: auf
1: und
0: jeden
1: nicht
0: Fall
1: gut schlafen
0: ich das.
1: Kennst?
0: Kennt
1: oh,
0: jeder,
1: das
0: oder?
1: Das kennt jeder von uns. Und da ist es manchmal ganz schön, wenn wir unsere Hände auf unseren Bauch legen. Und es ist egal, ob wir sitzen, stehen oder liegen. Und dann uns vorstellen, dass der Bauch bei jeder Einatmung wie so ein Ballon größer wird. Und bei jeder Ausatmung weniger Luft hat. Und das können wir ja alle mal zusammen machen.
0: Okay.
1: Wir atmen ein und der Bauch wölbt sich nach vorne. Und wir atmen aus. Der Bauch wird flacher. Und weil wir uns darauf konzentrieren, gehen Gefühle wie Traurigkeit oder Wut manchmal richtig gut weg.
0: Oh, und es entspannt auch sehr. Hilft auch beim Einschlafen, merke ich gerade.
1: Oh ja, das hilft richtig gut beim Einschlafen.
0: Ach, der Elefant. Also, wir lassen ihn, glaube ich, einfach schlafen. Danke, Susanne, dass du uns das gezeigt hast. Tschüss, bis bald.
1: Tschüss, Verena.

0: mein Schatz, was machst du denn in deiner Höhle? Zoe und Finn sind da und toben rum. Und Sophia hat Kuchen mitgebracht. Alles okay?
1: Ja, alles gut. Mir ist es einfach ein bisschen zu laut da unten.
0: Geht mir ehrlich gesagt genauso. Sag mal, hast du noch einen Comic für mich?
1: Ja klar, nimm dir einen.

0: Still kann ja sehr schön sein zum Runterkommen. Gerne mache ich mir aber auch Musik an. Und da finde ich es manchmal gar nicht so leicht, genau das zu finden, was dann auch zu meiner Runterkommen-Stimmung passt. Ja, weil wenn ich noch nicht angekommen bin im Runterkommen, dann brauche ich vielleicht erst noch was zum Abtanzen oder so. Ich weiß aber, wen ich immer fragen kann, wenn mir der richtige Soundtrack zu meiner Stimmung fehlt. Ole aus unserem Mausmusikteam, genau. Der macht heute auch mal wieder seine Plattenkiste für uns auf.
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2: Oh, ich freue mich so. Ich habe mir nämlich eine neue Schallplatte gekauft. Mit ganz alter Musik. Und ich habe mir den ganzen Tag freigenommen, damit ich Zeit habe, die Schallplatte immer wieder anzuhören. Das wird schön. Jetzt geht's los.

0: Huch, wer klingelt denn da?
1: Werbung!
0: Oh Mann, das war aber eine blöde Unterbrechung. Na, nun aber, Musik! Oh, was ist denn jetzt schon wieder?
2: Müllabfuhr!
0: Werbung, Müllabfuhr. Ich will doch nur Musik hören.
3: Hallo, haben Sie Interesse an einem neuen Internetanschluss?
0: Nee, danke. Kann man mich nicht einfach mal in Ruhe Musik hören lassen? Ah, ich habe eine Idee. Ich mache mir die Platte einfach so laut an, dass ich die Türklingel nicht mehr hören kann. Dann habe ich Ruhe. Hier, dieses Lied von der Platte. Das Lied heißt Get Off of My Cloud. Das bedeutet sowas wie runter von meiner Wolke. Oder eben, lass mich doch einfach mal in Ruhe.

0: Der Sänger ist da die ganze Zeit genervt, weil er in seiner Wohnung einfach nur chillen will, aber immerzu verstört. Ein Waschmittelvertreter kommt vorbei und will ihm was verkaufen, das Telefon klingelt und die Nachbarn machen auch noch Lärm. Also ruft er immer wieder, ey, lasst mich doch einfach mal in Ruhe. Das Lied ist von den Rolling Stones aus England und schon über 55 Jahre alt. Damals gab es in der Welt zwei Bands, die berühmter waren als alle anderen. Die Beatles und eben die Rolling Stones. Die vier Beatles waren die netten, witzigen Jungs aus der Stadt Liverpool im Norden von England. Und die vier Rolling Stones waren die lauten, pöbelnden Rüpel aus der Hauptstadt London. Die waren aufregend und skandalös und ihre Musik war wild und richtig rockig. Besonders der Sänger Mick Jagger, der wie von der Hummel gestochen über die Bühne rannte, und der Gitarrist Keith Richards waren echte Hingucker. Wenn die losrockten, dann rastete das Publikum aus. Wirklich jetzt.
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Rolling Stones heißt auf Deutsch rollende Steine. Und die rollen einfach immer weiter. Mittlerweile sind die vier schon im Opa-Alter. Und trotzdem rocken die immer noch durch die ganze Welt. Als wollten sie sagen, alt werden und in Rente gehen? Ach, lass mich mit so einem Quatsch in Ruhe. Rock'n'Roll geht immer. Ich finde, das stimmt. Und deshalb rock ich jetzt auch. Durch mein Musikzimmer.

0: Fertig! Die rollenden Steine sind angekommen. Nach den Rolling Stones genehmigen wir uns jetzt eine leckere Tasse Tee. Oh, ja, sehr vornehm. Zum Thema Tee haben wir auch eine Frage von Leo auf dem Maus-Anrufbeantworter gehabt.
1: Hallo, ich bin Leo, bin 6 Jahre alt, komme aus Alpen und habe die Frage, warum heißt das, der Tee zieht?
0: Ich bin dafür, das muss uns Mausreporter Sebastian beantworten. Der ist genau der Richtige, denn der hat sowieso nicht mehr alle Tassen im Schrank. Also natürlich nur, weil er eh schon eine rausgenommen hat, um sich was zu trinken zu gönnen.
2: So, das Wasser kocht. Ja, herrlich. Ich schütte das fix in meine Tasse. Teebeutel ist da.

0: verschiedene Bedeutungen für ziehen. Zum Beispiel umziehen, wenn man die Wohnung wechselt, Kleidung anziehen oder es zieht sich etwas, wenn es besonders lange dauert. Und Nummer 19a geht so. Mit kochendem, heißem Wasser oder ähnlichem übergossen sein und so lange stehen bleiben, bis die übergossene Substanz ihre Bestandteile, ihren Geschmack und ihr Aroma an das Wasser abgibt. Boah. Ein bisschen sehr offiziell, aber wir haben es noch etwas genauer und älter. Sekunde. Die Gebrüder Grimm haben nicht nur Märchen aufgeschrieben, sondern auch das deutsche Wörterbuch vor fast 200 Jahren begonnen. Und in diesem Wörterbuch steht, Teeblätter im Wasser nach dem Aufkochen ziehen lassen bedeutet, sie sich vollsaugen lassen. Ziehen also im Sinne von einziehen. So wie Creme in die Haut einzieht oder ein Schwamm in den Wasser einzieht. Das Wasser zieht in den Tee und dadurch bekommt das Wasser Geschmack. Ja, so macht's Sinn. So, mal sehen, ob das auch mit meinem Tee geklappt hat. Ich probiere mal. Mmh. Aua, aua, aua, oh, viel zu heiß. Okay, ich muss hier noch eine Runde abkühlen lassen.
1: Tja, Sebastian, wie heißt es doch immer so schön? Abwarten und Tee trinken. Danke fürs Nachlesen. Und wenn ihr zu Hause auch mal eine wichtige Frage habt, immer her damit.
2: Der Maus-Anrufbeantworter. Der ist kostenlos und immer erreichbar. 0800 5678 234. Ding, ding, ding.

0: ist wunderbar.
1: Momente der Entspannung, Zeit zum Träumen, Kaminzauber, Augenblick der Achtsamkeit. Nee, das sind alles keine Buchtitel, sondern Teenamen. Echt wahr. Ist euch zu Hause das auch schon mal aufgefallen, dass Tees immer absurdere Namen haben, wobei manche davon trotzdem ganz lecker sind? In meiner Therme.

0: Thermoskanne hier ist zum Beispiel gerade innere Kraft. Eigentlich Ingwer-Zitrone. Nicht deins, habe ich verstanden. Ich trinke den aber so gern, dass ich vor Begeisterung heute glatt das Butterbrot vergessen habe, was ich mir auch mitnehmen wollte. Offenbar bin ich aber nicht die Einzige, der das passiert.
1: 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Sie sind immer für dich da. 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
2: Mama Alpha Bravo an Papa Delta Echo, bitte kommen.
3: Hier, Papa Delta Echo, was ist passiert?
4: Eine Katastrophe.
3: Bist du schwanger?
4: Schlimmer.
3: Schlimmer?
4: Der Junge hat sein Pausenbrot vergessen.
3: Oh mein Gott.
4: Schon zum zweiten Mal in dieser Woche.
3: Das geht gar nicht.
4: Der Junge braucht sein Pausenbrot.
3: Ich mach schon mal den Helikopter klar.
5: Wenige Minuten später an Bord des Helikopters.
6: Sag mal, wie konnte das denn passieren?
2: Keine Ahnung. Ich hab's ihm extra geschmiert.
6: Das vegane Vollkornbrot.
2: Natürlich. Schön mit Karotten, Ingwer-Veggie-Türe.
6: Veggie-Türe?
2: Denkst du, ich schmiere Konfitüre?
6: Niemals.
2: Ich hab's ihm extra in die doppelwandige Tupperdose getuppert.
6: Ah, aber nicht direkt in den Schulranzen getan.
2: Und das war der Fehler. Mein Fehler. Er wird verhungern.
6: Wird er nicht. Es ist erst 9.50 Uhr. Die Pause ist noch nicht vorbei. Es gibt noch Hoffnung.
2: Da unten ist der Schulhof.
6: Sollen wir die Dose aus großer Höhe abwerfen?
2: Nein, ich möchte ihm das Brot persönlich bringen. Ich bin seine Mama.
6: Und ich sein Papa. Wir gehen runter.
5: Augenblicke später auf dem Schulhof.
4: Junge, halt durch, wir sind ja da.
3: Wir bringen dir dein Vollkornbrot.
7: Ach so.
4: Mit Karotten-Ingwer-Veggie-Türe. Das mögen wir doch so gern. Sag mal, was hast du denn da im Mund?
7: Toast mit Streusel.
4: Toast mit Streusel? Als Pausenbrot?
3: Von wem hast du das?
7: Von Charlize.
4: Charlize. Junge, warum tust du uns das an?
7: Ich wollte einmal ein Pausenbrot essen, so wie andere Kinder auch.
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0: So, jemand von euch dreien hier auch noch eine Tasse innere Kraft? Mein Lieblingstee? Okay, scheinbar nicht. Ich habe gesehen, hinten in der Büroküche gibt's auch eine Sorte, die heißt die Ruhe selbst oder gute Laune. Roter Drachenzähmer und Träumschön gibt's auch. Mit oder ohne Tee, wir wünschen euch zu Hause noch einen super entspannten Sonntag. Namaste, von Susanne habe ich gelernt, das bedeutet, ich verbeuge mich vor dir, also vor euch. Tschüss, eure Verena.
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4: Hallo, wir sind
5: Selma,
6: Samuel,
7: Madita,
8: Ada.
4: Wir sind alle ein wildes Tier und ihr sollt rausfinden, welches.
9: Ich esse gerne Fleisch.
10: Ich bin mega schnell.
11: Ich bin eine der schnellsten Raubkatzen der Welt.
12: Mein Name beginnt mit J.
13: Ich kann, wenn ich gut ausgeruht bin, die Geschwindigkeit eines Lamborghini Huracan nach 1:30 erreichen.
14: Ich bin eine Katze, aber keine süße Miezekatze.
4: Ich bin die drittgrößte Raubkatze Nord- und Südamerikas. Ich lebe auf keinem anderen Kontinent.
15: Ich verlasse schon mit 2 meiner Eltern.
16: Ich lebe auch in Gefangenschaft.
4: Ich bin an der Schnauze, Brust, Bauch und Pfote weiß mit schwarzen Flecken.
17: Ich kann gut schwimmen.
18: Am besten kann ich aber rennen.
19: Ich mag Hirsche, Gürteltiere und Schweine und viele andere Säugetiere. Lecker.
4: Ich bin ein Einzelgänger.
20: Es gibt eine Automarke, die heißt wie ich.
21: Die Auflösung ist...

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1: Hallo, mein Name ist Maya und ich wünsche mir das Lied Bitte von Rosé und Bruno Mars. Und das wäre sehr lieb, wenn ihr es gerne abspielt. Ich grüße das ganze Mausstudio und das ganze Maus-Team. Bye!

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1: Wenn ich im Wald bin, dann sehe ich sehr viele Fußspuren, weil dann laufen da auch sehr viele Tiere rum und meistens, wenn es nass ist, sieht man sehr, sehr viele Spuren. Ich habe auch ein Buch davon, wo so Fußspuren drin sind. Ich kann sie schon unterscheiden, zum Beispiel von Vögeln sind die ja ganz einfach oder von Rehen.
2: Also ich bin mit meinem Oma und Opa manchmal in einem Wildpark. Da laufen Wildschweine frei rum und deswegen sieht man dann dazwischen durch Wildschweinfußspuren. Oder wenn ich in den Niederlanden am Strand bin, sehe ich da auch zwischendurch so Vögelspuren von Möwen oder von Hunden. Das interessiert mich schon.
1: Ich habe so ein Buch und da sind die Tiere da mit den Fußspuren abgezeichnet. Manchmal habe ich das auch mit im Wald und da gucke ich dann immer rein, ob das die Fußspuren von dem Tier sind, die ich gerade erraten habe.
3: Ja, ich sehe Fußspuren, aber ich kann die manchmal nicht so lesen. Manchmal denke ich, das ist ein Fuchs oder auch andere Tiere, aber ich weiß nicht genau, was es ist. Hundespuren kenne ich, weil mein Opa hat 2 Hunde.
4: Wenn ich im Wald bin, sehe ich Fußspuren und meistens denke ich, das ist vom Füchsen oder Wölfen. Also meistens erkenne ich immer nur Fuchs. Aber Hund und Katze kann ich auseinanderhalten.
5: Fußspuren von Hunden und Katzen kann ich auch lesen. Und Vögel, die kenne ich auch gut, weil wir haben viele Vögel auch im Garten. Die laufen immer durch unser Beet und picken die Samen weg.
6: Von Hasen sehe ich die auch manchmal, zum Beispiel in Feldern und von Vögeln. Aber andere kenne ich nicht so gut. Ich finde das schon interessant, weil dann weiß man auch, wo die hingelaufen sind oder wo sie waren. Ich mag solche Spuren.
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0: 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Und jetzt kommt sommerliche Musik von Deine Freunde. Das hier ist die beste Kinderband der Welt mit ihrem Song Im Paradies.
1: Meine Damen und Herren, hier spricht Ihr Kapitän. Wir befinden uns nun im Anflug auf ein Stimmungstief.

0: Ich bin Linda, ich bin 6 Jahre alt. Ich habe eine Frage. Können Tiere rülpsen? Und wenn, welche?
1: Wie schön das hier ist, zwischen den Feldern herumzuspazieren.
2: Und da ist sogar eine Bank. Der perfekte Platz für ein Picknick.
1: Ja, stimmt. Schau mal, ich habe 2 Flaschen Johannisbeerschorle für uns dabei.
2: Oh, lecker. Und ich habe Äpfel und Nüsse mit.
1: Auch super. Ich muss jetzt auch unbedingt erstmal was trinken.
2: Doro, was war das denn? Hast du etwa gerülpst?
1: Nein.
2: So ein Rülpser hätte ich ja nie von dir erwartet.
1: Das war ich nicht. Wirklich.
2: Aber wer denn dann? Siehst du noch jemanden?
1: Keine Ahnung, wer das war. Jetzt verstehe ich. Da hat eine von den Kühen gerülpst.
2: Von den Kühen?
1: Ja, das sind doch Wiederkäuer. Die kauen auf ihrem Gras rum, dann schlucken sie es runter, stoßen es später wieder auf und kauen weiter drauf rum. Gras und Pflanzen sind nämlich eigentlich schwer verdaulich für die Kühe. Und deshalb entstehen beim Verdauen eben auch Gase. Und die hat die Kuh da wohl gerade herausgerülpst.
2: Ah, jetzt wo du es sagst. Kühe pupsen ja auch total viel. Die stoßen doch beim Pupsen und Rülpsen dieses klimaschädliche Methangas aus. Die sind damit auch für den Klimawandel mitverantwortlich.
1: Ja, genau. Bei Schafen ist das übrigens so ähnlich. Die sind auch Wiederkäuer. Wie das bei denen wohl klingt.
2: Warte, das habe ich schon mal gehört. Ich suche das mal eben raus.
1: Witzig. Hast du eigentlich schon mal andere Tiere rülpsen gehört?
2: Ja, einen Hund. Den kann ich dir auch direkt vorspielen.
1: Da hätte ich ja jetzt gedacht, dass du das warst.
2: Nee, bei mir klingt das so. Also Hunde rülpsen, wenn sie ihr Futter so richtig verschlingen und beim Fressen dann viel Luft schlucken. Das kann auch bei Katzen passieren. Wenn die häufig aufstoßen, ist das aber eher ein Zeichen dafür, dass bei denen irgendwas nicht stimmt.
1: Ach echt? Bei Pferden ist das auch so. Da sollte man sogar den Tierarzt rufen, wenn die viel rülpsen.
2: Weißt du, was ich hier gerade noch gefunden habe? Ein Rülpser, da errätst du garantiert nicht, von welchem Tier der kommt.
1: Spiel mal ab. Ein Wildschwein?
2: Nö.
1: Ein Affe?
2: Auch falsch. Das Tier ist viel größer.
1: Keine Ahnung, ich komme nicht drauf.
2: Das war ein Elefant.
1: Krass. Einen Elefantenrülpser hätte ich mir viel kräftiger und länger vorgestellt. Aber okay, du hättest mir ja auch fast einen Kuhrülpser zugetraut.
2: Jo, stimmt.
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0: Maus Freundebuch. Ich heiße
1: Kathi.
0: So alt bin ich.
1: 6.
0: So sehe ich aus.
1: Ich habe eine Brille und braune Haare und blaue Augenfarbe. Ich habe meistens Kleider an und Pullover. Die haben ganz viele Farben.
0: Das mag ich wirklich sehr.
1: Tauchen. Ich tauche im Schwimmbad. Am Tauchen mag ich gerne, was alles so unterm Wasser ist. Ich sehe die Beine von anderen Leuten und ich und mein Bruder machen viele Tricks unter Wasser. Wir drehen uns im Kreis. Wir versuchen, die ganze Zeit die Luft anzuhalten.
0: Mein liebstes Unterwassertier?
1: Ich mag Delfine so gerne, weil sie so schnell unter Wasser schwimmen können. Und weil die Farbe, also die graue, sehr schön glänzt.
0: Das kann ich besonders gut.
1: Malen. Ich male Pferde, Einhörner und Hunde und Katzen und eigentlich fast alle Tiere. Das letzte Einhorn, was ich gemalt habe, hatte pink-gelbe Mähne, ein rosanes Horn und es war blau.
0: Dieses Tier mag ich besonders.
1: Ein Fuchs, weil er so schön orange ist.
0: Draußen bin ich gerne, weil
1: es da so schön bunt ist. Die Blumen und im Sommer vielleicht die Schmetterlinge. Bei unseren Blumen sind immer ganz viele Schmetterlinge. Die Schmetterlinge sind orange, gelb oder weiß.
0: Wenn ich mir ein Eis mit 3 Kugeln aussuchen dürfte, dann würde ich nehmen
1: Schokolade, Erdbeere und Mango.
0: Bist du Maus, Ente oder Elefant?
1: Die Maus, weil sie so schlau ist und hat sehr viele Ideen.
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Könnt ihr das erkennen? Es ist so schnell. Es kommt näher.

0: Erzähl mal.
1: Hallo, wir sind Ben,
2: Hendrik,
3: Julius,
4: Annabelle
5: und Leon.
1: Liebe Rätselfans, welches Wort an bin ich? Mein Spielfeld ist ein Schwimmbecken.
2: Tauchen, Luft anhalten, Teamwork und schnelle Kurzzeittauchzüge sind meine Taktik.
1: Die Tore sind 3 Meter lange Metallrinnen unter Wasser an den kurzen Seiten des Schwimmbeckens.
0: 2 Mannschaften spielen gegeneinander mit jeweils 6 Spielern und 4 Auswechselspielern.
2: Ich brauche einen Schläger, der auch Stick genannt wird, einen flachen Puck, Flossen, Handschuhe und eine Schnorchelausrüstung.
1: Der Name dieser Sportart hat 6 Silben.
2: Diese Sportart gibt es auch auf dem Feld und auf dem Eis.
0: Der Name der Sportart beginnt mit U.
2: Die richtige Lösung ist...
6: Unterwasserhockey.

endlich Sommer. Und hier in der Maus bekommt ihr den passenden Song dazu. Das sind Esther Graf und Oswald mit ihrem neuen Song Sommer.

0: Charlotte, ich bin 7 Jahre alt und ich habe mich mit meiner Geigenlehrerin Frau Jakobs gefragt, kann man unter Wasser Geige spielen? Und damit grüße ich das ganze Mausteam.
1: Eine Geige. 4 Saiten hat sie. Und wenn der Bogen aus Pferdehaaren über diese Saiten streicht, dann ertönt ein glasklarer Klang. Okay, wenn man es kann, dann klingt's glasklar. Gucken wir uns mal genauer an, wie der Ton der Geige entsteht. Die Saiten sind ja über den Steg und den bauchigen Geigenkörper gespannt. Der Steg, das ist das kleine Stück Holz in der Mitte der Geige. Wenn der Bogen über die Saiten streicht, dann geraten die Saiten ein kleines bisschen in Bewegung. Sie schwingen ganz leicht. Man sagt auch, sie vibrieren. Über den kleinen Steg wird diese Vibration auf den Geigenkörper übertragen. Der ist innen hohl und dort entsteht dann ein Schall. Der geht an den Öffnungen im Geigenkörper wieder raus und das ist letztendlich der Ton, den wir hören. So klingt's zumindest, wenn der Schall sich über die Luft gut verbreiten kann. Unter Wasser klingt das ganz anders. Der Schall breitet sich unter Wasser nämlich ganz anders aus. Da wird er ja vom Wasser aufgehalten. Und deshalb klingt eine Geige dort eben auch anders. Das gilt für alle Instrumente. Unter Wasser klingen sie anders als oben. Dass das hier eine Trompete ist, das erkennt man nun wirklich nicht.
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3: Hallo, ich bin der Tom, bin 9 Jahre alt und ich wünsche mir das Lied TNT von AC/DC und ich grüße meine Familie, meine Freunde und alle, die gerade zuhören.

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0: Hallo, ich bin Leo, ich bin 6 Jahre alt und ich habe eine Frage an die Maus. Wieso können Wasserläufe aus Wasser laufen? Damit grüße ich meine Schwester und das ganze Mausteam.
1: Wie leichtfüßig so ein kleiner Wasserläufer über den Teich rennt. Bestimmt habt ihr so ein Insekt auch schon mal gesehen. Es ist 1,5 bis 2 Zentimeter groß und hat 6 lange, dünne Beine, die weit ausgestreckt auf dem Wasser liegen. Die Vorderbeine sind ganz nah am Kopf. Manche Arten haben Flügel, andere nicht. Wenn sich der Wasserläufer erschreckt, hoppla, kann er bis zu 1,5 Meter weit übers Wasser springen. Ich muss dabei immer an Zirkusakrobaten denken, auf einem Trampolin. Wenn man nämlich genau hinschaut, erkennt man da, wo seine Beine das Wasser berühren, kleine Dellen auf der Wasseroberfläche. Als ob da ein dünnes Häutchen wäre, wo der Wasserläufer sich beim Hüpfen abdrücken kann, wie bei einem Trampolin. Das mit dem Häutchen auf der Wasseroberfläche könnt ihr zu Hause mit einem kleinen Experiment selbst testen. Ihr braucht ein volles Wasserglas, eine Büroklammer und eine Gabel. Die Büroklammer sollte trocken sein. Dann legt ihr mit der Gabel die Büroklammer ganz vorsichtig aufs Wasser drauf. Und ihr werdet sehen, das klappt. Die Büroklammer aus Metall ist zwar viel schwerer als Wasser, aber trotzdem schwimmt sie obendrauf. Und rings um die Büroklammer herum seht ihr kleine Dellen auf der Wasseroberfläche. So sieht das auch bei den Beinen vom Wasserläufer aus. Es gibt also wirklich eine Art Häutchen auf der Wasseroberfläche. Und wenn das durchstoßen wird, das könnt ihr mal mit der Gabel oder dem Finger ausprobieren, dann geht die Büroklammer unter. Was wir als Häutchen wahrnehmen, ist aber tatsächlich eine besondere Eigenschaft von Wasser. Die nennt man Oberflächenspannung. Wasser besteht aus winzigen Teilchen, den Wassermolekülen. Die ziehen sich gegenseitig an. An der Wasseroberfläche ist diese Anziehung so stark, dass die Teilchen so eine Art Haut bilden. Die ist nicht sehr stark, aber stark genug, um leichte Dinge wie einen Wasserläufer oder eine Büroklammer zu tragen. Beide wiegen weniger als 1 Gramm. Die Oberflächenspannung funktioniert nicht nur in Wassergläsern und stehenden Tümpeln, auch in fließenden Gewässern wie Flüssen. Und der Wasserläufer kann sie super ausnutzen. Seine Beine haben nämlich einen Knick. Dadurch liegt ein längerer Teil vom Bein auf dem Wasser auf. So verteilt sich das Gewicht besonders gut. Auf dem Bein sind auch viele kurze Haare.

0: Ich bin die Clara und ich bin 8 Jahre alt.
1: Ich bin die Miriam und ich bin 43 Jahre alt.
0: Was ist gerade dein Lieblingskinderbuch?
1: Mein Lieblingskinderbuch ist Amy und die geheime Bibliothek von Ellen Kratz.
0: Worum geht's in der Geschichte?
1: In der Geschichte geht es um Amy und Amy liest ganz gerne Bücher. Und sie geht jeden Tag in die Bibliothek und eines Tages stellt sie fest, dass ihr Lieblingsbuch weg ist, weil es verbannt wurde aus der Bibliothek. Das Buch wurde verbannt, weil einige Eltern denken, dass in dem Buch Dinge erzählt werden, die für Kinder schädlich sind. Und aus dem Grund haben sie den Antrag gestellt, dass das Buch aus der Bücherei entfernt werden soll. Und dann ist es tatsächlich so, dass Amy zusammen mit zwei anderen Klassenkameradinnen und Kameraden eine eigene Bibliothek gründet, eine geheime Bibliothek. Denn sie beschaffen sich eine Liste mit all den Büchern, die verbannt worden sind, und sie schaffen es tatsächlich, fast alle Bücher, die auf dieser Liste stehen, irgendwie zusammenzubekommen.
0: Was magst du so sehr daran?
1: Ich mag an der Geschichte so gerne, dass die Amy eigentlich ein ganz normales Mädchen ist, vielleicht sogar ein bisschen schüchtern und ängstlich. Und während dieser ganzen Geschichte fängt sie an, mutig zu werden und für das einzustehen, was ihr wichtig ist.
0: Was ist deine liebste Person in der Geschichte?
1: Tatsächlich Amy, weil die sich so toll verändert. Ohne dabei eine ganz andere Person zu werden, aber sie wächst über sich hinaus und das finde ich ganz toll.
0: Gibt's eine Stelle, die du besonders magst?
1: Es gibt einen Jungen in der Geschichte und das ist der Sohn von dieser Frau, die immer dafür sorgt, dass noch mehr Bücher verbannt werden. Und dieser Sohn wirkt auf Amy immer so, als wäre es praktisch ein Verräter. Dann kommt tatsächlich eine Stelle, wo nicht ganz klar ist, ist er jetzt wirklich der große Verräter oder ist er vielleicht doch etwas ganz anderes? Clara, was ist gerade dein Lieblingsbuch?
0: Das ist eigentlich eine Reihe von Sternschweif-Büchern.
1: Wer hat denn das Buch geschrieben?
0: Linda Chatman hat die Reihe von Büchern geschrieben und sie hat dazu auch noch Hörspiele gemacht.
1: Magst du erzählen, worum es in der Reihe geht?
0: Um ein Pony, das ist grau und das heißt Sternschweif. Und die Laura, das ist die Besitzerin von Sternschweif, die ist erst dahin gezogen vor kurzer Zeit. Und dann hat sie halt ein Pony gekriegt, weil ihr Vater mit seinem Wunsch aufs Land auch die Wünsche von Laura erfüllen wollte. Und somit erfährt Laura, dass Sternschweif ein Einhorn ist und sie erleben ganz viele Abenteuer.
1: Hast du in der Reihe denn auch ein Lieblingsband?
0: Ja, der Band heißt Eine neue Freundin.
1: Worum geht es dabei?
0: Laura und Sternschweif fliegen in der Nacht zu einem Haus und da ist ein Mädchen. Es heißt Alva und es ist blind. Und bei der Alva unterm Fenster, da scheppert's immer nachts. Und dann hat sie Sorge, dass das ein Geist ist. Aber Alva, Laura und Sternschweif gelingt es, das Geheimnis zu lüften.
1: Gibt es in dem Buch etwas Besonderes?
0: Ja, Bilder gibt's da drin. Richtig schöne sogar. Und ein paar Bücher haben so ein schönen Umschlag, da sieht man halt richtig, worum es in der Geschichte geht.
1: Wem würdest du das Buch denn empfehlen?
0: Ich würde das Buch meinen Freundinnen und ein paar anderen Kindern empfehlen, weil der Text ist gut lesbar und die Geschichte, die macht so Lust, auch mit einem Einhorn durch die Nacht zu fliegen.
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Rund um die Uhr gute Laune Musik. Das hier ist Christopher Randy mit seinem neuen Song Good Old.

0: Jetzt kommt ein Lied auf Italienisch.
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2: Oh, ist aber ganz schön dunkel hier, Licht. Ich bräuchte erstmal Licht. Wo ist denn der? Au! Au! Mist! Jetzt bin ich über irgendwas gestolpert. Was war denn das? Oh, das ist aber auch nachts immer so dunkel sein muss. Man sieht ja auch seine eigene Hand vor Augen nicht. Ich muss jetzt mal den... Oh! Au, mein Schienbein! Wo ist denn dieser Lichtschalter? Ah, da. Oh, endlich.
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2: Hallo liebe Leute, schön, dass ihr mit dabei seid und herzlich willkommen in meiner Checkerbude zu einer neuen Folge Checkpot. Wann wart ihr das letzte Mal nachts wach? Und ich meine jetzt nicht abends um 9, sondern wirklich so richtig spät nachts. Also bei mir ist es schon eine Weile her, ich bin nämlich eigentlich ein Früh-ins-Bett-Geher. Ich bin nur dann wirklich lang nachts wach, wenn wir ganz, ganz spät von unseren Dreharbeiten oder vom Arbeiten zurückkommen und es nicht anders geht. Oder wenn ich im Bett liege und nicht aufhören kann zu lesen, das kommt auch manchmal vor. Jetzt will ich mal hören, wie das bei meiner heutigen Checker-Kollegin so ist. Mit der gehe ich zusammen auf eine Nachtwanderung und das ist heute Johanna. Hallo Johanna.
5: Hallo.
2: Schön, dass du da bist. Wann warst du das letzte Mal nachts wach?
5: Die letzten 2 Wochen ungefähr.
2: Echt jetzt? Was hast du denn gemacht?
5: Alles Mögliche. Also wir waren jetzt gerade erst im Urlaub und da waren wir auch lange wach eben.
2: Mhm.
5: Und dann hat eine Freundin übernachtet und ich habe bei Oma und Opa übernachtet. Und da muss man halt überall einfach lange wach bleiben, weil es da so viel zu machen gibt und so.
2: Aber also findest du nicht, dass es nachts irgendwie auch schnell gruselig ist?
5: Nein, eigentlich nicht. Also ich stelle mir manchmal dann vor, wenn ich zum Beispiel im Bett liege, dass ein Mörder oder so reinkommt und dann vergrabe ich mich so unter den Decken oder so und schaue so immer, dass an meinem Hals und im Herz so ganz viele Decken und Kissen drüber liegen.
2: Ja, kenne ich sehr gut.
5: Und dann grusel ich mich so absichtlich. Das macht mir Spaß.
2: Okay, bei mir war das so, wenn ich mir als Kind beim Einschlafen vorgestellt habe, da kommt ein Einbrecher oder irgendwer, der mir oder meiner Familie wehtun will, dann habe ich mir im Kopf überlegt, wie ist der schnellste Weg in die Küche, weil da war die Messerschublade und dann hätte ich mich und meine Familie verteidigen können.
5: Bei mir ist es so, wenn ein Einbrecher gekommen wäre, der wäre rückwärts aus der Wohnung wieder rausmarschiert, weil unsere Wohnung ist so voll, da wäre er mir überall rüber gestolpert und so.
2: Meinst du wirklich?
5: Ja.
2: Also das ist vielleicht sowieso die beste Verteidigung gegen Einbrecher, ist Chaos in der Wohnung. Aber Johanna, sag mal, du hast ja wie immer 3 Checker-Fragen mitgebracht, heute zum Thema Nacht. Lass doch mal hören.
5: Okay. Erste Frage. Warum spuken Gespenster nachts? Meine 2. Frage. Wie wäre es, wenn immer Nacht wäre? Meine 3. Frage. Wer kann nachts am besten sehen?
2: Super Fragen und wie immer, das track ich für euch. Und ich würde auch sagen, wir fangen einfach mit der ersten Frage an. Sag doch noch mal.
5: Warum spuken Gespenster nachts?
2: Ja, warum spuken Gespenster nachts? Was genau meinst du damit?
5: Naja, also warum fürchten sich halt die Menschen meistens nur in der Nacht vor Gespenstern?
2: Ja, gut, ich meine, wenn ich mir jetzt vorstelle, tagsüber kommt so ein Gespenst auf mich zugeschwebt, ne? Einfach eigentlich ja im Grunde ein weißes Bettlaken ohne Beine irgendwie, dann würde ich wahrscheinlich ein bisschen lachen. Aber nachts will ich tatsächlich solchen Dingern irgendwie nicht begegnen.
5: Ja, aber ich meine jetzt auch nicht nur solche Gespenster, sondern auch andere Sachen, vor denen man sich fürchtet. So. Nachts sind einfach viele Sachen irgendwie so schlimmer dann gleich.
2: Ja, das stimmt. Zum Beispiel Monster unterm Bett.
5: Also davor habe ich mich nicht richtig gegruselt. Also mein Monster unterm Bett ist mein Bruder. Der schläft nämlich unter mir im Hochbett.
2: Ich lag mal in einem Hochbett auch unten und über mir lag ein Junge und der hat die ganze Nacht gepupst und der Pups ist zu mir runtergezogen. Das war auch monstermäßig eklig, kann ich sagen. Okay, aber zum Beispiel Gruselgeschichten, die erzählt man sich ja auch nachts oder zumindest, wenn es dunkel ist. Und weißt du, was für mich als Kind nachts das Allerschlimmste war?
5: Nö, keine Ahnung.
2: Wenn ich der Letzte war, der noch wach war. Weißt du, wenn ich gemerkt habe, oh, meine Eltern sind schon ins Bett, alle Lichter sind aus und ich liege noch wach im Bett. Ich habe gedacht, oh Gott, das fand ich richtig schrecklich, so dass ich gar nicht mehr einschlafen konnte. Weil ich dachte, es ist mitten in der Nacht, ich bin ein Kind, ich sollte jetzt mal schlafen.
5: Echt, bei mir ist es so, wenn alle 100 Jahre mal alle schlafen und ich bin noch wach,
2: ja,
5: dann denke ich immer so, jetzt könnte ich rausgehen und mich bei den Süßigkeiten bedienen.
2: Das ist natürlich auch eine Spitzentaktik. Oh, guck mal, der gelbe Knopf leuchtet. Das ist Jackie, die Datenbank, und die will wahrscheinlich irgendwas beisteuern. Die recherchiert ja immer zu allen Themen.
6: Viele Menschen haben Angst im Dunkeln, auch Erwachsene. Früher, zu Beginn der Menschheit, war das auch gut so. Es war einfach sicherer, nachts nicht herumzulaufen. Denn im Dunkeln lauerten vielleicht finstere Abgründe oder gefährliche Tiere, die mit ihren Raubtiersinnen den Menschen nachts überlegen waren. Heute müssen wir natürlich keine Angst mehr haben, von einer Säbelzahnkatze angegriffen zu werden. Aber leider kommt unser Gehirn einfach nicht gut damit klar, wenn es Dinge nicht richtig einordnen kann. Der Schatten in der Ecke und das komische Geräusch auf dem Gang, da kann schon mal die Fantasie mit einem durchgehen. Aber wer sich nachts zu sehr gruselt, der kann sich vielleicht mit dem Gedicht von Mascha Kalenko helfen. Die Nacht, in der das Fürchten wohnt, hat auch die Sterne und den Mond.
5: Stimmt, das ist eigentlich ein schöner Gedanke.
2: Finde ich auch. Und ich glaube, damit ist die erste Frage beantwortet.
5: Ja.
2: Dann drück doch bitte den grünen Gecheck-Knopf. Die Angst in der Nacht war früher mal nützlich. Heute spielt uns unsere Fantasie gern einen Streich, wenn wir nicht genau sehen, was um uns herum passiert.
5: Gecheckt. Ich finde aber auch, dass die Nacht irgendwie was Beschützendes hat. Man sagt ja auch im Schutze der Nacht.
2: Weil die Nacht einem dann helfen kann, irgendwie sich zu verstecken.
5: Oder unsichtbar zu werden, wenn man das will.
2: Ja, stimmt. Und ich muss auch sagen, nachts Verstecken spielen, ich habe das noch nie gemacht, aber es könnte richtig witzig sein.
5: Ja, glaube ich auch. Also wir haben mal im Schulanteil haben wir so ein Spiel, das ist so ähnlich wie Verstecken gespielt, und da war es auch schon dunkel, es war echt cool. Und da war das Ziel, nicht gesehen zu werden und man musste eine Flagge finden.
2: Also ich fand sowas immer gruselig, auch Nachtwanderungen in Schulanteilen fand ich immer gruselig. Ich wollte eigentlich immer, dass es schnell wieder hell wird.
5: Echt? Also ich fand sowas cool.
2: Ja, du bist auch viel mutiger als ich. Komm, wir gehen einfach mal weiter zur nächsten Checkerfrage. Ich will jetzt nicht über meine Schwierigkeiten sprechen.
5: Okay. Wie wäre es, wenn immer Nacht wäre?
2: Ja, was meinst du denn? Wie wäre das denn?
5: Ich denke, man wird dann halt einfach irgendwann verrückt, wenn man kein Sonnenlicht mehr sieht.
2: Glaube ich auch, tatsächlich. Ich meine, denk auch mal an Pflanzen. Ohne Sonnenlicht können die nicht wachsen und können die nicht leben. Die würden eingehen. Und für uns Menschen bin ich da voll bei dir, obwohl ich weiß, dass es auf der Erde Gegenden gibt, ganz im Norden der Erde zum Beispiel und ganz im Süden, in den Polarkreisen, wo es in den Wintermonaten Richtung Nordpol fast gar nicht mehr hell wird.
5: Könnte ich mir gar nicht vorstellen, da zu leben oder so. Im Dunkeln zur Schule gehen.
2: Im Dunkeln nach Hause kommen, im Dunkeln im Klassensaal sitzen, im Dunkeln nachmittags draußen spielen. Alles ist im Dunkeln dann, monatelang. Komisch, ne?
5: Ja.
2: Was hältst du davon, wenn wir mal Kuno und Fine anrufen? Das sind Geschwister, 12 und 10 Jahre alt, kommen eigentlich aus Göttingen, also aus Deutschland, wohnen aber seit 7 Jahren in Tromsø. Das ist ganz im Norden von Norwegen, nur so 350 Kilometer vom Polarkreis entfernt. Und da geht im Winter wirklich 2 Monate lang die Sonne nicht auf. Und wir können die ja mal fragen, wie die das so finden.
5: Ja, fände ich cool.
2: Dann wähle ich mal kurz.
7: Hallo.
8: Hallo.
2: Hallo, sind da Fine und Kuno?
8: Ja.
2: Sehr gut, hier ist der Tobi. Ich freue mich sehr, dass wir uns hören und telefonieren können, weil ihr seid ja fast, ich glaube, 2.500 Kilometer entfernt, oder?
8: Ja, ich glaube, das stimmt.
7: Ja.
2: Wenn ihr jetzt aus dem Fenster guckt, was seht ihr dann gerade?
8: Vor uns ist jetzt hier der Fjord, das ist so eine Art, also das Meer. Und dahinter sind ganz viele Berge.
2: Heißt aber auch, bei euch ist gerade noch die Sonne am Himmel, richtig?
8: Ja, also Sonne nicht gerade, aber es ist gerade ist es noch hell.
2: Aber erzählt mal, wie das ist, wenn die kalte Jahreszeit kommt und es Herbst und dann auch Winter wird. Wie ist denn das dann bei euch da oben?
8: Ja, es wird einfach dunkler und dunkler. Und dann, ich glaube, am 19. November ist dann die Sonne für 2 Monate ganz weg.
7: Und es wird auch langsam ganz schön viel kälter.
2: Wie kalt wird's denn?
8: Also im Winter wird es manchmal sogar über minus 20 Grad.
2: Könnt ihr mal beschreiben, wie das dann so ist? Weil ihr habt ja dann wirklich diese sogenannte Polarnacht, ne?
8: Und man gewöhnt sich auch sehr schnell dran, aber es ist halt einfach, als ob es die ganze Zeit Nacht ist.
2: Also ist es stockdunkel, die ganze Zeit, 2 Monate lang?
7: Nein, nicht ganz stockdunkel, aber so 2-3 Stunden am Tag. So, ich glaube, so ab um 12 bis um 3 oder so ist es dann noch hell. Und dann sagt immer Mama, schnell raus, jetzt ist noch hell.
2: Tatsächlich. Und hell heißt dann in dem Fall, es ist so ein bisschen dämmerig wie bei uns, wenn die Sonne gerade untergeht oder aufgeht. Was sind denn so die Highlights für euch, wenn ihr dann in diesen wirklich ganz dunklen, kalten Monaten drin steckt?
8: Also für mich ist es auf jeden Fall die Polarlichter. Das sieht sehr krass aus. Dann sieht man so grüne Streifen am Himmel und manchmal tanzen die sogar richtig.
7: Ja.
8: Und das Zweite ist, dann fällt sehr, sehr viel Schnee und ich fahre halt sehr gerne Abfahrtski, alpin. Und das kann ich dann halt auch nur im Winter machen. Das fühlt sich richtig krass an, wenn man dann so manchmal sogar mit 80 Sachen den Berg runterdonnert.
7: Naja, wir fahren auch ganz schön viel Langlauf, aber ich finde alpin lustiger.
2: Und sag mal, was sind so die Sachen, die ihr dann in diesen kalten Monaten, wenn auch so viel Schnee liegt, wie ihr gerade gesagt habt, was spielt man dann? Wie spielt man dann überhaupt draußen?
7: Wir machen ganz schön viel Schneeballschlacht und wir bauen dann so Schneetunnel und so und dann sitzen wir da manchmal und trinken Kakao oder sowas.
2: Sag mal, wenn die Sonne so lang weg ist, ist das nicht auch irgendwann ungesund für den Körper?
8: Ja, es gibt halt viele Vitamine, die man nicht bekommt, aber darum kann man hier auch im Laden etwas kaufen, das heißt Fischtran.
2: Mhm.
8: Das ist so eine, ja, halt Fischöl, wo noch ein paar Sachen reingemixt sind, ja. Das schmeckt dann halt ziemlich ekelhaft.
7: Wir nehmen das immer mit so einem Orangensaft zusammen, sodass es ein bisschen leckerer schmeckt.
2: Und dieser Fischtran, der macht dann, dass man die Dunkelheit besser aushält, dass der Körper die Vitamine kriegt, die er sonst durch die Sonne kriegen würde?
8: Ja.
7: Ja.
8: Aber auch halt, weil es so ekelhaft ist, war es auch manchmal früher in der Schule war es eine Strafe. Wenn man zum Beispiel zu spät kommt, musste man dann Tran essen, so einen Löffel Tran.
2: Wow, was habt ihr für Lehrer da oben? Die waren wohl zu lange im Dunkeln oder sowas.
8: Ja, ja, genau.
2: Und sag mal, jetzt ist es ja oft so, zumindest bei uns in Deutschland, der Sommer geht vorbei und dann sagen die ganzen Leute so, oh, jetzt kommt der Herbst und die schlechte Jahreszeit. Wenn ihr jetzt so den Sommer erlebt, freut ihr euch dann auf den kalten, dunklen Winter und auf vor allem diese 2 Monate fast ohne Sonne oder habt ihr eher keinen Bock drauf?
8: Im Sommer freut man sich halt auf den Winter und im Winter wünscht man sich manchmal, dass Sommer ist, weil halt so dunkel ist und so.
7: Wir müssen dann immer mit einer Weste gehen, das heißt Reflex. Wenn Licht auf die Reflex rauf scheint, dann scheint das halt zurück und dann, wenn man auf der Straße spazieren geht oder so und es ist ganz dunkel, ein Auto kommt mit dem Licht an, dann sieht er, wo du bist.
8: Und manche haben auch Kopflampen an und so.
7: Ja, das ist halt eigentlich so wie eine Taschenlampe, nur dass man so ein Band hat, wo die Taschenlampe dran gefestet ist und dann kann man die auf den Kopf setzen, sodass man die nicht anhalten muss.
2: Das klingt alles ganz schön abenteuerlich, aber ich finde, es macht richtig Lust. Also ich würde euch sofort besuchen kommen, auch in den dunklen Monaten. Also ihr beiden, vielen Dank, dass ihr euch die Zeit genommen habt. Das waren total spannende Sachen und dann wünsche ich euch mal einen tollen, dunklen Winter irgendwann.
8: Ja, danke.
7: Tschüss.
2: Tschüss. So, jetzt, wo du die beiden gehört hast, Johanna, wie fändest du es, da zu wohnen?
5: Richtig cool. Ich
2: Oder?
5: Bin total neidisch.
2: Erzähl mal, was würdest du machen, wenn du so im Schnee spielen könntest, im Dunkeln 2 Monate lang?
5: Ja, Iglus bauen und so, Schneemänner. Ja. Hier ist eh zu wenig Schnee und so und auch, wenn es immer dunkel ist, stelle ich mir eigentlich ganz cool vor.
2: Voll, ne? So wie die beiden es gerade erzählt haben.
5: Ja.
2: Ja, ich glaube einfach, es ist voll wichtig, wie man damit umgeht. So wie du gerade sagst, ich glaube, ich hätte Bock drauf. Ist einfach eine Haltungssache. Wenn man jetzt zum Beispiel sagt, oh nein, jetzt kommt der lange Winter, macht man sich das Leben selbst schwerer, als wenn man sagt, yeah, Schnee oder Dunkelheit oder so.
5: Ja, aber ich denke, so negativ denken dann auch eher hauptsächlich Erwachsene, weil die spielen nicht so viel im Schnee und so.
2: Das stimmt. Stell dir mal einen Haufen Erwachsene vor, die sich rückwärts in den Schnee fallen lassen und so Schneeengel machen.
5: Oder so gemeinsam so Geheimtreffen im Iglo und so.
2: Naja, aber ich glaube, die Checkerfrage haben wir beantwortet.
5: Ja.
2: Dann drück doch bitte den grünen Knopf. Eine ewige Nacht gibt es nicht auf der Erde. Selbst ganz nah am Nordpol, wo in der sogenannten Polarnacht über Wochen hinweg die Sonne nicht aufgeht, ist es nicht die ganze Zeit stockdunkel.
5: Gecheckt.
2: Liebe Johanna, hast du irgendeine Art von Ritual oder so zum Einschlafen? Oder irgendwas, was dir hilft einzuschlafen? Kann's
5: also
2: auch sein.
5: Ich putze mir schon meistens die Zähne so vorm Einschlafen.
2: Gut.
5: Totales Ritual.
2: Aha.
5: Meistens gucke ich kurz bei meinem Bruder ins Bett, ob er schläft.
2: Ja.
5: Wenn er schläft, tue ich meine Hand so in seine kleine warme Hand dann so.
2: Ah, das ist schön.
5: Und manchmal decke ich ihn zu, wenn er schon schläft, weil dann strampelt er sich immer so frei.
2: Mhm.
5: Und dann fühle ich mich besser und gehe hoch ins Bett. Und meistens kann ich dann erstmal nicht einschlafen ewig. Mhm. Gehe ich nochmal runter, mhm, tue das Licht heller drehen.
2: Mhm. Ah, hast du Licht an dem Zimmer
5: ja,
2: nachts?
5: Ja, wir haben da ein Licht. Mhm. Ja.
2: Ja, hatte ich auch immer.
5: Die Tür weiter auf. Dann setze ich meine Kuscheltiere so hin, dass ich einschlafen kann.
2: Verstehe ich sehr gut. Also man kann sagen, du bist kurz vorm Einschlafen eine vielbeschäftigte Frau.
5: Ja.
2: Ein vielbeschäftiges Mädchen. Wenn ich nicht einschlafen konnte und ich wollte aber auch nicht das Licht anmachen, damit meine Eltern das nicht mitkriegen, dann habe ich oft einfach unter der Bettdecke noch gelesen. Also ich hatte eine Taschenlampe in meiner Nachttischschublade.
5: Oh, ich würde so Ärger bekommen.
2: Wirklich?
5: Ja.
2: Nee, das habe ich ganz oft und sehr, sehr gern gemacht.
5: Nee, ich habe oben bei mir so ein Licht und dann mache ich das immer so unter der Decke an und spiele dann so Geheimsitzungen mit den Kuscheltieren und sowas.
2: Und wie war es bei dir mit Gute-Nacht-Liedern?
5: Also früher haben meine Eltern schon Gute-Nacht-Lieder vorgesungen.
2: Mhm.
5: So, ja, schlaf, Kindchen, schlaf.
2: Ja.
5: Und die Blümel an sich schlafen, der Mond ist aufgegangen und sowas. Aber auch irgendwie, Fuchs, du hast die Gans gestohlen.
2: Wow, ist kein Einschlaflied eigentlich.
5: Nein, normalerweise nicht.
2: Jetzt haben wir mal, glaube ich, genug davon. Unsere dritte Checker-Frage heißt ja auch nicht, wer kann nachts am besten singen, sondern...
5: Wer kann nachts am besten sehen?
2: Also ich denke, dass Tiere auf jeden Fall nachts besser sehen können als Menschen. Ich meine, wir sehen ja wirklich fast gar nichts, wenn es langsam dunkel wird oder immer dunkler wird. Nur noch so Grautöne, so ein bisschen. Und klar, die Pupillen, also das Schwarze in den Augen, wird dann immer größer, je dunkler es wird, damit mehr Licht reinfallen kann. Aber anscheinend nicht groß genug, weil sonst könnte man ja auch in einem dunklen Keller nachts noch einigermaßen was sehen. Kann man aber nicht, weiß ich aus Erfahrung.
5: Aber ich denke, Eulen können richtig gut sehen, weil die haben ja riesige Augen und riesige Pupillen.
2: Ja, das stimmt. Oh, guck mal, das gelbe Licht leuchtet. Jackie will irgendwas mitteilen.
5: Okay, ich drück mal den Knopf.
2: Ja.
6: Menschen haben in ihrer Netzhaut im Auge Zäpfchen und Stäbchen. Die Zäpfchen sind dafür verantwortlich, dass wir farbig sehen können. Aber dafür brauchen sie viel Licht. Im Dunkeln funktionieren sie nicht. Da kommen die Stäbchen zum Einsatz, aber die können nur Graustufen wahrnehmen. Viele Tiere können in der Dunkelheit besser sehen als Menschen. Die Gründe dafür sind ganz unterschiedlich. Bei der Eule ist der Trick die Größe der Augen. Sie sind einfach riesig. Hätten wir im Verhältnis zu unserem Kopf genauso große Augen wie die Eule, dann wären sie so groß wie Äpfel. Und in große Pupillen kann viel mehr Licht einfallen. Katzen haben im Auge eine Art Restlichtverstärker. Der funktioniert wie ein winziger Spiegel, der das wenige Licht nochmal spiegelt und damit verstärkt. Auch Frösche können im Dunkeln sehr gut sehen. Sie kombinieren dafür zwei Dinge. Zum einen sind ihre Augen besonders groß. Zum anderen haben sie zwei verschiedene Arten von Stäbchen auf der Netzhaut. Und die eine Art ist so empfindlich, dass Frösche selbst im Dunkeln noch Farben sehen können. Übrigens, jedes Auge braucht Licht, um zu sehen. Wenn es stockfinster ist, dann kann auch das allerbeste Tierauge nichts erkennen.
2: Also irgendwie ist es ja ein bisschen ungerecht verteilt. Oder? Tiere haben sowieso schon so gute Sinne. Also im Verhältnis zu uns Menschen zum Beispiel oft einen besseren Geruchssinn. Sie hören oft besser. Im Dunkeln werden sie uns wahrscheinlich auch überlegen, wenn sie nicht so gut sehen könnten.
5: Ja, aber mittlerweile musst du dir dein Futter ja auch nicht mehr selber fangen.
2: Das stimmt natürlich. Johanna, würdest du sagen, unsere Checker-Frage ist damit beantwortet?
5: Eigentlich noch nicht ganz, aber wir wissen jetzt zumindest, dass am besten die Tiere sehen.
2: Das stimmt. Dann drück doch mal den grünen Gecheckt-Knopf. Wer nachts am allerbesten sieht, kann man nicht so klar sagen. Aber viele Tiere sehen nachts sehr gut. Am besten sieht wahrscheinlich der Frosch. Er kann nicht nur bei sehr wenig Licht noch kleinste Beutetiere erkennen, er kann im Dunkeln sogar noch Farben sehen.
5: Check!
2: Also ich glaube auf jeden Fall, wenn man nachts nicht viel sieht, dann muss man ja andere Sinne benutzen, um sich irgendwie zurechtzufinden. Würdest du mir da zustimmen?
5: Ja.
2: Welche vor allem würdest du sagen?
5: Also fühlen und hören vor allem.
2: Würde ich auch sagen. Und du hast doch vorhin gesagt, dass Einbrecher bei euch rückwärts aus der Wohnung rausfallen würden, weil so viel Kram auf dem Boden rumliegt und die würden stolpern.
5: Ja.
2: Das könnte ja bedeuten, dass du besonders gut darin bist, den Fühl- oder Tastsinn mit deinen Füßen zu nutzen. Ich habe einfach die Idee für ein kurzes Spiel. Wir legen uns jetzt gegenseitig Dinge auf den Boden und der jeweils andere muss dann irgendwie mit dem Fuß drauf treten und erfühlen, was es wohl für ein Gegenstand ist. Was hältst du davon? Ach, das wird total gut. Es wird auch nicht wehtun. So, ich habe hier so eine Stoffbeutel und da sind verschiedene Sachen drin und die hole ich jetzt einfach mal raus. Du kannst schon mal Schuhe und Socken ausziehen, bitte.
5: Okay.
2: Licht aus. Siehst du noch irgendwas?
5: Nein.
2: Gar nichts, ne? Also, ich habe was unter deine Füße gelegt. Du darfst jetzt drauf treten und mal gucken, ob du rausfindest, was es
5: okay.
2: ist.
5: Okay, also es rollt. Aha. Und es ist ein Auto, ein kleines Auto.
2: Wow, du hast recht. Ja, kannst du mal hochnehmen?
5: Ja, warte, ich probiere es mit dem Fuß.
2: Also wirklich, Johanna, sehr beeindruckend.
5: Das ist ein kleines Polizeiauto.
2: Genau, so ein kleines Spielzeugauto aus Metall, so zum auf dem Fußboden mitspielen. Okay, jetzt bin ich dran. Du musst mir irgendwas aus der Tüte aussuchen und unter meine Füße legen.
5: Okay.
9: Hast du schon hingelegt?
5: Ja.
2: Okay. Wo denn?
5: Ja, unten auf dem Boden.
2: Okay. Au! Au! Ich steh auf was Hartem. Es ist sehr klein. Es ist aus, ich würde sagen, Plastik oder so, Kunststoff. Ich glaube, es geht auch nicht mehr, es hängt in meinem Fuß fest.
5: Was glaubst du, weshalb ich das gewählt habe?
2: Voll fies. Ich glaube, es ist so eine kleine Spielzeugfigur.
5: Richtig.
2: Dann nehme ich es auch mit dem Fuß hoch. Tada! Ah ja. Genau, es ist ein Sträfling mit einer grauen Hose und einem gestreiften Oberteil und einem fiesen Gesichtsausdruck. Und ich glaube, seine rechte, gelbfarbene Hand hat sich gerade in meine Ferse gebohrt. Okay, es steht 1-1. Jetzt bin ich wieder dran. Und ich habe schon was und du darfst.
5: Okay, das ist hier eindeutig. Irgendwas ist Gummi.
2: Mhm.
5: Das quietscht.
2: Mhm.
5: Hat einen langen Hals, fühlt sich tatsächlich ein bisschen wie eine Giraffe an.
2: Dann darfst du jetzt die Augen aufmachen und es dir nach oben nehmen.
5: Das ist genau das, das wir auch haben.
2: Wirklich? Es ist tatsächlich eine kleine Giraffe. Aber es steht 2-1 und jetzt darfst du nochmal. Und wenn ich es jetzt nicht errate, dann hast du gewonnen.
5: Okay.
2: So, darf ich fühlen?
5: Ja, aber du musst vorsichtig, nicht, dass du dir wehtust.
2: Das war irreführend, weil es ist ganz weich. Es fühlt sich an wie ein Kuscheltier, allerdings eins, das irgendwie zwei Bommel oder irgendwas Festes an der einen Seite hat.
5: Du musst schon genau erklären.
2: Aber was für ein Kuscheltier hat denn zwei Bommel und einen Rüssel? Ist ein Elefant. Ist es ein Elefant?
5: Nein, falsch.
2: Okay, wie oft darf ich noch raten?
5: Sagen wir so, ich gebe dir jetzt einen Tipp.
2: Okay.
5: Aber nur, weil ich so gut mit dir
2: ja,
5: bin.
2: Ja, das bist du.
5: Also, es hat irgendwas mit unserem Thema jetzt zu tun.
2: Mit der Nacht. Ein Kuscheltier... Die Bommel könnten Reifen sein. Es ist ein Kuscheltierauto.
5: Falsch, böp, böp.
2: Ah, dann jetzt machen wir bitte das Licht an. Oh Mann, eine Eule. Ja, okay, dann sind die Bommel, sind die Füße und der Rüssel sind die Flügel. Damit hast du unseren heutigen Wettkampf gewonnen und ich sage Gratulation und herzlichen Glückwunsch.
5: So, haben wir zwar davor noch nicht geklärt, aber du verrätst mir jetzt ein Geheimnis.
2: Das bestimmst du jetzt einfach so, ne?
5: Ja.
2: Okay, ich erzähl dir ein Geheimnis. Eine Geschichte... Aus der Nacht.
5: Okay.
2: Also, in der Grundschule, ich glaube, es war die 3. Klasse, da haben wir mit meiner Lehrerin eine Lesenacht veranstaltet.
5: Wir wollten es auch immer machen, aber wir konnten unsere Lehrerin nicht überzeugen.
2: Ja, also wir haben nicht mal die Idee gehabt, sie hat es selbst vorgeschlagen. Die war nämlich richtig cool, Frau Mades. Schöne Grüße an dieser Stelle, alles Gute, alles Liebe. Und das war so, wir haben uns, ich glaube, an einem Samstagnachmittag auf dem Schulhof getroffen, was schon mal super komisch war, weil samstags ist man nicht auf dem Schulhof. Und dann haben wir auf dem Schulhof gegrillt und dann haben wir alle Schlafsack mitgebracht und sind in die Turnhalle umgezogen und haben die dicken Turnmatten überall ausgebreitet und haben darauf unsere Schlafsäcke ausgebreitet. Und jeder hatte Bücher dabei und eine Nachttischlampe und Kuscheltiere. Und dann haben wir bis nachts um 3 oder so bei Nachttischlampenlicht in der Schulturnhalle gelesen und dann dort übernachtet.
5: Cool.
2: Eines meiner schönsten Grundschulerlebnisse, wenn ich so drüber nachdenke. Ja, Johanna, ich glaube, damit sind wir am Ende dieser Folge angekommen.
5: Ich bin jetzt auch schon ganz müde.
2: Ja, ne? War jetzt ein bisschen anstrengend. Ich könnte jetzt auch ein bisschen schlafen.
5: Oh.
2: Vielleicht machen wir das auch einfach. Aber es war schön mit dir heute.
5: Ja, fand ich auch.
2: Dann schlaf schön.
5: Gute Nacht.
2: Und tschüss, liebe Leute. Gute Nacht.
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0: Dankeschön, Checker Tobi. 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

0: mein Schatz, was machst du denn in deiner Höhle? Zoe und Finn sind da und toben rum. Und Sophia hat Kuchen mitgebracht. Alles okay?
1: Ja, alles gut. Mir ist es einfach ein bisschen zu laut da unten.
0: Geht mir ehrlich gesagt genauso. Sag mal, hast du noch einen Comic für mich?
1: Ja klar, nimm dir einen.
0: Super.

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2: 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Warum muss man eigentlich immer in die Schule gehen?
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1: Hallo, ich heiße Juli, bin 4 Jahre alt. Ich wünsche mir mein Lieblingslied, ziemlich gerade so allein auf mein Zimmer, von der Fuhle der weichen Tiere. Damit grüße ich die Maus, die Elefanten und die Ente. Tschüss.

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Hallo, ich bin Erik und ich wünsche mir das Lied Hausaufgaben von deinen Freunden. Ich grüße meine Familie und die Klasse 1C der Grundschule Königstein. Danke.

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1: Ich bin Hendrik, bin 5 Jahre alt und ich wünsche mir die Zeit auf der Kirchturmspitze und ich grüße damit die Kita kleines

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2: Hallo, ich bin Maxim, bin 8 Jahre alt und ich wünsche mir das Lied Meine Mama hat gesagt und damit grüße ich meine Mama, meinen Vater, meinen kleinen Bruder und meine Freunde, das Maus.

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1: Hallo, ich bin Marlen und ich wünsche das Lied Supermama, weil heute Muttertag ist und ich grüße damit meine Mutter, meine allerbeste Freundin Johanna und Carla und mein kleiner Bruder Levi. Tschüss!
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1: Hallo, ich bin Carlotta, ich bin 6 Jahre alt und ich wünsche mir das Lied I'm a Barbie Girl. Und damit grüße ich das ganze Mausteam und meine Eltern und meinen Bruder.
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3: Hallo, ich bin Milo und ich wünsche mir das Lied Mach die Robbe.

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1: Hallo, ich bin Momo und ich wünsche mir das Lied Baby von Bibi und Tina. Und ich grüße meine Schwester und meinen Mama und Papa.

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1: Hallo, ich bin Mathilda, bin 10 Jahre alt und ich wünsche mir das Lied, wenn du mich fragst, von Montez. Und damit grüße ich meine ganze Familie, meine Freundin Mathilde und meinen Freund Julian und meinen Freund Linus und alle, die gerade zuhören.
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Hallo, liebe Maus, ich bin Kai aus Boston und ich wünsche mir das Lied Der Wut über den verlorenen Groschen von Beethoven. Damit grüße ich die Maus, den Elefanten und die Ente. Tschüss!

0: Hallo, ich bin Tessa, bin 10 Jahre alt und ich wünsche mir das Lied My Daddy und ich grüße alle Papas auf der Welt.
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1: Erzähl mal.
2: Hallo, wir sind
3: Selma,
4: Samuel,
5: Madita,
2: Ada. Wir sind alle ein wildes Tier und ihr sollt rausfinden, welches.
6: Ich esse gerne Fleisch.
7: Ich bin mega schnell.
8: Ich bin eine der schnellsten Raubkatzen der Welt.
9: Mein Name beginnt mit J.
10: Ich kann, wenn ich gut ausgeruht bin, die Geschwindigkeit eines Lamborghini Huracan nach einer Minute 30 erreichen.
11: Ich bin eine Katze. Aber keine süße Miezekatze.
2: Ich bin die drittgrößte Raubkatze Nord- und Südamerikas. Ich lebe auf keinem anderen Kontinent.
12: Ich verlasse schon mit zwei meiner Eltern.
13: Ich lebe auch in Gefangenschaft.
2: Ich bin an der Schnauze, Brust, Bauch und Pfote weiß mit schwarzen Flecken.
14: Ich kann gut schwimmen.
15: Am besten kann ich aber rennen.
16: Ich mag Hirsche, Gürteltiere und Schweine und viele andere Säugetiere.
17: Lecker.
2: Ich bin ein Einzelgänger.
18: Es gibt eine Automarke, die heißt wie ich.
19: Die Auflösung ist...

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1: Hallo, mein Name ist Maya und ich wünsche mir das Lied Bitte von Rosé und Bruno Mars. Und es wäre sehr lieb, wenn ihr es gerne abspielt. Ich grüße das ganze Maus-Studio und das ganze Maus-Team.

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1: Wenn ich im Wald bin, dann sehe ich sehr viele Fußspuren, weil dann laufen da auch sehr viele Tiere rum und meistens, wenn es nass ist, sieht man sehr, sehr viele Spuren. Ich habe auch ein Buch davon, wo so Fußspuren drin sind. Ich kann sie schon unterscheiden. Zum Beispiel von Vögeln sind die ja ganz einfach oder von Rehen.
2: Also ich bin mit meinem Oma und Opa manchmal in einem Wildpark. Da laufen Wildschweine frei rum und deswegen sieht man dann dazwischendurch Wildschweinfußspuren. Oder wenn ich in den Niederlanden am Strand bin, sehe ich da auch zwischendurch so Vögelspuren von Möwen oder von Hunden. Das interessiert mich schon.
1: Ich habe so ein Buch und da sind die Tiere da mit den Fußspuren abgezeichnet. Manchmal habe ich das auch mit im Wald und da gucke ich dann immer rein, ob das die Fußspuren von dem Tier sind, die ich gerade erraten habe.
3: Ja, ich sehe Fußspuren, aber ich kann die manchmal nicht so lesen. Manchmal denke ich, das ist ein Fuchs oder auch andere Tiere, aber ich weiß nicht genau, was es ist. Hundespuren kenne ich, weil mein Opa hat 2 Hunde.
4: Wenn ich im Wald bin, sehe ich Fußspuren und meistens denke ich, das ist vom Füchsen oder Wölfen. Also meistens erkenne ich immer nur Fuchs. Aber Hund und Katze kann ich auseinanderhalten.
5: Fußspuren von Hunden und Katzen kann ich auch lesen. Und Vögel, die kenne ich auch gut, weil wir haben viele Vögel auch im Garten. Die laufen immer durch unser Beet und picken die Samen weg.
6: Von Hasen sehe ich die auch manchmal, zum Beispiel in Feldern. Und von Vögeln. Aber andere kenne ich nicht so gut. Ich finde das schon interessant, weil dann weiß man auch, wo die hingelaufen sind oder wo sie waren. Ich mag solche Spuren.
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0: 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Und jetzt kommt sommerliche Musik von Deine Freunde. Das hier ist die beste Kinderband der Welt mit ihrem Song Im Paradies.
1: Meine Damen und Herren, hier spricht Ihr Kapitän. Wir befinden uns nun im Anflug auf ein Stimmungstief.

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0: Ich bin Linda, ich bin 6 Jahre alt. Ich habe eine Frage. Können Tiere rülpsen? Und wenn, welche?
1: Wie schön das hier ist, zwischen den Feldern herumzuspazieren.
2: Und da ist sogar eine Bank. Der perfekte Platz für ein Picknick.
1: Ja, stimmt. Schau mal, ich habe 2 Flaschen Johannisbeerschorle für uns dabei.
2: Oh, lecker. Und ich habe Äpfel und Nüsse mit.
1: Auch super. Ich muss jetzt auch unbedingt erstmal was trinken.
2: Doro, was war das denn? Hast du etwa gerülpst?
1: Nein.
2: So ein Rülpser hätte ich ja nie von dir erwartet.
1: Das war ich nicht. Wirklich.
2: Aber wer denn dann? Siehst du noch jemanden?
1: Keine Ahnung, wer das war. Jetzt verstehe ich. Da hat eine von den Kühen gerülpst.
2: Von den Kühen?
1: Ja, das sind doch Wiederkäuer. Die kauen auf ihrem Gras rum, dann schlucken sie es runter, stoßen es später wieder auf und kauen weiter drauf rum. Gras und Pflanzen sind nämlich eigentlich schwer verdaulich für die Kühe. Und deshalb entstehen beim Verdauen eben auch Gase. Und die hat die Kuh da wohl gerade herausgerülpst.
2: Ah, jetzt wo du es sagst. Kühe pupsen ja auch total viel. Die stoßen doch beim Pupsen und Rülpsen dieses klimaschädliche Methangas aus. Die sind damit auch für den Klimawandel mitverantwortlich.
1: Ja, genau. Bei Schafen ist das übrigens so ähnlich. Die sind auch Wiederkäuer. Wie das bei denen wohl klingt.
2: Warte, das habe ich schon mal gehört. Ich suche das mal eben raus.
1: Witzig. Hast du eigentlich schon mal andere Tiere rülpsen gehört?
2: Ja, einen Hund. Den kann ich dir auch direkt vorspielen.
1: Da hätte ich ja jetzt gedacht, dass du das warst.
2: Nee, bei mir klingt das so. Also Hunde rülpsen, wenn sie ihr Futter so richtig verschlingen und beim Fressen dann viel Luft schlucken. Das kann auch bei Katzen passieren. Wenn die häufig aufstoßen, ist das aber eher ein Zeichen dafür, dass bei denen irgendwas nicht stimmt.
1: Ach echt? Bei Pferden ist das auch so. Da sollte man sogar den Tierarzt rufen, wenn die viel rülpsen.
2: Weißt du, was ich hier gerade noch gefunden habe? Ein Rülpser, da errätst du garantiert nicht, von welchem Tier der kommt.
1: Spiel mal ab. Ein Wildschwein?
2: Nö.
1: Ein Affe?
2: Auch falsch. Das Tier ist viel größer.
1: Keine Ahnung, ich komme nicht drauf.
2: Das war ein Elefant.
1: Krass. Ein Elefantenrülpser hätte ich mir viel kräftiger und länger vorgestellt. Aber okay, du hättest mir ja auch fast einen Kuhrülpser zugetraut.
2: Jo, stimmt.
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0: Maus Freundebuch. Ich heiße
1: Kathi.
0: So alt bin ich.
1: 6.
0: So sehe ich aus.
1: Ich habe eine Brille und braune Haare und blaue Augenfarbe. Ich habe meistens Kleider an und Pullover. Die haben ganz viele Farben.
0: Das mag ich wirklich sehr.
1: Tauchen. Ich tauche im Schwimmbad. Am Tauchen mag ich gerne, was alles so unterm Wasser ist. Ich sehe die Beine von anderen Leuten und ich und mein Bruder machen viele Tricks unter Wasser. Wir drehen uns im Kreis. Wir versuchen, die ganze Zeit die Luft anzuhalten.
0: Mein liebstes Unterwassertier?
1: Ich mag Delfine so gerne, weil sie so schnell unter Wasser schwimmen können. Und weil die Farbe, also die graue, sehr schön glänzt.
0: Das kann ich besonders gut.
1: Malen. Ich male Pferde, Einhörner und Hunde und Katzen und eigentlich fast alle Tiere. Das letzte Einhorn, was ich gemalt habe, hatte pink-gelbe Mähne, ein rosanes Horn und es war blau.
0: Dieses Tier mag ich besonders.
1: Ein Fuchs, weil er so schön orange ist.
0: Draußen bin ich gerne, weil
1: es da so schön bunt ist. Die Blumen und im Sommer vielleicht die Schmetterlinge. Bei unseren Blumen sind immer ganz viele Schmetterlinge. Die Schmetterlinge sind orange, gelb oder weiß.
0: Wenn ich mir ein Eis mit 3 Kugeln aussuchen dürfte, dann würde ich nehmen
1: Schokolade, Erdbeere und Mango.
0: Bist du Maus, Ente oder Elefant?
1: Die Maus, weil sie so schlau ist und hat sehr viele Ideen.
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Könnt ihr das erkennen? Es ist so schnell. Es kommt näher.

0: Erzähl mal.
1: Hallo, wir sind Ben,
2: Hendrik,
3: Julius,
4: Annabelle
5: und Leon.
1: Liebe Rätselfans, welches Wortamt bin ich? Mein Spielfeld ist ein Schwimmbecken.
2: Tauchen, Luft anhalten, Teamwork und schnelle Kurzzeittauchzüge sind meine Taktik.
5: Die Tore sind 3 Meter lange Metallrinnen unter Wasser an den kurzen Seiten des Schwimmbeckens.
4: 2 Mannschaften spielen gegeneinander mit jeweils 6 Spielern und 4 Auswechselspielern.
2: Ich brauche einen Schläger, der auch Stick genannt wird, einen flachen Puck, Flossen, Handschuhe und eine Schnorchelausrüstung.
1: Der Name dieser Sportart hat 6 Silben.
2: Diese Sportart gibt es auch auf dem Feld und auf dem Eis.
4: Der Name der Sportart beginnt mit U.
2: Die richtige Lösung ist...

endlich Sommer. Und hier in der Maus bekommt ihr den passenden Song dazu. Das sind Esther Graf und Oswald mit ihrem neuen Song Sommer.

0: Charlotte, ich bin 7 Jahre alt und ich habe mich mit meiner Geigenlehrerin Frau Jakobs gefragt, kann man unter Wasser Geige spielen? Und damit grüße ich das ganze Mausteam.
1: Eine Geige. 4 Saiten hat sie. Und wenn der Bogen aus Pferdehaaren über diese Saiten streicht, dann ertönt ein glasklarer Klang. Okay, wenn man es kann, dann klingt's glasklar. Gucken wir uns mal genauer an, wie der Ton der Geige entsteht. Die Saiten sind ja über den Steg und den bauchigen Geigenkörper gespannt. Der Steg, das ist das kleine Stück Holz in der Mitte der Geige. Wenn der Bogen über die Saiten streicht, dann geraten die Saiten ein kleines bisschen in Bewegung. Sie schwingen ganz leicht. Man sagt auch, sie vibrieren. Über den kleinen Steg wird diese Vibration auf den Geigenkörper übertragen. Der ist innen hohl und dort entsteht dann ein Schall. Der geht an den Öffnungen im Geigenkörper wieder raus und das ist letztendlich der Ton, den wir hören. So klingt's zumindest, wenn der Schall sich über die Luft gut verbreiten kann. Unter Wasser klingt das ganz anders. Der Schall breitet sich unter Wasser nämlich ganz anders aus. Da wird er ja vom Wasser aufgehalten. Und deshalb klingt eine Geige dort eben auch anders. Das gilt für alle Instrumente. Unter Wasser klingen sie anders als oben. Dass das hier eine Trompete ist, das erkennt man nun wirklich nicht.
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3: Hallo, ich bin der Tom, bin 9 Jahre alt und ich wünsche mir das Lied TNT von AC/DC und ich grüße meine Familie, meine Freunde und alle, die gerade zuhören.

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0: Erste.
1: Hallo, ich bin Leo, ich bin 6 Jahre alt und ich habe eine Frage an die Maus. Wieso können Wasserläufer aus Wasser laufen? Damit grüße ich meine Schwester und das ganze Mausteam.
2: Wie leichtfüßig so ein kleiner Wasserläufer über den Teich rennt. Bestimmt habt ihr so ein Insekt auch schon mal gesehen. Es ist 1,5 bis 2 Zentimeter groß und hat 6 lange, dünne Beine, die weit ausgestreckt auf dem Wasser liegen. Die Vorderbeine sind ganz nah am Kopf. Manche Arten haben Flügel, andere nicht. Wenn sich der Wasserläufer erschreckt, hoppla, kann er bis zu 1,5 Meter weit übers Wasser springen. Ich muss dabei immer an Zirkusakrobaten denken, auf einem Trampolin. Wenn man nämlich genau hinschaut, erkennt man da, wo seine Beine das Wasser berühren, kleine Dellen auf der Wasseroberfläche. Als ob da ein dünnes Häutchen wäre, wo der Wasserläufer sich beim Hüpfen abdrücken kann, wie bei einem Trampolin. Das mit dem Häutchen auf der Wasseroberfläche könnt ihr zu Hause mit einem kleinen Experiment selbst testen. Ihr braucht ein volles Wasserglas, eine Büroklammer und eine Gabel. Die Büroklammer sollte trocken sein. Dann legt ihr mit der Gabel die Büroklammer ganz vorsichtig aufs Wasser drauf. Und ihr werdet sehen, das klappt. Die Büroklammer aus Metall ist zwar viel schwerer als Wasser, aber trotzdem schwimmt sie obendrauf. Und rings um die Büroklammer herum seht ihr kleine Dellen auf der Wasseroberfläche. So sieht das auch bei den Beinen vom Wasserläufer aus. Es gibt also wirklich eine Art Häutchen auf der Wasseroberfläche. Und wenn das durchstoßen wird, das könnt ihr mal mit der Gabel oder dem Finger ausprobieren, dann geht die Büroklammer unter. Was wir als Häutchen wahrnehmen, ist aber tatsächlich eine besondere Eigenschaft von Wasser. Die nennt man Oberflächenspannung. Wasser besteht aus winzigen Teilchen, den Wassermolekülen. Die ziehen sich gegenseitig an. An der Wasseroberfläche ist diese Anziehung so stark, dass die Teilchen so eine Art Haut bilden. Die ist nicht sehr stark, aber stark genug, um leichte Dinge wie einen Wasserläufer oder eine Büroklammer zu tragen. Beide wiegen weniger als 1 Gramm. Die Oberflächenspannung funktioniert nicht nur in Wassergläsern und stehenden Tümpeln, auch in fließenden Gewässern wie Flüssen. Und der Wasserläufer kann sie super ausnutzen. Seine Beine haben nämlich einen Knick. Dadurch liegt ein längerer Teil vom Bein auf dem Wasser auf. So verteilt sich das Gewicht besonders gut. Auf dem Bein sind auch viele kurze Haare. Wenn es das Wasser berührt, bleiben dazwischen winzige Luftbläschen hängen. Die helfen, den Wasserläufer zu tragen. Mit den Beinchen spürt er auch, wenn Insekten ins Wasser gefallen sind. Dann flitzt er hin, packt sie mit den Vorderbeinen und saugt sie mit seinem Rüssel aus. Kurz gesagt, ein Wasserläufer kann übers Wasser laufen, weil das Wasser durch die Oberflächenspannung eine Art Haut bildet und weil der Wasserläufer besondere Beine hat, die ihm helfen, nicht durch diese Haut durchzubrechen.

0: Buch.
1: Dein Buch.
2: Mein Buch.
3: Unsere Lieblingsbücher.
4: Ich bin die Clara und ich bin 8 Jahre alt.
5: Ich bin die Miriam und ich bin 43 Jahre alt.
4: Was ist gerade dein Lieblingskinderbuch?
5: Mein Lieblingskinderbuch ist Amy und die geheime Bibliothek von Ellen Gratz.
4: Worum geht's in der Geschichte?
5: In der Geschichte geht es um Amy und Amy liest ganz gerne Bücher. Und sie geht jeden Tag in die Bibliothek und eines Tages stellt sie fest, dass ihr Lieblingsbuch weg ist, weil es verbannt wurde aus der Bibliothek. Das Buch wurde verbannt, weil einige Eltern denken, dass in dem Buch Dinge erzählt werden, die für Kinder schädlich sind. Und aus dem Grund haben sie den Antrag gestellt, dass das Buch aus der Bücherei entfernt werden soll. Und dann ist es tatsächlich so, dass Amy zusammen mit zwei anderen Klassenkameradinnen und Kameraden eine eigene Bibliothek gründet, eine geheime Bibliothek. Denn sie beschaffen sich eine Liste mit all den Büchern, die verbannt worden sind. Und sie schaffen es tatsächlich, fast alle Bücher, die auf dieser Liste stehen, irgendwie zusammenzubekommen.
4: Was magst du so sehr daran?
5: Ich mag an der Geschichte so gerne, dass die Amy eigentlich ein ganz normales Mädchen ist, vielleicht sogar ein bisschen schüchtern und ängstlich. Und während dieser ganzen Geschichte fängt sie an, mutig zu werden und für das einzustehen, was ihr wichtig ist.
4: Was ist deine liebste Person in der Geschichte?
5: Tatsächlich Amy, weil die sich so toll verändert. Ohne dabei eine ganz andere Person zu

0: werden, aber sie wächst über sich hinaus und das finde ich ganz toll.
1: Gibt es eine Stelle, die du besonders magst?
0: Es gibt einen Jungen in der Geschichte und das ist der Sohn von dieser Frau, die immer dafür sorgt, dass noch mehr Bücher verbannt werden. Und dieser Sohn wirkt auf Amy immer so, als wäre es praktisch ein Verräter. Dann kommt tatsächlich eine Stelle, wo nicht ganz klar ist, ist er jetzt wirklich der große Verräter oder ist er vielleicht doch etwas ganz anderes? Clara, was ist gerade dein Lieblingsbuch?
1: Das ist eigentlich eine Reihe von Sternschweif-Büchern.
0: Wer hat denn das Buch geschrieben?
1: Linda Chatman hat die Reihe von Büchern geschrieben und sie hat dazu auch noch Hörspiele gemacht.
0: Magst du erzählen, worum es in der Reihe geht?
1: Um ein Pony, das ist grau und das heißt Sternschweif. Und die Laura, das ist die Besitzerin von Sternschweif, die ist erst dahin gezogen vor kurzer Zeit. Und dann hat sie halt ein Pony gekriegt, weil ihr Vater mit seinem Wunsch aufs Land auch die Wünsche von Laura erfüllen wollte. Und somit erfährt Laura, dass Sternschweif ein Einhorn ist und sie erleben ganz viele Abenteuer.
0: Hast du in der Reihe denn auch ein Lieblingsband?
1: Ja, der Band heißt Eine neue Freundin.
0: Worum geht es dabei?
1: Laura und Sternschweif fliegen in der Nacht zu einem Haus und da ist ein Mädchen. Es heißt Alva und es ist blind. Und bei der Alva unterm Fenster, da scheppert's immer nachts. Und dann hat sie Sorge, dass das ein Geist ist. Aber Alva, Laura und Sternschweif gelingt es, das Geheimnis zu lüften.
0: Gibt es in dem Buch etwas Besonderes?
1: Ja, Bilder gibt's da drin. Richtig schöne sogar. Und ein paar Bücher haben so ein schönen Umschlag, da sieht man halt richtig, worum es in der Geschichte geht.
0: Wem würdest du das Buch denn empfehlen?
1: Ich würde das Buch meinen Freundinnen und ein paar anderen Kindern empfehlen, weil der Text ist gut lesbar und die Geschichte, die macht so Lust, auch mit einem Einhorn durch die Nacht zu fliegen.
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0: Wer träumt nicht davon, einen Roboter zu haben, der alle doofen Aufgaben für einen übernimmt? Papalapap haben es geschafft. Hört selbst, hier sind sie mit ihrem neuen Song Roboter.
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6: Ich bin die Lotta, bin 6 Jahre alt und bin in der ersten Klasse.
7: Ich bin die Martha und bin 12 Jahre alt.
8: Ich bin die Olivia und ich bin 10 Jahre alt.
9: Ich bin die Emilia und ich bin auch 10 Jahre alt.
10: Ich bin die Anna und bin 14 Jahre alt.
11: Ich bin 6. Ich bin der David und bin in der ersten Klasse.
12: Ich bin der Linus und bin 10 Jahre alt.
13: Und außerdem noch mit dabei?
14: Die Anne.
13: Und die Ursel. Liebe Expertenrunde, das Wörtchen mit den drei Buchstaben M-U-T. Was ist denn eigentlich Mut?
6: Wenn man von Sprungbrett springt.
13: Von welchem?
6: Vom 10.
10: Ich finde, es gibt zwei verschiedene Arten von Mut. Einmal den Mut, so irgendwas zu machen, vom Dreier zu springen oder so. Weil das ist ja nur theoretisch eher so eine Kopfsache, um sich das zu überwinden. Und dann gibt es noch den Mut, über seine eigenen Ängste zu springen. Also zum Beispiel, also jeder hat andere Schwächen und Punkte. Und das so zu überwinden bedeutet ja Mut. Und es auch so zu zeigen.
13: David.
11: Mut ist, wenn man sich was traut und halt, wenn sich zwei prügeln, dann schlichtet er den Streit.
13: Meinst du, dass derjenige, der dann den Streit schlichtet, mutig ist?
11: Ja.
13: Was ist eigentlich Mut?
9: Also, wenn man sich vielleicht zu etwas selber überwindet. Wenn man zum Beispiel sich Ohrringe stechen lassen möchte. Wenn man sich das dann traut, hat man etwas überwunden.
13: Was ist Mut für dich, Olivia?
8: Wenn man jetzt Freefall fahren würde, was ich nicht machen werde, dann ist es, glaube ich, auch sehr viel Mut, weil das ist schon ein bisschen hart.
7: Mut ist, wenn man für seine Träume kämpft, auch wenn andere das nicht so toll finden. Also zum Beispiel, wenn man in so einem Land ist, wo Mädchen und Frauen nur sozusagen unterdrückt werden. Und wenn man dann halt auf die Straße geht, weil sein Traum ist, dass man halt auch mehr Rechte hat. Und das wollen die Leute halt nicht. Und wenn man es dann trotzdem macht, dann ist das mutig.
13: Also wenn man für seine Rechte kämpft?
7: Ja.
10: Wenn man sagt, was einen stört, obwohl es eigentlich nicht so gern gesehen ist.
14: Linus, Mut. Was ist denn das eigentlich?
8: Wenn man das macht, wozu man gerade Lust hat und es niemand anderen schadet, wenn man sich einfach das traut, das zu machen.
14: Fällt dir da was ein, so in letzter Zeit? Was Mutiges?
8: Einer Lehrerin einfach zu sagen, dass die gerade ein Kind bestraft hat, einfach falsch war, dass es einfach gar nicht geht, dass es einfach nur unfair ist.
11: Also mutig ist man, wenn man so alt wie ich bin und wenn man dann einen Horrorfilm anschaut in der Nacht, dann ist das Mut.
10: Ich hatte immer Angst von Pippi Langstrumpf und diesen Dieben. Das fand ich auch voll gruselig.
14: Glaubt ihr eigentlich, dass Mut was Angeborenes ist? Also hat das jeder von Geburt an oder lernt man das eher? Oder gibt es auch Leute komplett ohne und welche, die immer mutig sind?
7: Ich glaube, das hat auch ein bisschen was mit dem Charakter zu tun, weil manche sind halt einfach eher schüchtern und manche sind mutiger. Aber ich glaube, Mut hat auch mit Erfahrungen zu tun. Weil wenn man sich zum Beispiel was getraut hat und dann gemerkt hat, es war überhaupt nicht schlimm und danach war ich stolz auf mich, dann ist man vielleicht öfters mutig, weil man ja danach ein tolles Gefühl hatte.
10: Wenn man schlechte Erfahrungen gemacht hat, dann kann einem das auch zurückschrecken und einem Mut nehmen. Ich glaube, das ist immer sowas, was man so mit Erfahrungen sowohl dazu kriegt, als auch genommen bekommt.
8: Aber Mut kann auch gefährlich sein, wenn du dann zu viel Mut hast, wenn du dann irgendwie so glaubst, du traust dich jetzt über Rot, während richtig viel Straßenverkehr ist, um die Straße zu gehen. Da kannst du dich auch verletzen.
13: Kann man vielleicht auch fast als Übermut bezeichnen.
7: Es gibt auch irgendwie so zu dem Springen irgend so ein Mut-Zitat.
13: Ja, man muss über seinen Schatten springen.
7: Nee, irgendwie so springen und lass dir auf dem Weg nach unten Flügel wachsen oder so.
13: Wie ist es mit dem Mut? Ist der angeboren oder muss man die Sache mit dem Mut erst lernen?
9: Also ich glaube, dass er nicht angeboren ist, weil das würde irgendwie nach meiner Meinung nicht so richtig Sinn ergeben, weil wenn man auf die Welt kommt und dann auf einmal richtig viel Mut hat, das ist ja wie wenn man auf die Welt kommt und dann schon die Farbe blau mag. Also vom Denken, weil Mut ist ja eher was im Kopf. Eine bestimmte Handbewegung ist vielleicht angeboren, aber ich glaube so Gedanken, Gefühle und so vielleicht jetzt eher nicht so.
10: Ich finde, Mut ist nicht immer irgendwas zu machen. Mut ist auch, mit sich selbst klarzukommen, ohne irgendwas zu machen. Oder Mut, anderen was zu sagen. Da geht es zwar schon wieder in diese Richtung machen, aber Mut kann auch ganz anders sein. Also so, wenn man für sich selbst beschließt, mutig zu sein, das ist nicht so einfach.
0: Und jetzt kommt ein Lied.
15: Jetzt kommt Monster und Drachen von Dota.
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0: Halt mal meinen Ball.
1: Dein Ball? Na klar, kein Problem. Au! Das. Du Biest! Du bist ja gar kein Ball. Das. Nein! Au! Ach! Ich nochmal beißen. Nee.
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3: Könnt ihr euch denn dran erinnern, wann ihr euch zum ersten Mal in eurem Leben richtig mutig gefühlt habt?
4: Als ich zum ersten Mal das Feuerzeug anzünden konnte.
5: Also wir haben früher fast in Oberföhring gewohnt und da war so ein Park und da waren wir spielen, also ich mit meinem Cousin und meinem Vater, und dann durfte ich schon mal mit meinem Laufrad vorgehen und dann sollte ich da warten an der Straße. Und dann habe ich richtig lang gewartet, weil ich halt so schnell schon vorgelaufen bin und irgendwann wurde es mir langweilig. Und dann bin ich heimlich nach Hause gefahren. Da waren relativ viele Trams und Ampeln. Das war schon gefährlich. Und dann nach so irgendwie einer halben Stunde kam so meine Mutter und hat mich, naja, ein bisschen geschimpft, aber war eher so froh. Und dann durfte ich irgendwie lange nicht mehr mit dem Laufrad fahren. Aber in dem Moment, wo ich sozusagen alleine gefahren bin, habe ich mich schon sehr mutig gefühlt. Also ich war stolz und ich habe mich ein bisschen groß gefühlt.
6: Ich weiß nicht, ich kann mich jetzt nur daran erinnern, wann ich mal nicht mutig war. Also einmal im Kindergarten gab es halt Tomatensalat und ich hasse Tomatensalat. Und aber alle an meinem Tisch haben so gesagt, boah, ich liebe Tomatensalat, Tomatensalat ist das Beste. Und dann habe ich mir gedacht, na gut, ich traue mich jetzt nicht zu sagen, dass ich Tomatensalat hasse. Und habe mir also eine richtig große Portion Tomatensalat genommen. Und dann hat am Schluss vom Essen die Erzieherin so gesagt, ja, das musst du jetzt aufessen. Und dann musste ich echt diesen Tomatensalat runterwürgen. Das war so eklig.
7: Und wie ist es jetzt mit dem Tomatensalat?
6: Ich mag ihn immer noch nicht.
8: Als ich noch kleiner war, also als ich Fahrradfahren gelernt habe, da war ich richtig froh, als ich von der Mama bis zum Papa fahren konnte. Also es war eine sehr lange Strecke für mich damals. Fand ich ganz toll.
7: Linus, du hast ja vorhin gemeint, man muss bei manchen Proben Mut beweisen. Kannst du dich noch an deine erste Mutprobe erinnern?
8: Also in der Mittagsbetreuung gab es halt noch so einen abgezäunten Bereich von unserem Pausenhof. Da hieß irgendwie Wasserspielplatz oder so. Da war halt so eine Hütte drin, so eine Werkstatt. Und da gab es immer eine Mutprobe, über den Zaun zu klettern, weil das verboten war.
7: Und hast es gemacht?
8: Ja.
4: Einmal war ich noch im Kindergarten und da habe ich mich noch nicht getraut zum Schnitzen. Und alle meine Freunde haben es gemacht, außer ich. Und dann habe ich es dann gemacht. Und das Tolle war, dann habe ich einen Mutprobezettel gekriegt.
7: Von wem?
4: Von der Schnitzlehrerin. Und dann habe ich mich halt total gefreut.
8: An Pfingsten, man ist zweimal schon im Urlaub bei so einem Ferienhaushalt. Und da gibt es eine Klippe im Wald. Also da ist halt unten so eine Aufstauung von einem Fluss. Und dann haben wir gesagt, wir müssen alle von der 3-Meter-Klippe springen. Also es war cool, weil ich war ja auch die Erste. Und dann hatte ich es halt hinter mir und da konnte keiner sagen, du hast es noch nicht gemacht oder so. Weil wenn man als Letztes reinkommt, dann sind halt schon alle gesprungen. Und dann schauen sich alle so an, ob du es dann wirklich so machst. Und deswegen finde ich das erst eigentlich am besten.
6: Als ich mir Ohrlöcher abstechen lassen, habe ich das mit einer Freundin gemacht. Und dann haben wir halt so gefragt, wer es als Erstes macht. Und dann musste sie es als Erstes machen, weil ich mich nicht getraut habe.
7: Hast du es dann als Zweite gemacht?
6: Ja, aber ich dachte kurz, dass ich es nicht mache, weil ich so Schiss hatte.
9: Eine Mutprobe, finde ich, muss auch nicht unbedingt immer eine Mutprobe in dem Sinn sein, dass jemand eine Aufgabe stellt, die man machen muss. Und ich finde, eine Mutprobe kann man einem auch selbst stellen, wie dass man sich sozusagen selbst überwindet und das sozusagen als Mutprobe und als Chance sieht.
7: Was haltet ihr denn eigentlich von Mutproben?
6: Also ich finde Mutproben nicht so toll, weil man hat ja nicht umsonst eine Angst. Und ich finde, es ist schon gut, Ängste zu überwinden, aber wenn man dazu gezwungen wird, dann ist es blöd. Weil wenn man vor etwas wirklich Angst hat, dann gibt es meistens ja auch einen Grund dafür.
3: Ja, was meinst du? Wozu ist die Angst da?
6: Dass es einen vielleicht vor irgendwas beschützt. Es ist ja dumm, wenn jetzt so ein riesiger Löwe vor dir steht, keine Angst zu haben, weil der könnte dich auffressen.
9: Mut gehört auch zu Angst. Also es ist eigentlich was so ein bisschen das Gleiche. Weil Mut ist da, um die Angst zu überwinden. Und die Angst ist da, um Mut ein bisschen zu verdrängen.
6: Wenn man keine Angst hat, kann man auch keinen Mut beweisen. Weil Mut gibt es ja nur, wenn man seine Angst überwindet. Und wenn es keine Angst gibt, dann kann man ja auch eben nichts überwinden.
0: Ich brauche jetzt endlich mal Musik.
2: Ich bin Emilia und ich wünsche mir keine Märchen von Deine Freunde.
10: Die guten alten

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1: Zum Beispiel braucht man ja manchmal auch Mut, wenn man auftritt.
2: Ah, auf einer Bühne?
1: Ja, da war ich so 3 oder 4 und da war Sommerfest und da war ich ein bisschen schüchtern und habe mich nicht so getraut.
2: Und hast es dann noch geschafft auf die Bühne? Hast du den Mut noch irgendwo gefunden?
1: Ja.
2: Wird das immer leichter, so wenn man es öfter mal gemacht hat? Oder wie verändert sich das mit der Angst und dem Mut?
3: Also ich habe auch mal bei einem Theaterstück im Volkstheater mitgespielt. Also ich hatte nur eine kleine Rolle. Aber immer bevor ich aufgetreten bin, ich hatte so Schiss, ich hätte mir fast in die Hose gemacht. Und als ich dann aber auf der Bühne stand, dann war es überhaupt nicht mehr schlimm.
4: Also bei anderen Leuten, also in die Häuser zu gehen, das traue ich mich halt auch nicht so, weil ich dann so schüchtern bin. Dann kann ich nicht so reden und dann, die Mama sagt dann immer, sag mal Hallo. Und dann ist es halt, wenn ich schüchtern bin, nicht so toll.
2: Aber David, gibt's denn irgendwas, was hilft?
4: Dann geht man einfach durch die Angst durch.
2: Aber wie machst du das? Wie funktioniert, also wie klappt das bei dir?
4: Also ich mach einfach nur den Mund auf und dann kommt irgendein Ton heraus.
2: Und das ist dann ein guter Anfang?
4: Mhm.
5: Habt ihr anderen da mit auch schon mal Erfahrungen gemacht?
6: Also ich tanze Hip-Hop und da hatten wir unsere erste Aufführung. Und unsere Ballettschule ist sonst eigentlich rein Ballett. Und alle haben Ballett getanzt, außer wir. Und das war richtig peinlich, weil dann kamen wir so ganz in Schwarz, alle davor so in so Tütüs und so. Und am Ende fanden aber alle uns am besten. Aber es war so peinlich.
5: Aber gut, dass ihr euch durch die Angst durchgetanzt habt.
6: Ja, dann hat eine Freundin gesagt, Augen zu und durch.
5: Ja, das ist ähnlich wie bei dir, David, gell?
4: Ich mach dann einfach das. Ich will das gar nicht machen, aber...
5: Ein bisschen automatisch?
4: Ja.
5: Passiert einfach?
4: So, wenn ich ferngesteuert werde.
6: Also, wenn man in einer Gruppe mutig sein muss, dann finde ich, ist das nicht so schlimm, wie wenn man es alleine machen muss, weil man hat dann ja auch von den anderen her den Ansporn, das zu machen. Und man denkt sich, ja, wir müssen da jetzt alle durch. Und deswegen macht man es dann noch eher.
5: Wie fändet ihr das, wenn es in der Schule ein Schulfach gäbe, in dem man lernen könnte, mutig zu sein?
6: Ich glaube, das wäre jetzt nicht so toll, weil wenn man das als Schulfach hat und dann manche total mutig sind und manche halt nicht so, dann fühlen sich die, die vielleicht nicht so mutig sind, so gezwungen, jetzt mutig zu sein. Aber es ist ja natürlich doof, weil dann kriegt man ja eher noch mehr Angst. Und die, die mutig sind, die denken dann, sie müssen das jetzt mega krass beweisen und sagen dann vielleicht doofe Dinge.
7: Ich finde irgendwie generell Mut beizubringen, ist sowieso schon schwer, da bräuchte man dann schon eine sehr gute Psychologe oder einen sehr guten Psychologen. Mutiger werden ist schwer, das einem beizubringen. Und dann fühlt man sich so wie halt bei Deutsch, wenn man da richtig schlecht ist.
5: Also gezwungen oder auch?
7: Ja, gezwungen, seinen Charakter zu ändern.
5: Obwohl nur, es vielleicht auch okay ist, wenn man
7: ja,
5: nicht so mutig ist.
7: Nur wegen der Schule, weil man da halt das Fach Mut hat.
4: Vielleicht ist jeder auf der ganzen Welt mutig.
5: Das braucht man überhaupt nicht lernen.
4: Ja, eigentlich schon.
5: Es gibt eine berühmte Schauspielerin, die hat gesagt, ganz und gar man selbst zu sein, kann schon einigen Mut erfordern. Wie ist es? Ist es schwierig, man selbst zu sein?
6: Vielleicht hat man einfach andere Interessen als die anderen oder möchte was anderes machen oder so. Und dann, wenn man sich dann so traut, zu sagen, nein, ich mag lieber das machen oder ich mag lieber die Farbe grün, dann ist es schon mutig, seine Meinung zu sagen, obwohl die anderen eine andere Meinung haben und man ausgedacht werden könnte oder so.
7: Sich selber zu sein, finde ich, in der jetzigen Welt eigentlich macht das fast niemand. Auch fast unbewusst, weil es gibt ja 2 Geschlechter und es gibt ja Vorurteile für diese Geschlechter. Zum Beispiel, Frauen haben immer lange Haare, Männer kurze, Männer sind die Starken, ziehen nur dunkle Farben an, nur Hosen. Die Frauen haben Kleider an, sind schick, keine Ahnung, es gibt Tausende. Und selbstständig machen wir das dann halt einfach so. Weil sogar bei den kleinsten Kleinigkeiten wird ich nehme jetzt mal die Frau als Beispiel, vorgeschrieben, wie die Frau sein muss. Zum Beispiel jetzt in Werbung.
8: Es ist viel schwieriger, sich selbst zu akzeptieren, wie man ist, wie man tickt. Einfach so, wenn man an sich herunterschaut, dass man es akzeptiert. Das ist immer so ein Ping-Pong. Man muss sich selbst akzeptieren, um zu sich selbst zu stehen.
5: Und verlangt es viel Mut?
8: Ja, es verlangt Selbstbewusstsein. Und Selbstbewusstsein ist ja sozusagen Mut, das dann auch zu zeigen.
7: Wenn du damit aufwächst, weißt du gar nicht mehr, was deine Meinung ist. Ob deine Meinung jetzt ist, dass du lieber eine Glatze hättest oder ob du lieber lange Haare hättest.
5: Weil du so beeinflusst bist.
7: Ja.
8: Umso älter man wird, umso mehr Erfahrungen und Selbstbewusstsein sammelt man ja auch an. Weil ältere Frauen haben ja oft ganz kurze Haare oder so. Also dass es so damit so ein bisschen zusammenhängt. Weil die so mehr so, dumm gesagt, drauf scheißen, was die anderen denken.
1: Jetzt kommt das Lied Fallgenuss von Maike Rosa Vogel.

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1: Wie wäre es denn, wenn es auf der Welt nur Menschen gäbe, die entweder so sind oder so, also entweder nur Mut haben oder nur Angst haben?
2: Dann wäre es, glaube ich, wirklich so, dass die eine Hälfte so richtig hart bestimmen würde und die andere halt nicht. Weil die Mutigen, die sagen, ja, das schaffe ich regiere die Welt locker, krass. Und die, die halt schüchtern sind, die sagen, vielleicht kann ich es doch nicht so gut, ich mach's lieber nicht, ich traue mich jetzt nicht, die Verantwortung auf mich zu nehmen. Und die Mutigen, die haben dann halt die ganzen Posten und die Schüchternen nicht, weil sie sich das nicht trauen. Und dann wird halt die Welt so für die Mutigen eingerichtet. Weil die bestimmen ja und wissen nicht, wie es ist, schüchtern zu sein. Und ich glaube, das wäre halt doof.
3: Es gibt ja auch vielleicht Mutige oder Unmutige. Und wenn halt die Mutigen so voll sagen, ja, ich kann alles. Und dann lachen sie halt ein bisschen die anderen aus, die nicht so alles so gut können.
4: Wenn zum Beispiel alle Leute auf der Welt mutig wären, dann wäre es ja so, irgendwann mal würden ja dann alle die Sachen machen. So, ja, ich bin ja so mutig, das kriege ich schon hin. Und dann würde es sich halt immer steigern, weil dann ist halt das so Pipifax. Und irgendwann mal sagen so, ja, das ist jetzt mutig. Und dann haben das alle gemacht und dann so, ja, ist ja ganz leicht. Und dann wird es sich immer steigern bis ins Unendliche. Und zum Beispiel einen Löwen selber aufzuessen oder so. Und das würde halt irgendwann keiner schaffen und dann...
5: Wenn es nur Angsthasen gäbe?
4: Würde wahrscheinlich keiner aus dem Haus gehen, weil es kann ja sein, dass zufälligerweise die Sonne gerade so stark scheint, dass man verbrennt oder dass zufälligerweise ein Grill vom Nachbarhaus auf deinen Kopf fällt und dann würde sich auch niemand mehr kennenlernen und dann würde sich auch niemand mehr verlieben und dann würde es keine Kinder mehr geben. Und deswegen würden dann die Menschheit sozusagen absterben.
6: Also wenn jetzt alle Angsthasen wären, dann würde sich ja das wie bei den Mutigen auch steigern. Weil dann hat der eine Angst und dann sagen die, okay, dann wenn das gefährlich ist, könnte das ja auch gefährlich sein und das und das und das und das. Und ja, dann würden sie wirklich aussterben.
7: Es steigert sich ins Negative. Also
5: egal, ob es nur Muthasen oder Angsthasen sind.
7: Genau.
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1: Was braucht's denn wohl für eine mutige Zukunft? Was braucht ihr für eine mutige Zukunft?
7: Dass man akzeptiert ist, so wie man ist, weil das gibt Mut und somit wächst das Selbstbewusstsein.
2: Ich finde, damit es in der Zukunft mehr Mut gibt, sollte es mehr Leute geben, die halt andere Meinungen akzeptieren, auch wenn sie nicht der Meinung entsprechen, die man selber hat. Weil wenn man dann keine Angst mehr hat, dass man irgendwie geärgert oder ausgelacht werden könnte, dann zeigt man auch mehr Mut, weil man ja davor nichts Angst haben muss.
4: Also ich fände es cool, wenn mal eine Klasse sagen könnte von dem Lehrer, der wirklich richtig blöd ist, dass man einfach sagen kann, so sozusagen den Lehrern einen Verweis geben, wenn sie mal wirklich richtig unfair sind, dass die ganze Klasse dann abstimmt und wenn halt über die Hälfte sagen, ja, das machen wir, dann gibt es einen Verweis für den Lehrer.
2: Irgendwie spielen ja alle gerade so eine Art Schießspiel, also ein Ballerspiel, und reden davon und ich halt nicht, weil ich das einfach doof finde, wenn man Leute abschießt. Und da sage ich auch einfach meine Meinung und es mir dann auch egal, was die anderen dann denken, weil ich einfach Abschießen nicht okay finde, egal ob es im Spiel oder in echt ist.
5: Würdest du dann empfehlen, dass einem gewisse Dinge mehr egal sein sollten?
2: Ja, manchmal muss die andere Meinung ein bisschen egaler sein als die eigene, bei manchen Sachen, aber nicht bei allen.
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0: endlich Sommer. Und hier in der Maus bekommt ihr den passenden Song dazu. Das sind Esther Graf und Oswald mit ihrem neuen Song Sommer.
1: Es

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0: Ich stimme mich schon mal mit Susanne auf unsere Yogastunde ein. Macht ihr mit?
1: 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Dzisiaj z jogą dla dzieci, dwiema ulubionymi książkami i fanami ich czytania, Nulli i Prisemut na rybach i oczywiście z myszką i słoniem. Das war Polnisch.
0: Hallo zusammen oder passend zu unserem Thema heute, Namaste. Ich bin Verena und ich freue mich, dass ihr zu Hause heute dabei seid und dass wir heute einen Gast im Studio haben, Susanne Marzak. Hallo Susanne.
2: Hallo Verena.
0: Mit Susanne haben wir heute was Besonderes vor. Susanne ist nämlich eine Kollegin aus unserem Mausteam und sie ist Yoga-Lehrerin für Kinder und für Erwachsene. Und wir wollen heute zusammen ein bisschen Yoga machen. Susanne, für alle, die es nicht kennen, kannst du mal erklären, was ist Yoga überhaupt?
2: Also Yoga ist so gesehen gar kein Sport, wie viele glauben, sondern mehr eine, ja, sagen wir mal, Technik, um unseren Körper zu stärken, zu dehnen und gleichzeitig die vielen kleinen Gedanken, die uns durch den Kopf jagen wie Äffchen im Baum, zur Ruhe kommen zu lassen.
0: Und wo kommt das her?
2: Also Yoga wurde vor über 2500 Jahren in Indien, Indien ist ein großes Land in Asien, erfunden. Und zwar haben sich dort Männer und Frauen gerne in der Natur aufgehalten. Wahrscheinlich auch, weil die manchmal traurig waren oder viele Gedanken hatten. Und die haben die Natur beobachtet. Die haben sich angeschaut, wie steht ein Baum, wie fliegt ein Schmetterling, wie dehnt sich ein Hund. Und dann haben die das nachgemacht. Und daraus sind dann die ganzen Yoga-Übungen entstanden über die vielen hundert Jahre, die wir heute auch in Deutschland und auf der ganzen Welt machen.
0: Toll. Und sag mal, ist Kinder-Yoga das Gleiche wie bei Erwachsenen?
2: Ein bisschen schon. Wir haben im Kinder-Yoga auch viele Yoga-Positionen, die die Erwachsenen in den Yogastunden machen. Aber da gibt es ein paar schöne Unterschiede. Und zwar sind wir immer in kleinen Geschichten unterwegs in der Yogastunde. Mhm. Wir fahren beispielsweise mit unserer Fantasie in den Zoo und schauen uns die Tiere an und machen dann die Tiere mit unserem Körper nach. Das machen die Erwachsenen natürlich nicht.
0: Jetzt hüpft die Maus hier im Hintergrund. Kommt beim Yoga auch Hüpfen vor?
2: Ja, es gibt eine Yoga-Position, das ist der Frosch.
0: Ah.
2: Da hüpfen die Kinder fröhlich durch den Raum.
0: Wo du gerade Frosch sagst, du hast mir eben auch, als du reingekommen bist, so einen hübschen grünen Punkt auf die Stirn geklebt. Mhm. Und du hast einen roten Punkt. Was hat der für eine Funktion?
2: Also, das ist ein sogenanntes Bindi. Das tragen viele Menschen in Indien. Und dieser Punkt hat ganz unterschiedliche Bedeutungen. Für Frauen kann das manchmal die Bedeutung haben, dass sie verheiratet sind. Und wir im Kinder-Yoga lieben diese Punkte, weil das ist das sogenannte dritte Auge, wo unser Bindi draufklebt. Mhm. Und das dritte Auge, das können wir ja motivieren mit ganz viel Fantasie. Und mit unserer Fantasie können wir uns auch ganz neue Yoga-Haltungen ausdenken.
0: Aber das ist doch super dann, dass wir jetzt dieses Bindi als drittes Auge auf der Stirn haben. Da können wir ja jetzt auch loslegen. Mhm. Was brauchen wir zum Loslegen fürs Yoga?
2: Also beim Yoga braucht man gar nicht viel. Schön ist, wenn man eine Matte hat, die auch rutschfest ist, damit man ja nicht hin und her rutscht. Eine schöne, bequeme Hose. Und einen schönen Raum. Mehr braucht man beim Yoga gar nicht.
0: So, also wir haben jetzt die Matte hier vor dem Studiotisch ausgerollt. Und ich habe mir jetzt gedacht, unser Thema ist ja heute runterkommen, zur Ruhe kommen. Wenn wir jetzt mal so uns eine kurze Auszeit nehmen wollen, womit könnten wir denn dann anfangen?
2: Wir könnten zum Beispiel in der Katze-Kuh anfangen. Dafür, willst du das mal machen, Mirene, oder soll ich es erstmal vormachen?
0: Als Yoga? Ja, mach erstmal vor. Okay. Ich habe zwar ein bisschen Yoga-Erfahrung, aber es wäre schön, wenn du als Yoga-Lehrerin mir das jetzt nochmal richtig zeigst.
2: Also, dafür kommen wir mit unseren Händen und unseren Knien, upsie, auf den Boden und dann...
0: Vierfüßler stand sozusagen.
2: Genau, du bist ja richtig Profi auch, Verena. Und dann machst du mal den Rücken ganz rund wie eine Katze, die vielleicht faucht oder auch sich reckt. Oh. Und dann kommst du in die Kuh, das heißt, dein Rücken kommt in ein Hohlkreuz und der Popo geht nach hinten. Und das ist eine ganz schöne Übung, die mache ich auch manchmal, wenn ich viel am Schreibtisch sitze, um meinen Rücken eine schöne Bewegung zu schenken.
0: Das tut sehr gut. Katze-Kuh. Was wäre denn dann eine Übung, die sich an Katze-Kuh anschließt? Womit machen wir weiter?
2: Also, wir machen weiter mit dem herabschauenden Hund. Dafür stellst du deine Zehen unter und dann drückst du deinen Popo nach oben und streckst deine Beine und das ist der herabschauende Hund. Manch einer sagt auch, das sieht aus wie das Dach von einem Haus. Hier wird der Rücken auch ganz lang gestreckt und dann kannst du mit den Fersen abwechseln, auf den Boden kommen, um deine Beine zu strecken. Ach, ich liebe den herabschauenden Hund.
0: Bisschen wie eine Pyramide sieht das bei dir auch aus, ne? Und was für Tiere haben wir noch?
2: Ach, im Kinder-Yoga gibt es den Schmetterling, den Frosch, die Heuschrecke, den heraufschauenden Hund, das Kamel, der Delfin.
0: Du hast mir noch von einer Kerze erzählt, die möchte ich noch sehen gerne.
2: Also die Kerze, die lieben wir alle und zwar kommst du dafür auf den Boden, setzt dich hin, legst deinen Rücken auf den Boden und dann versuchst du nacheinander deine Beine nach oben zu strecken und vielleicht hältst du mit deinen Händen unten am Popo fest und drückst auch den Popo in die Luft und das ist eine ganz tolle Übung, um ja, sich zu beruhigen.
0: Und kann man die Kerze auch anzünden, Susanne?
2: Verena, natürlich nur in deiner Fantasie. Und ja, es gibt auch noch viele schöne andere Übungen, wie beispielsweise, dass wir mit unserem Atem in die Ruhe finden. Wenn wir mal nervös sind, traurig oder wütend, da kann uns der Atem richtig gut helfen, dass wir ja, uns beruhigen.
0: Also ich schlage vor, diese Atemübung, die heben wir uns für später in der Sendung auf, wenn wir nochmal eine kleine Pause brauchen. Wäre das okay für dich, Susanne?
2: Absolut, liebe Verena.
0: Und dann gibt's jetzt erstmal Musik von Herrn Jan.

0: Noch eine perfekte Sache zum Runterkommen holt die Maus gerade raus. Bücher. Mit denen können wir in der Fantasie an jeden Ort reisen und uns gleichzeitig dabei ausruhen. Och Mensch, wach bleiben musst du schon, Elefant. Sonst kriegst du nicht mit, welche tollen Bücher uns heute Maxim und seine Mutter Laura vorstellen. Die sind nämlich ein super Beispiel dafür, in andere Welten einzutauchen.
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4: Unsere Lieblingsbücher.
5: Ich heiße Maxim und bin 6 Jahre alt.
6: Ich heiße Laura und bin 36 Jahre alt.
5: Was war dein Lieblingsbuch, als du ein Kind warst?
6: Mein Lieblingsbuch, als ich ein Kind war, war Fantadu von Helme Heine.
5: Worum geht es in der Geschichte?
6: In der Geschichte geht es um Fantasie und sich in andere Welten zu träumen und sich vorzustellen, man wäre jemand anders oder ein Gegenstand und wird die Welt aus der Perspektive sehen.
5: Was magst du so sehr daran?
6: Dass man mit ganz viel Fantasie träumen kann und sich vorstellen kann, man wäre ein Auto und fährt über die Autobahn und sieht von den anderen Autos nur die Nummernschilder oder man wäre der Mond und fliegt durch den Sternenhimmel und leuchtet in die Schlafzimmer. Dass man sich ganz viele freie Gedanken machen kann und sich die Welt so vorstellen kann, wie man möchte.
5: Was war deine liebste Person in der Geschichte?
6: Meine liebste Person in der Geschichte war eigentlich ich selbst, weil ich mich in meiner Fantasie bewegt habe und meine Gedanken schweifen lassen habe und mir ganz viel vorgestellt habe, wie die Welt aussehen könnte und was ich alles sein und werden könnte.
5: Gibt es eine Stelle, die du besonders mochtest?
6: Ja, die gibt es. Und zwar die Stelle, wo man sich vorstellen sollte, dass man ein Fisch in einem Aquarium ist. Und wenn man spricht, kommt nur ein Blub, Blub, Blub heraus. Und wenn man schlafen geht, muss man sich unter einer Muschel im Aquarium ins Bett legen.
5: Ist es spannend, lustig oder was ganz anderes?
6: Ich finde das Buch spannend, weil man nie weiß, wohin die Gedanken einen entführen und immer eine neue Geschichte entsteht. Maxim, was ist gerade dein Lieblingsbuch?
5: TKKG Junior, Vorsicht, Diebesbande. Geschrieben hat das Kirsten Vogel.
6: Worum geht es in der Geschichte?
5: Um 4 Detektive, Tim, Karl, Klößchen und Gabi, die Spuren suchen und Diebe verfolgen. In diesem Band geht es um Einbrecher, die eine wertvolle Armbanduhr gestohlen haben. Die Warner Keksdose, das Band Dachdecker und die verständigen sich mit Gaunerzinken. Und Gaunerzinken ist so eine Sprache zwischen Einbrechern, die normale Menschen nicht verstehen. Die Zeichen, also die Gaunerzinken, machen sie an Hauswänden, wo die einbrechen.
6: Was gefällt dir so gut daran?
5: Dass die Verbrecher aufspüren.
6: Wen magst du im Buch am liebsten und warum?
5: Klößchen, weil der so gern Schokolade isst.
6: Wem würdest du das Buch empfehlen?
5: Vielleicht so ab 6 oder 7, wenn man in der ersten Klasse ist.
6: Maxim, gibt es in dem Buch was Besonderes?
5: Ja, da gibt's so Aufgaben, die man selber löst. Ganz hinten im Buch stehen auch die richtigen Antworten.
0: Wenn ihr euch auch in Gaunersprache unterhalten wollt, Maxims Lieblingsbuch, das heißt TKKG Junior, Vorsicht, Diebesbande, von Kirsten Vogel im Kosmos Verlag erschienen. Das Lieblingsbuch von Maxims Mama Laura heißt Fantadu von Helme Heine. Das findet ihr mit ein bisschen Glück in eurer Bücherei oder da, wo es gebrauchte Bücher zu kaufen gibt. Jetzt träumen für uns Pink und Marshmallow.

0: Keep on dreaming, also immer schön weiterträumen. Und bitte jetzt noch nicht einschlafen dabei, Elefant. Wir haben doch noch viel vor. Ich habe hier noch was für besonders gemütliche Stimmung.
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0: Wenn ich es mir zu Hause abends so richtig gemütlich machen will, dann gehört da auf jeden Fall eine Kerze dazu. Das Licht flackert so schön und leuchtet ganz warm. Ich könnte mir vorstellen, dass Linus auch sehr gerne Kerzen mag. Er hat uns nämlich zu denen eine Frage gestellt.
2: Hallo, mein Name ist Linus. Ich bin 8 Jahre alt und komme aus der Stadt Attendorn. Und ich hätte gern gewusst, wie lange gibt es denn eigentlich schon Kerzen?
0: Also auf jeden Fall mindestens so lange, wie ich denken kann. Wahrscheinlich aber noch sehr viel länger. Mal hören, was Mausreporterin Julia dazu herausfinden kann.
3: Oh, Mist. Der Wind hat die Tür zugeknallt und ich sitze jetzt hier im Stockdunkeln in meiner Waschküche. Fenster gibt's keine und das Licht an der Decke ist seit Wochen kaputt. Wie blöd, dass ich das noch nicht repariert habe. Und noch blöder, ohne Licht finde ich den Schlüssel für die Tür nicht. Dabei liegt der irgendwo im Regal rum. Das heißt, Moment, ich hatte doch in meiner Jackentasche letztens so einen Kerzenstummel und Streichhölzer. Ha, ich wusste es doch. Jetzt muss ich das Streichholz nur noch im Dunkeln anzünden. Und dann die Kerze dazu. So, das wäre geschafft. Und es ist echt unglaublich, wie viel Licht diese kleine Kerze hier in dem dunklen Raum verbreitet. Ich kann schon alles erkennen. Da ist das Regal und das leuchte ich jetzt mal ein bisschen ab. Und siehe da, da ist auch schon mein Schlüssel. So, die Kerze kommt auch sofort wieder in meine Tasche fürs nächste Mal, wenn ich nochmal im Dunkeln festsitze. Licht gegen die Dunkelheit haben sich die Menschen übrigens schon immer gewünscht. Im Dunkeln hatten sie schon zu Urzeiten Angst. Sie konnten nicht sehen, was um sie herum vorging. Wilde Tiere konnten sich zum Beispiel anschleichen und sie überfallen oder andere Menschen. Und das konnte jeden Abend und jede Nacht passieren, sobald die Sonne untergegangen und das letzte bisschen Tageslicht verschwunden war. Erst durch die Entdeckung des Feuermachens und später auch durch Fackeln oder Kerzen wurden die Menschen unabhängig vom Sonnen- oder Tageslicht. Sie konnten sich im künstlichen Licht verteidigen oder einfach andere Dinge erledigen, die im Dunkeln nicht möglich gewesen wären. Und das hatten die Menschen entdeckt. Es gibt bestimmte Materialien, die sich gut verbrennen lassen, wenn man in die Mitte einen Stofffaden, den Docht, steckt und ihn anzündet. Forscherinnen und Forscher vermuten aber, dass es schon vor 2500 Jahren mit sowas Ähnlichem wie Kerzen losging und sich nach und nach weiterentwickelt hat. Auch welcher Brennstoff sich am besten eignet, musste erstmal herausgefunden werden. Zum Verbrennen benutzten die Leute anfangs Tierfett, auch Talg genannt. Mit dem Talg von Rindern oder Schafen brannte zwar der Docht und das Licht leuchtete, aber es stank beim Abbrennen. Die Idee, gut duftenden Bienenwachs zu benutzen, kam erst danach und sie hatte einen Haken. Bienenwachs war viel teurer als Tierfett. Nur sehr reiche Leute konnten sich deshalb Kerzen aus Bienenwachs leisten. Aber egal, ob Tierfett oder Bienenwachs, wer es irgendwie bezahlen konnte, holte sich das künstliche Licht ins Haus, um abends nicht im Dunkeln sitzen zu müssen. Das änderte sich erst mit der Erfindung der Glühbirne im Jahr 1879. Das elektrische Licht löste die Kerze ab. Das heißt nicht ganz, denn Kerzenlicht spielt im Leben der Menschen noch immer eine große Rolle. Kerzen leuchten zum Geburtstag auf dem Kuchen und immer dann, wenn es mal richtig gemütlich und romantisch werden soll. In vielen Religionen ist das Licht der Kerze ein Zeichen für den Glauben. Und wenn das elektrische Licht mal nicht funktioniert, so wie bei mir vorhin im Keller, dann kann man wirklich sehr froh sein, wenn man eine Kerze hat.
0: Danke, Julia. Es ist ja immer gut, einen kleinen Kerzenvorrat zu Hause zu haben. Und am allerbesten Streichhölzer. Wenn ich nämlich mal ein Feuerzeug aus der Schublade krame, dann ist das meistens leer. So wie das hier.

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1: Also wir vier, wir finden ja Wasser auch immer sehr gut zum Runterkommen. So ein kleines Bad muss gar nicht komplett sein. Es reichen auch nur die Füße, so wie jetzt gerade hier. Andere finden es ja neben dem Wasser entspannter als darin. Auf einer Wiese dösen oder einfach aufs Wasser gucken oder dabei eine Angel ins Wasser halten. Ich habe das noch nie ausprobiert, aber viele schwören ja darauf. Der Hase Nulli hat seinen Freund, den Frosch Prisemut, zum Angeln eingeladen. Wir dürfen dabei sein.
2: Der Hase Nulli und der Frosch Prisemut sind die dicksten Freunde. Gleich nach Sonnenaufgang hatten sich die beiden auf den Weg gemacht, um im Waldsee Fische zu angeln.
3: Da sind wir.
2: Oh. Nulli kam manchmal hierher, um alleine zu sein und ein wenig Ruhe zu haben. Aber diesmal hatte er Prisemut versprochen, ihn zum Angeln mitzunehmen.
3: Und hopp!
4: Und jetzt, Nulli?
3: Nicht so laut, Prisemut. Jetzt müssen wir Geduld haben. Aber wenn die Fische uns hören, dann kommen sie nicht näher. Weißt du?
4: Psst!
3: Psst!
4: Oh, Entschuldigung. Möchtest du mal beißen? Ganz leckere, fette Brummer.
3: Nein, danke. Psst. Das machst du doch mit Absicht.
4: Ich mache was mit Absicht?
3: Du machst Krach, immer zu. Hick, hick, hick. Du verscheuchst alle Fische.
4: Na hör mal, was kann ich denn dazu, wenn ich einen Schluck auf habe?
3: Na ja. Und das Papierknistern und der Flaschenverschluss.
4: Ach ja? Und dein Schnarchorchester? Du führst dich auf wie ein wild gewordener Gickel, jawohl. Ich dachte, Angeln beruhigt die Nerven.
3: Angeln kann man das ja wohl kaum nennen. Ich suche mir jetzt ein ruhiges Plätzchen, wo man wirklich angeln kann.
4: Mach doch, was du willst.
3: Dieser blöde Prisemut, der hat doch keine Ahnung.
4: Dieser doofe Nulli, immer hat er was zu meckern.
3: Ach, herrlich, diese Ruhe.
4: Wo Nulli wohl steckt?
3: Was Prisemut wohl macht?
4: Was willst du denn hier?
3: Ich will mir nur ein paar Würmer holen. Das wird ja wohl noch erlaubt sein.
4: Von mir aus kannst du dir alle nehmen. Mir doch egal.
3: Ach ja? Dann nehme ich mir eben alle. Dein Hickschlicks ist ja weg.
4: Kein Wunder, wenn du mich so erschreckst.
3: Was?
5: Hallihallo, ihr hier am Waldsee? Hajo? Na, das ist ja eine schöne Überraschung.
3: Gar nicht schön. Mit deinem lauten Gequietsche verscheuchst du ja alle Fische.
4: Wir versuchen hier nämlich zu angeln, mein lieber Kuchtle.
3: Wir? Ja, willst du denn wieder mit mir zusammen angeln?
4: Na klar, Nulli, du bist doch mein allerbester Freund.
5: Verstehe, ihr angelt. Und ich hab gedacht, ihr bringt den Würmern das Schwimmen bei.
3: Hä? Wie was? Schwimmen? Hä?
5: Ich war heute früh auch schon angeln. Oh ja.
4: Oh.
5: Aber wisst ihr, eigentlich mögen wir Hamster gar keinen Fisch. Ihr könnt sie haben.
4: Wie traurig sie gucken.
3: Du, Prisemut, also eigentlich mögen wir Hasen auch keinen Fisch.
5: Aber das ist doch toll. Dann können wir die Fische ja wieder freilassen. Gell?
4: Oh ja, auch fein.
3: Komm, Prisemut, ich helfe dir.
4: Ja.
3: Oh, so ist es schön. Mhm.
1: Tja, Schluck auf beim Angeln scheint die Nerven nicht so richtig zu beruhigen. Gut, dass Hamster Kurtle noch vorbeigekommen ist.

0: Ich habe es euch ja schon am Anfang versprochen. Yoga-Lehrerin Susanne ist jetzt nochmal hier bei uns. Hallo Susanne.
1: Hi Verena.
0: Und wir haben eine kleine Atemübung mit euch vor. Ach so, können die drei auch mitmachen, Susanne?
1: Oh, da würde ich mich freuen, unbedingt.
0: Ja, und ihr zu Hause, ihr könnt natürlich auch alle mitmachen. Also, was machen wir, Susanne?
1: Also, wir machen eine tiefe, entspannte Atmung durch den Bauch. Und zwar, kennst du das, Verena, dass du manchmal aufgeregt bist oder wütend
0: auf jeden
1: und nicht
0: Fall,
1: gut schlafen
0: ich das.
1: Kennst?
0: Kennt
1: oh,
0: jeder, oder?
1: Das kennt jeder von uns. Und da ist es manchmal ganz schön, wenn wir unsere Hände auf unseren Bauch legen. Und es ist egal, ob wir sitzen, stehen oder liegen. Und dann uns vorstellen, dass der Bauch bei jeder Einatmung wie so ein Ballon größer wird. Und bei jeder Ausatmung weniger Luft hat. Und das können wir ja alle mal zusammen machen.
0: Okay.
1: Wir atmen ein und der Bauch wölbt sich nach vorne. Und wir atmen aus. Der Bauch wird flacher. Und weil wir uns darauf konzentrieren, gehen Gefühle wie Traurigkeit oder Wut manchmal richtig gut weg.
0: Oh, und es entspannt auch sehr. Hilft auch beim Einschlafen, merke ich gerade.
1: Oh ja, das hilft richtig gut beim Einschlafen.
0: Ach, der Elefant. Also, wir lassen ihn, glaube ich, einfach schlafen. Danke, Susanne, dass du uns das gezeigt hast. Tschüss, bis bald.
1: Tschüss, Verena.

0: Schatz, was machst du denn in deiner Höhle? Zoe und Finn sind da und toben rum. Und Sophia hat Kuchen mitgebracht. Alles okay?
1: Ja, alles gut. Mir ist es einfach ein bisschen zu laut da unten.
0: Geht mir ehrlich gesagt genauso. Sag mal, hast du noch einen Comic für mich?
1: Ja klar, nimm

0: Still kann ja sehr schön sein zum Runterkommen. Gerne mache ich mir aber auch Musik an. Und da finde ich es manchmal gar nicht so leicht, genau das zu finden, was dann auch zu meiner Runterkommen-Stimmung passt. Ja, weil wenn ich noch nicht angekommen bin im Runterkommen, dann brauche ich vielleicht erst noch was zum Abtanzen oder so. Ich weiß aber, wen ich immer fragen kann, wenn mir der richtige Soundtrack zu meiner Stimmung fehlt. Ole aus unserem Mausmusikteam, genau. Der macht heute auch mal wieder seine Plattenkiste für uns auf.
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2: Oh, ich freue mich so. Ich habe mir nämlich eine neue Schallplatte gekauft. Mit ganz alter Musik. Und ich habe mir den ganzen Tag freigenommen, damit ich Zeit habe, die Schallplatte immer wieder anzuhören. Das wird schön. Jetzt geht's los.

0: Huch, wer klingelt denn da?
1: Werbung!
0: Oh Mann, das war aber eine blöde Unterbrechung. Na, nun aber, Musik! Oh, was ist denn jetzt schon wieder?
1: Müllabfuhr!
0: Werbung, Müllabfuhr. Ich will doch nur Musik hören.
2: Hallo, haben Sie Interesse an einem neuen Internetanschluss?
0: Nee, danke. Kann man mich nicht einfach mal in Ruhe Musik hören lassen? Ah, ich habe eine Idee. Ich mache mir die Platte einfach so laut an, dass ich die Türklingel nicht mehr hören kann. Dann habe ich Ruhe. Hier, dieses Lied von der Platte. Das Lied heißt Get Off of My Cloud. Das bedeutet sowas wie runter von meiner Wolke. Oder eben, lass mich doch einfach mal in Ruhe.

0: Sänger ist da die ganze Zeit genervt, weil er in seiner Wohnung einfach nur chillen will, aber immerzu verstört. Ein Waschmittelvertreter kommt vorbei und will ihm was verkaufen, das Telefon klingelt und die Nachbarn machen auch noch Lärm. Also ruft er immer wieder, ey, lasst mich doch einfach mal in Ruhe. Das Lied ist von den Rolling Stones aus England und schon über 55 Jahre alt. Damals gab es in der Welt zwei Bands, die berühmter waren als alle anderen. Die Beatles und eben die Rolling Stones. Die vier Beatles waren die netten, witzigen Jungs aus der Stadt Liverpool im Norden von England. Und die vier Rolling Stones waren die lauten, pöbelnden Rüpel aus der Hauptstadt London. Die waren aufregend und skandalös und ihre Musik war wild und richtig rockig. Besonders der Sänger Mick Jagger, der wie von der Hummel gestochen über die Bühne rannte, und der Gitarrist Keith Richards waren echte Hingucker. Wenn die losrockten, dann rastete das Publikum aus. Wirklich jetzt.
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Rolling Stones heißt auf Deutsch rollende Steine. Und die rollen einfach immer weiter. Mittlerweile sind die vier schon im Opa-Alter. Und trotzdem rocken die immer noch durch die ganze Welt. Als wollten sie sagen, alt werden und in Rente gehen? Ach, lass mich mit so einem Quatsch in Ruhe. Rock'n'Roll geht immer. Ich finde, das stimmt. Und deshalb rock ich jetzt auch. Durch mein Musikzimmer.

0: Fertig! Die rollenden Steine sind angekommen. Nach den Rolling Stones genehmigen wir uns jetzt eine leckere Tasse Tee. Oh, ja, sehr vornehm. Zum Thema Tee haben wir auch eine Frage von Leo auf dem Maus-Anrufbeantworter gehabt.
1: Hallo, ich bin Leo, bin 6 Jahre alt, komme aus Alpen und habe die Frage, warum heißt das, der Tee zieht?
0: Ich bin dafür, das muss uns Mausreporter Sebastian beantworten. Der ist genau der Richtige, denn der hat sowieso nicht mehr alle Tassen im Schrank. Also natürlich nur, weil er eh schon eine rausgenommen hat, um sich was zu trinken zu gönnen.
2: So, das Wasser kocht. Ja, herrlich. Ich schütte das fix in meine Tasse. Teebeutel ist da schon drin. So, mal gucken, was steht auf dem Zettelchen. Hagebutte Hibiskus. Ja, den mag ich am liebsten. Oh, und jetzt ist der Teebeutel schon schwer und zieht richtig an dem Fädchen, an dem der hängt. Aber deswegen heißt das bestimmt nicht so. Ich guck mal ins Wörterbuch. So, da ist es. Ziehen. Boah, ihr glaubt ja nicht, was ziehen alles bedeuten kann. Ich habe da immer nur an Türgriff und so gedacht, an dem man ziehen kann. Aber im Sprachwörterbuch stehen 26 verschiedene Bedeutungen für ziehen. Zum Beispiel umziehen, wenn man die Wohnung wechselt, Kleidung anziehen oder es zieht sich etwas, wenn es besonders lange dauert. Und Nummer 19a geht so. Mit kochendem, heißem Wasser oder ähnlichem übergossen sein und so lange stehen bleiben, bis die übergossene Substanz ihre Bestandteile, ihren Geschmack und ihr Aroma an das Wasser abgibt. Boah, ein bisschen sehr offiziell, aber wir haben es noch etwas genauer und älter. Sekunde. Die Gebrüder Grimm haben nicht nur Märchen aufgeschrieben, sondern auch das deutsche Wörterbuch vor fast 200 Jahren begonnen. Und in diesem Wörterbuch steht, Teeblätter im Wasser nach dem Aufkochen ziehen lassen bedeutet, sie sich vollsaugen lassen. Ziehen also im Sinne von einziehen, so wie Creme in die Haut einzieht oder ein Schwamm in den Wasser einzieht. Das Wasser zieht in den Tee und dadurch bekommt das Wasser Geschmack. Ja, so macht Sinn. So, mal sehen, ob das auch mit meinem Tee geklappt hat. Ich probiere mal. Mmh. Aua, aua, aua, oh, viel zu heiß. Okay, ich muss hier noch eine Runde abkühlen lassen.
0: Tja, Sebastian, wie heißt es doch immer so schön? Abwarten und Tee trinken. Danke fürs Nachlesen. Und wenn ihr zu Hause auch mal eine wichtige Frage habt, immer her damit.
3: 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Ding, ding.

Ich glaube, ich sollte Pause machen. Mein Hals schmerzt mir sehr. Jetzt trinke ich schon 3 Liter Tee und trotzdem geht nichts mehr. Ich glaube, ich werde krank. Der Doktor meint, oh je, trinken Sie zur Abwechslung etwas Kräutertee. Ja, ich trinke.

0: wunderbar.
1: Momente der Entspannung, Zeit zum Träumen, Kaminzauber, Augenblick der Achtsamkeit. Nee, das sind alles keine Buchtitel, sondern Teenamen. Echt wahr. Ist euch zu Hause das auch schon mal aufgefallen, dass Tees immer absurdere Namen haben, wobei manche davon trotzdem ganz lecker sind? In meiner Thermoskanne hier ist zum Beispiel gerade Innere Kraft. Eigentlich Ingwer-Zitrone. Nicht deins, habe ich verstanden. Ich trinke den aber so gern, dass ich vor Begeisterung heute glatt das Butterbrot vergessen habe, was ich mir auch mitnehmen wollte. Offenbar bin ich aber nicht die Einzige, der das passiert.
2: Du bist nicht allein. Sie sind immer für dich da. Sie lassen dich niemals aus den Augen. Denn sie sind die Helikoptereltern.
3: Mama Alpha Bravo an Papa Delta Echo, bitte kommen.
4: Hier, Papa Delta Echo, was ist passiert?
5: Eine Katastrophe.
4: Bist du schwanger?
5: Schlimmer.
4: Schlimmer?
5: Der Junge hat sein Pausenbrot vergessen.
4: Oh mein Gott.
5: Schon zum zweiten Mal in dieser Woche.
4: Das geht gar nicht.
5: Der Junge braucht sein Pausenbrot.
4: Ich mach schon mal den Helikopter klar.
6: Wenige Minuten später an Bord des Helikopters.
7: Sag mal, wie konnte das denn passieren?
3: Keine Ahnung. Ich hab's ihm extra geschmiert.
7: Das vegane Vollkornbrot?
3: Natürlich. Schön mit Karotten, Ingwer-Veggie-Türe.
7: Veggie-Türe?
3: Denkst du, ich schmiere Konfitüre?
7: Niemals.
3: Ich hab's ihm extra in die doppelwandige Tupperdose getuppert.
7: Ah, aber nicht direkt in den Schulranzen getan.
3: Und das war der Fehler. Mein Fehler. Er wird verhungern.
7: Wird er nicht. Es ist erst 9.50 Uhr. Die Pause ist noch nicht vorbei. Es gibt noch Hoffnung.
3: Da unten ist der Schulhof.
7: Sollen wir die Dose aus großer Höhe abwerfen?
3: Nein. Ich möchte ihm das Brot persönlich bringen. Ich bin seine Mama.
7: Und ich sein Papa.
3: Wir gehen runter.
6: Augenblicke später auf dem Schulhof.
5: Junge, halt durch. Wir sind ja da.
4: Wir bringen dir dein Vollkornbrot.
8: Ach so.
5: Mit Karotten-Ingwer-Veggie-Türe. Das mögen wir doch so gern. Sag mal, was hast du denn da im Mund?
8: Toast mit Streusel.
5: Toast mit Streusel? Als Pausenbrot?
4: Von wem hast du das?
8: Von Charlize.
5: Charlize. Junge, warum tust du uns das an?
8: Ich wollte einmal ein Pausenbrot essen, so wie andere Kinder auch.
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0: So, jemand von euch dreien hier auch noch eine Tasse innere Kraft? Mein Lieblingstee? Okay, scheinbar nicht. Ich habe gesehen, hinten in der Büroküche gibt es auch eine Sorte, die heißt die Ruhe selbst oder gute Laune. Roter Drachenzähmer und Träumschön gibt's auch. Mit oder ohne Tee, wir wünschen euch zu Hause noch einen super entspannten Sonntag. Namaste, von Susanne habe ich gelernt, das bedeutet, ich verbeuge mich vor dir, also vor euch. Tschüss, eure Verena.
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1: Hallo! Was haben Shakira, Leonie, Sahide und Taylor Swift gemeinsam? Genau, sie wollen die Nummer 1 werden hier in den Mauscharts. Ihr habt abgestimmt und entschieden. Heute erfahren wir, für wen es auf Platz 1 gereicht hat. Wir gehen jetzt alle Chartsplätze nochmal durch, fangen an bei Platz 8 und arbeiten uns dann hoch. 3 Neuvorstellungen haben wir auch noch für euch. Und ihr erfahrt natürlich, wer von euch ein Maus-Kopfhörer und ein Maus-Überraschungspaket gewonnen hat. Los geht's mit Platz 8. Die Sängerin Bebe Rexha hat sich mit dem DJ David Guetta zusammengetan. Hier ist

ganz schöner Partysong, oder? Hat aber nur für Platz 7 gereicht in den Mauscharts. Und vom DJ David Guetta aus Frankreich jetzt zum DJ Bund aus Deutschland. Er macht eigentlich elektronische Dance-Musik, aber Bund ist auch Fußballfan und deswegen hat er passend zur WM einen Fußballsong rausgebracht. Nie allein heißt der. Und weil die meisten DJs super gut Musik produzieren können, Musik auflegen können und so Sounds verändern können, aber nicht so richtig gut singen können, hat er es wie David Guetta gemacht und hat sich noch jemanden dazugeholt für den Gesang. Der Sänger Jan Bennett Schemmer, kurz JBS oder, wenn es cooler klingen soll, GBS. Das sind dann die Anfangsbuchstaben. Hier ist eure Startnummer 7. Nie allein von Bund und GBS.

0: Nie allein. Bund und JBS. Und wenn ihr jetzt sagt, wie, dieser Song ist nur auf Platz 7, der ist doch viel, viel besser. Der hat einen besseren Platz verdient. Ihr könnt es ändern.
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0: Ihr könnt abstimmen und mit ein bisschen Glück auch Maus-Kopfhörer gewinnen. Wie das alles geht, erfahrt ihr eben auf maus-live.de unter Charts. Und jetzt heißt es Tschüss sagen zu Super Bro. Der Song Zackig, mein Freund, ist jetzt schon lange noch dabei und muss Tschüss sagen. Aber natürlich hören wir ihn noch einmal.
1: Nummer 6.
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0: Freund.
1: Super, Bro. Mach's gut.
0: Aber zackig, mein Freund.
1: Der Song ist nicht mehr wählbar. Und von Platz 6 jetzt auf Platz 5, die Künstlerin, die es auf Platz 5 geschafft hat, die stelle ich euch jetzt mit einem Rätsel vor und ich bin gespannt, wann ihr Bescheid wisst. Sie ist aus den USA. Sie hat blonde, lange Haare, hat mit Country-Musik angefangen und hat vor nicht allzu langer Zeit geheiratet. Sie gilt als der größte Popstar zur Zeit. Ja, und jetzt wissen die Swifties von euch schon längst Bescheid, ne? Und vielleicht auch noch ein paar andere. Taylor Swift ist gesucht und wenn sie was Neues rausbringt, dann landet das natürlich meistens in den Charts. Der Song I Knew It, I Knew You, also wusste ich doch, dass ich dich kenne, ist der offizielle Song zum Film Toy Story. Hier ist er für euch. Platz 5 in den Maus-Charts. Abstimmen auf maus-live.de.

Wart ihr schon mal in Skandinavien, also zum Beispiel in Norwegen, Schweden, Finnland oder Dänemark? Ich liebe es da. Also in Norwegen war ich noch nie, aber in den drei anderen Ländern. Und es ist wunderschön. Skandinavien, tolle Landschaft, so viel Wasser und so super nette Leute. Aus Norwegen, da kommen die Zwillinge Markus und Martinus und die sind in all diesen skandinavischen Ländern richtige große Popstars. Bei uns noch nicht so ganz bekannt, aber das hat sich geändert, spätestens seitdem Leonie gesagt hat, hey, mach doch mal bei meinem neuen Song Moonlight mit. Der Song, der ist in den Mauscharts auf Platz 4 gelandet, aber schlechte Nachricht für die drei, für Leonie, Markus und Martinus. Es ist vorbei. Ja, lange genug in den Mauscharts und dann muss dieser Song hier Platz machen. Wir hören ihn aber nochmal ganz.

0: verrückt, wie schnell das geht. Wir kommen schon zum Treppchen in den Mauscharts, also zu den drei besten Plätzen, Bronze, Silber und Gold sozusagen. Auf Platz 3, also Bronze wäre das, ist sie hier.
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0: Saida mit dem Song Sweet 16, also 16, hat sie sozusagen ein eigenes Geburtstagsständchen getextet und komponiert mit ihrem Song, denn sie ist tatsächlich 16 geworden. Euch gefällt der Song und deswegen hat er es auf Platz 3 geschafft. Saida, Sweet 16.

0: nicht was Swagges. Sahide, auf die drei herzlichen Glückwunsch dazu. Aber jetzt zur
1: Nummer 2.
0: Die Fußball-WM ist ja schon eine Weile her. Für die deutsche Mannschaft war es nicht so gut, muss man sagen. Aber für Shakira und Burna Boy hat es sich so richtig, richtig gelohnt. Mit Dai Dai haben sie ja das Lied zur WM geliefert und das kommt super gut an. Sie haben es ja immer wieder mal gespielt bei der WM und es läuft auch immer noch im Radio überall. Und auch ihr findet es offenbar richtig, richtig cool. Verstehe ich, denn es passt einfach voll in den Sommer und man kann natürlich auch super mitgrölen.

0: funktioniert einfach richtig, richtig gut. Diese Kombination aus südamerikanischen und afrikanischen Rhythmen und Melodien. Shakira und Burna Boy, Die Die, auch für diesen Song könnt ihr abstimmen. Die Mauscharts findet ihr hier.
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0: Und jetzt ist der Moment gekommen. Der Moment, auf den, naja, fast alle gewartet haben. Wir wissen, Shakira ist nicht auf der Eins. Leonie auch nicht. Sahide, knapp verpasst. Es ist Rian! Herzlichen Glückwunsch, also nach Österreich, denn da kommt Rian ja her. Und das hört man ja auch so schön an seinem Akzent, finde ich. Ich liebe das. Das Lied Ferien auf der Autobahn hat euch richtig, richtig gut gefallen und liegt vielleicht auch daran, dass er über was singt, was die meisten von uns kennen. Ne? Du fährst in den Urlaub, bist voller Vorfreude, kannst es kaum erwarten, da zu sein, am Strand, auf dem Reiterhof oder wo auch immer. Aber dann Stau. Ja, und dann macht man erstmal Urlaub auf der Autobahn.

0: 8 Songs haben wir jetzt gehört in den Mauscharts. 2 davon machen Platz für neue Lieder und genau dafür ist jetzt Saskia aus dem Maus-Musikteam bei mir im Studio. Hi.
1: Hi.
0: Du hast uns einen Song mitgebracht.
1: Ja, und zwar von ihm hier.

0: ja. Den erkenne ich.
1: Mhm.
0: Nico Santos, ne?
1: Genau, genau.
0: Super bekannter Popstar in Deutschland. Hast du, obwohl er so bekannt ist, vielleicht noch so ein paar Nico Santos-Facts für uns?
1: Auf jeden Fall, weil er hat tatsächlich eine recht spannende Geschichte. Er ist auf Mallorca aufgewachsen, daher auch sein Name Santos, ist da Animateur gewesen und dann hat er als Songwriter für andere angefangen, Songs zu schreiben und ist jetzt einer der bekanntesten deutschen Popkünstler, wie du schon eben gesagt hast.
0: Er schreibt jetzt auch für sich selber und das sehr, sehr erfolgreich. Ich habe ihn ja kennengelernt als Coach, ne, bei The Voice of Germany, da ist er auch dabei gewesen.
1: Genau, das ist eine Castingshow, in der es eine Jury gibt und jedes Mitglied dieser Jury stellt ein Team aus Gesangstalenten zusammen, die dann jeweils gegen die anderen Kandidaten antreten und Nico war Teil der Jury und hat sein Team dann gecoacht. Das heißt, er hat ihnen dabei geholfen, den richtigen Sound für ihre Stimme zu finden, ob die zum Beispiel besser zu Rock oder Pop passen oder eher tiefe oder besonders hohe Töne. Und auch, wie man sich zum Beispiel auf der Bühne bewegt.
0: Ja, das passt auch super gut, weil der kennt sich halt wirklich aus. Ne? Mhm. Er ist Songwriter, Songschreiber, ist auf der Bühne. Und dann eben auch noch, du hast es gerade gesagt, Songtexte für andere Künstlerinnen und Künstler. Dabei ist es ja wahrscheinlich auch wichtig, so auszuprobieren, zu schauen, welcher Sound passt so richtig, richtig gut zu den Leuten.
1: Auf jeden Fall. Man will ja keinen Song singen als Sängerin mit einem Song, der einem gar nicht gefällt.
0: Und was steckt hinter Nico Santos neuem Song?
1: Der Song heißt Why Don't You Stay? Und das ist ein Song über diesen Moment, in dem man sich wünscht, dass jemand einfach bleibt. Also wenn man merkt, mit dieser Person fühlt sich alles leichter an. Ich möchte niemand anderen. Und ich möchte, dass genau du bei mir bleibst. Und das Musikvideo zum Song habe ich mir angeguckt. Und das spielt nur in einem Aufzug. Und da werden ganz verschiedene Leute gezeigt, die aus ganz unterschiedlichen Leben kommen. Und die sind alle zu unterschiedlichen Zeiten in diesem Aufzug. Und das wird alles zusammengeschnitten und die Aufnahmen sind auch teils in schlechter Qualität. So als wäre das einfach nur von einer Überwachungskamera oben gefilmt.
0: Also so eine Kamera, die im Aufzug oben... Mhm. Ach, das hört sich nach einem coolen Video an. Auch sehr, irgendwie kreativ, sehr lustig, das zu machen. Ich habe gesehen, Nico Santos tourt auch.
1: Ja, er kommt in ganz verschiedene Städte. Im Oktober und im November. In Deutschland.
0: Ja, und wenn ihr es nicht schafft auf dem Konzert, dann könnt ihr ihn ab jetzt hier in den Mauscharts hören. Why don't you stay? Warum bleibst du nicht? Ab jetzt könnt ihr auch abstimmen. Für Nico Santos. Danke, Saskia.

0: Why Don't You Stay, unsere Neuvorstellung Nummer 1 von Nico Santos hier in den Mauscharts. Und jetzt kommt Neuvorstellung Nummer 2 und da sind gleich zwei Personen beteiligt. Eine davon kennt ihr bestimmt aus diesem Song hier.
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0: na, erkannt, läuft ja auch immer wieder hier im Maus Live. Esther Graf, Saskia aus dem Mausmusikteam, ist immer noch bei mir im Studio. Was gibt es von ihr Neues?
2: Ich habe als zweite Neuvorstellung einen neuen Song von ihr mitgebracht. Und zwar heißt der Sommer. Und der ist von Esther Graf, aber nicht von ihr alleine, das hast du eben schon gesagt, sondern mit dem Künstler oder den Künstlern Oswald zusammen.
0: Oswald habe ich noch nicht gehört. Wer ist das?
2: Ja, das ist eine Band, die aus 4 Jungs besteht und von ihnen heißt keiner wirklich Oswald. Das heißt, das ist einfach ein Bandname und die 4 kommen aus Berlin.
0: Das ist lustig, ne? Manchmal suchen sich Bands dann einfach so einen Bandnamen aus. Man denkt so, hä, wieso heißt denn keiner so? Sehr schön. Sommer heißt der Song. Das klingt schon mal perfekt passend zu dem Wetter, was wir gerade haben. Wir sind mitten im Sommer. Machen die auch sommerlichen Sound?
2: Ja, also die machen vor allem elektronische Musik, zum Beispiel Techno. Das ist dann Musik mit schnellem Rhythmus,
0: so,
2: genau, Computern und Synthesizern. Und dieser Sound dann zusammen mit Esther Grafs Popstimme, das klingt richtig gut.
0: Ja, das kann ich mir gut vorstellen. Worum geht's denn in dem Song Sommer?
2: Ja, da kommt dann der sommerliche Touch, den du eben erfragt hast, schon so ein bisschen durch. Also ein Sommergefühl, wenn alles ein bisschen leichter ist. Da packt man Enttäuschung vielleicht etwas leichter weg als bei schlechtem Wetter.
0: Oh ja, das ist bei mir auf jeden Fall so. Wenn die Sonne da ist, fällt mir alles leichter als bei grauem Regenwetter.
2: Genau, und der Song, der geht darum, dass man vielleicht von jemandem verletzt wurde oder es einfach nicht gut lief, aber dass man jetzt heilen kann, weil der Sommer da ist. Und dass man dadurch so ein bisschen den Eindruck hat, jetzt wird's gut, die Sonne scheint, es ist warm und einfach nice.
0: Ah, das klingt nach einem Song so richtig zum Mut machen, stark machen. So.
2: Ja, genau. Cool. Also Verletzungen werden so hinter sich gelassen. Es geht jetzt darum, dass ich einen tollen Sommer habe. Und das kommt doch passend noch zu den Sommerferien, oder?
0: Ah, sehr gut. Hier ist Sommer von Oswald und Esther Graf. Neuvorstellung Nummer 2 mitgebracht von Saskia aus dem Mausmusikteam. Vielen, vielen Dank dafür.
2: Sehr gerne.

0: Jetzt haben wir alles zusammen und ihr könnt abstimmen auf maus-live.de für eure Nummer 1. Weil es aber ja wirklich eine Menge Songs waren, hören wir die nochmal alle an.
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0: bei Rian. Klingt sogar
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0: stauschön.
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0: Nummer 4.
1: Leonie, zusammen mit Markus und Martinus, müssen Platz machen für Neues und sind nicht mehr wählbar.
0: Nummer 5.
1: Taylor Swift mit dem Song zum neuen Toy Story Film I Knew It, I Knew You. Wusste ich doch, dass ich dich kenne.

0: müssen Super Bro jetzt. Denn auch dieser Song ist nicht mehr wählbar. Dafür gibt es aber auch gleich Neues.
1: Nummer 7.
0: Nie allein singt GBL im Lied von Bunt.
1: Nummer 8.
0: Bibi Rexha und David Guetta. Reicht es da für einen besseren Platz? Ich bin sehr gespannt, was ihr so sagt und was ihr so abstimmt.
1: Neuvorstellung.
0: Nico Santos will, dass sie oder er bleibt. Why don't you stay? Ah, der kann einfach singen.
1: Neuvorstellung.
0: Für diesen Mutmach-Song haben sich Oswald und Esther Graf zusammengetan. Und sie feiern die Kraft des Sommers.

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Nora hat ins Gästebuch geschrieben auf maus-live.de. Liebes Mausteam, ich wünsche mir das Lied Lush Life von Sarah Larsen. Damit grüße ich die Otterklasse aus der Marienschule Hiltrup. Ganz besonders Livia und Juli oder Julie. Und natürlich die Maus, den Elefanten und die Ente. Vielen, vielen Dank, Nora, für diesen tollen Musikwunsch. Den kriegst du natürlich gleich zu hören. Und auch Livia und Julie. Aber ich wollte vorher noch loswerden. Auch ihr könnt eure Musik wünschen. Nicht nur im Gästebuch auf maus-live.de und sie dann mit ein bisschen Glück hören. Auch montags, da gibt's eine ganze Sendung nur mit eurer Musik. Ihr könnt anrufen, wünscht euch eure Musik, grüßt noch Leute und dann hört ihr sie hier in Maus Live. Jeden Montag nur eure Musik. Ihr könnt ja mal morgen reinhören und mitmachen. Hier ist Lush Live für Nora. Viel Spaß damit!

0: Ich schulde euch noch was. Habe ich gerade gemerkt. Drei Namen, denn drei von euch haben abgestimmt und Maus-Kopfhörer gewonnen in den Maus-Charts. Mit den Kopfhörern könnt ihr eure Lieblingsmusik hören, aber ihr könnt damit auch telefonieren. Und sie sehen cool aus. Sie sind nämlich gelb. Ja, diese Woche gehen die Kopfhörer an... Lia aus Neuweiler, Lena aus Bitburg und Doreen aus Groß-Derschau. Herzlichen Glückwunsch. Die Pakete sind schon auf dem Weg vom Funkhaus hier in Köln zu euch. 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Hier geht's lang.
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0: Tja, ab dem 2. 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Wir ziehen um. 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Und das ist ja zwar eigentlich erstmal nicht so cool, hört sich das an, früher aufstehen, aber ich freue mich da tierisch drauf, weil wir stehen ja früher auf, um mit euch dann zusammen wach zu werden und mit euch richtig, richtig viel Spaß zu haben, euch morgens zu begleiten. Und wenn man so umzieht, dann muss man natürlich Umzugskisten packen. Und da suchen wir was von euch, nämlich Dinge, die ihr auf jeden Fall am Morgen braucht, die wir einpacken können. Ihr könnt mitmachen und als kleines Dankeschön, wenn ihr hier mit eurem Einpack-Tipp in der Maus landet, dann könnt ihr einen Mauswecker gewinnen. 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Wenn ihr mitmachen wollt und was einpacken wollt, dann könnt ihr das über den Anrufbeantworter.
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Jeremias und Sophia Monroy, Que Quiero Más. Das waren die Maus-Charts. Morgen, wie gesagt, könnt ihr euch fleißig eure Lieblingssongs wünschen hier in Maus Live. Ihr könnt auch eure Wünsche jetzt schon ins Gästebuch schreiben. Wenn ihr es weiter mausig haben wollt, am besten das Mausradio anschalten im Livestream auf diemaus.de oder in der Maus-App. Ich bin Paulus, habt weiter tolle Ferien. Tschüss, bis bald.

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2: Oh, ist aber ganz schön dunkel hier, Licht. Ich bräuchte erstmal Licht. Wo ist denn der? Au! Au! Mist! Jetzt bin ich über irgendwas gestolpert. Was war denn das? Oh, das ist aber auch nachts immer so dunkel sein muss. Man sieht ja auch seine eigene Hand vor Augen nicht. Ich muss jetzt mal den... Oh! Au, mein Schienbein! Wo ist denn dieser Lichtschalter? Da. Oh, endlich.
3: Zugang Checkerbude genehmigt.
2: Hallo liebe Leute, schön, dass ihr mit dabei seid und herzlich willkommen in meiner Checkerbude zu einer neuen Folge Checkpot. Wann wart ihr das letzte Mal nachts wach? Und ich meine jetzt nicht abends um 9, sondern wirklich so richtig spät nachts. Also bei mir ist es schon eine Weile her. Ich bin nämlich eigentlich ein Früh-ins-Bett-Geher. Ich bin nur dann wirklich lang nachts wach, wenn wir ganz, ganz spät von unseren Dreharbeiten oder vom Arbeiten zurückkommen und es nicht anders geht. Oder wenn ich im Bett liege und nicht aufhören kann zu lesen. Das kommt auch manchmal vor. Jetzt will ich mal hören, wie das bei meiner heutigen Checker-Kollegin so ist. Mit der gehe ich zusammen auf eine Nachtwanderung und das ist heute Johanna. Hallo Johanna.
4: Hallo.
2: Schön, dass du da bist. Wann warst du das letzte Mal nachts wach?
4: Die letzten 2 Wochen ungefähr.
2: Echt jetzt? Was hast du denn gemacht?
4: Alles Mögliche. Also wir waren jetzt gerade erst im Urlaub und da waren wir auch lange wach eben. Mhm. Und dann hat eine Freundin übernachtet und ich habe bei Oma und Opa übernachtet. Und da muss man halt überall einfach lange wach bleiben, weil es da so viel zu machen gibt und so.
2: Aber also findest du nicht, dass es nachts irgendwie auch schnell gruselig ist?
4: Nein, eigentlich nicht. Also ich stelle mir manchmal dann vor, wenn ich zum Beispiel im Bett liege, dass ein Mörder da so reinkommt und dann vergrabe ich mich so unter den Decken oder so und schaue so immer, dass an meinem Hals und im Herz so ganz viele Decken und Kissen drüber liegen.
2: Ja, kenne ich sehr gut.
4: Und dann grusel ich mich so absichtlich. Das macht mir Spaß.
2: Okay, bei mir war das so, wenn ich mir als Kind beim Einschlafen vorgestellt habe, da kommt ein Einbrecher oder irgendwer, der mir oder meiner Familie wehtun will, dann habe ich mir im Kopf überlegt, wie ist der schnellste Weg in die Küche, weil da war die Messerschublade und dann hätte ich mich und meine Familie verteidigen können.
4: Bei mir ist es so, wenn ein Einbrecher gekommen wäre, der wäre rückwärts aus der Wohnung wieder rausmarschiert, weil unsere Wohnung ist so voll, da wäre er hier überall rüber gestolpert und so.
2: Meinst du wirklich?
4: Ja.
2: Also das ist vielleicht sowieso die beste Verteidigung gegen Einbrecher, ist Chaos in der Wohnung. Aber Johanna, sag mal, du hast ja wie immer 3 Checker-Fragen mitgebracht, heute zum Thema Nacht. Lass doch mal hören.
4: Okay. Erste Frage. Warum spuken Gespenster nachts? Meine 2. Frage. Wie wäre es, wenn immer Nacht wäre? Meine 3. Frage. Wer kann nachts am besten sehen?
2: Super Fragen und wie immer, das track ich für euch. Und ich würde auch sagen, wir fangen einfach mit der 1. Frage an. Sag doch noch mal.
4: Warum spuken Gespenster nachts?
2: Ja, warum spuken Gespenster nachts? Was genau meinst du damit?
4: Naja, also warum fürchten sich halt die Menschen meistens nur in der Nacht vor Gespenstern?
2: Ja, gut, ich meine, wenn ich mir jetzt vorstelle, tagsüber kommt so ein Gespenst auf mich zugeschwebt, ne? Einfach eigentlich ja im Grunde ein weißes Bettlaken ohne Beine irgendwie, dann würde ich wahrscheinlich ein bisschen lachen. Aber nachts will ich tatsächlich solchen Dingern irgendwie nicht begegnen.
4: Ja, aber ich meine jetzt auch nicht nur solche Gespenster, sondern auch andere Sachen, vor denen man sich fürchtet. So. Nachts sind einfach viele Sachen irgendwie so schlimmer dann gleich.
2: Ja, das stimmt. Zum Beispiel Monster unterm Bett.
4: Also davor habe ich mich nicht richtig gegruselt. Also mein Monster unterm Bett ist mein Bruder. Der schläft nämlich unter mir im Hochbett.
2: Ich lag mal in einem Hochbett auch unten und über mir lag ein Junge und der hat die ganze Nacht gepupst und der Pups ist zu mir runtergezogen. Das war auch monstermäßig eklig, kann ich sagen. Okay, aber zum Beispiel Gruselgeschichten, die erzählt man sich ja auch nachts oder zumindest, wenn es dunkel ist. Und weißt du, was für mich als Kind nachts das Allerschlimmste war?
4: Nö, keine Ahnung.
2: Wenn ich der Letzte war, der noch wach war. Weißt du, wenn ich gemerkt habe, oh, meine Eltern sind schon ins Bett, alle Lichter sind aus und ich liege noch wach im Bett. Ich habe gedacht, oh Gott, das fand ich richtig schrecklich, sodass ich gar nicht mehr einschlafen konnte. Weil ich dachte, es ist mitten in der Nacht, ich bin ein Kind, ich sollte jetzt mal schlafen.
4: Echt, bei mir ist es so, wenn alle 100 Jahre mal alle schlafen und ich bin noch wach,
2: ja,
4: dann denke ich immer so, jetzt könnte ich rausgehen und mich bei den Süßigkeiten bedienen.
2: Das ist natürlich auch eine Spitzentaktik. Oh, guck mal, der gelbe Knopf leuchtet. Das ist Jackie, die Datenbank, und die will wahrscheinlich irgendwas beisteuern. Die recherchiert ja immer zu allen Themen.
5: Viele Menschen haben Angst im Dunkeln, auch Erwachsene. Früher, zu Beginn der Menschheit, war das auch gut so. Es war einfach sicherer, nachts nicht herumzulaufen. Denn im Dunkeln lauerten vielleicht finstere Abgründe oder gefährliche Tiere, die mit ihren Raubtiersinnen den Menschen nachts überlegen waren. Heute müssen wir natürlich keine Angst mehr haben, von einer Säbelzahnkatze angegriffen zu werden. Aber leider kommt unser Gehirn einfach nicht gut damit klar, wenn es Dinge nicht richtig einordnen kann. Der Schatten in der Ecke und das komische Geräusch auf dem Gang, da kann schon mal die Fantasie mit einem durchgehen. Aber wer sich nachts zu sehr gruselt, der kann sich vielleicht mit dem Gedicht von Mascha Kalenko helfen. Die Nacht, in der das Fürchten wohnt, hat auch die Sterne und den Mond.
4: Stimmt, das ist eigentlich ein schöner Gedanke.
2: Finde ich auch. Und ich glaube, damit ist die erste Frage beantwortet.
4: Ja.
2: Dann drück doch bitte den grünen Gecheck-Knopf. Die Angst in der Nacht war früher mal nützlich. Heute spielt uns unsere Fantasie gern einen Streich, wenn wir nicht genau sehen, was um uns herum passiert.
4: Gecheckt. Ich finde aber auch, dass die Nacht irgendwie was Beschützendes hat. Man sagt ja auch im Schutze der Nacht.
2: Weil die Nacht einem dann helfen kann, irgendwie sich zu verstecken
4: oder unsichtbar zu werden, wenn man das will.
2: Ja, stimmt. Und ich muss auch sagen, nachts Verstecken spielen, ich habe das noch nie gemacht, aber es könnte richtig witzig sein.
4: Ja, glaube ich auch. Also wir haben mal im Schulanteil haben wir so ein Spiel, das ist so ähnlich wie Verstecken gespielt, und da war es auch schon dunkel, es war echt cool. Und da war das Ziel, nicht gesehen zu werden und man musste eine Flagge finden.
2: Also ich fand sowas immer gruselig, auch Nachtwanderungen in Schulanteilen fand ich immer gruselig. Ich wollte eigentlich immer, dass es schnell wieder hell wird.
4: Echt? Also ich finde sowas cool.
2: Ja, du bist auch viel mutiger als ich. Komm, wir gehen einfach mal weiter zur nächsten Checkerfrage. Ich will jetzt nicht über meine Schwierigkeiten sprechen.
4: Okay. Wie wäre es, wenn immer Nacht wäre?
2: Ja, was meinst du denn? Wie wäre das denn?
4: Ich denke, man wird dann halt einfach irgendwann verrückt, wenn man kein Sonnenlicht mehr sieht.
2: Glaube ich auch, tatsächlich. Ich meine, denk auch mal an Pflanzen. Ohne Sonnenlicht können die nicht wachsen und können die nicht leben. Die würden eingehen. Und für uns Menschen bin ich da voll bei dir, obwohl ich weiß, dass es auf der Erde Gegenden gibt, ganz im Norden der Erde zum Beispiel und ganz im Süden, in den Polarkreisen, wo es in den Wintermonaten Richtung Nordpol fast gar nicht mehr hell wird.
4: Könnte ich mir gar nicht vorstellen, da zu leben oder so. Im Dunkeln zur Schule gehen.
2: Im Dunkeln nach Hause kommen, im Dunkeln im Klassensaal sitzen, im Dunkeln nachmittags draußen spielen. Alles ist im Dunkeln dann, monatelang. Komisch, ne?
4: Ja.
2: Was hältst du davon, wenn wir mal Kuno und Fine anrufen? Das sind Geschwister, 12 und 10 Jahre alt, kommen eigentlich aus Göttingen, also aus Deutschland, wohnen aber seit 7 Jahren in Tromsø. Das ist ganz im Norden von Norwegen, nur so 350 Kilometer vom Polarkreis entfernt. Und da geht im Winter wirklich 2 Monate lang die Sonne nicht auf. Und wir können die ja mal fragen, wie die das so finden.
4: Ja, fände ich cool.
2: Dann wähle ich mal kurz.
6: Hallo.
7: Hallo.
2: Hallo, sind da Fine und Kuno?
7: Ja.
2: Sehr gut, hier ist der Tobi. Ich freue mich sehr, dass wir uns hören und telefonieren können, weil ihr seid ja fast, ich glaube, 2.500 Kilometer entfernt, oder?
7: Ja, ich glaube, das stimmt.
6: Ja.
2: Wenn ihr jetzt aus dem Fenster guckt, was seht ihr dann gerade?
7: Vor uns ist jetzt hier der Fjord, das ist so eine Art, also das Meer. Und dahinter sind ganz viele Berge.
2: Heißt aber auch, bei euch ist gerade noch die Sonne am Himmel, richtig?
7: Also Sonne nicht gerade, aber es ist noch hell.
2: Aber erzählt mal, wie das ist, wenn die kalte Jahreszeit kommt und es Herbst und dann auch Winter wird. Wie ist denn das dann bei euch da oben?
7: Ja, es wird einfach dunkler und dunkler. Und dann, ich glaube, am 19. November ist dann die Sonne für 2 Monate ganz weg.
8: Und es wird auch langsam ganz schön viel kälter.
2: Wie kalt wird's denn?
7: Also im Winter wird es manchmal sogar über minus 20 Grad.
2: Könnt ihr mal beschreiben, wie das dann so ist? Weil ihr habt ja dann wirklich diese sogenannte Polarnacht, ne?
7: Also man gewöhnt sich auch sehr schnell dran, aber es ist halt einfach, als ob es die ganze Zeit Nacht ist.
2: Also ist es stockdunkel, die ganze Zeit, 2 Monate lang?
8: Nein, nicht ganz stockdunkel, aber so 2-3 Stunden am Tag. So, ich glaube, so ab um 12 bis um 3 oder so ist es dann noch hell. Und dann sagt immer Mama, schnell raus, jetzt ist noch hell.
2: Tatsächlich. Und hell heißt dann in dem Fall, es ist so ein bisschen dämmerig wie bei uns, wenn die Sonne gerade untergeht oder aufgeht. Was sind denn so die Highlights für euch, wenn ihr dann in diesen wirklich ganz dunklen, kalten Monaten drin steckt?
7: Also für mich ist es auf jeden Fall die Polarlichter. Sieht sehr krass aus. Dann sieht man so grüne Streifen am Himmel und manchmal tanzen die sogar richtig.
8: Ja.
7: Und als zweites, dann fällt sehr, sehr viel Schnee und ich fahre halt sehr gerne Abfahrtski, alpin. Und das kann ich dann halt auch nur im Winter machen. Das fühlt sich richtig krass an, wenn man dann so manchmal sogar mit 80 Sachen den Berg runterdonnert.
8: Naja, wir fahren auch ganz schön viel Langlauf, aber ich finde alpin lustiger.
2: Und sag mal, was sind so die Sachen, die ihr dann in diesen kalten Monaten, wenn auch so viel Schnee liegt, wie ihr gerade gesagt habt, was spielt man dann? Wie spielt man dann überhaupt draußen?
8: Wir machen ganz schön viel Schneeballschlacht und wir bauen dann so Schneetunnel und so. Und dann sitzen wir da manchmal und trinken Kakao oder sowas.
2: Sag mal, wenn die Sonne so lang weg ist, ist das nicht auch irgendwann ungesund für den Körper?
7: Ja, es gibt halt viele Vitamine, die man nicht bekommt. Aber darum kann man hier auch im Laden etwas kaufen, das heißt Fischtran.
2: Mhm.
7: Das ist so eine, ja, halt Fischöl, wo noch ein paar Sachen reingemixt sind. Ja, das schmeckt dann halt ziemlich ekelhaft.
8: Wir nehmen das immer mit so einem Orangensaft zusammen, sodass es ein bisschen leckerer schmeckt.
2: Und dieser Fischtran, der macht dann, dass man die Dunkelheit besser aushält, dass der Körper die Vitamine kriegt, die er sonst durch die Sonne kriegen würde?
7: Ja.
8: Ja.
7: Aber auch halt, weil es so ekelhaft ist, war es auch manchmal früher in der Schule war es eine Strafe. Wenn man zum Beispiel zu spät kommt, musste man dann Tran essen, so einen Löffel Tran.
2: Wow, was habt ihr für Lehrer da oben? Die waren wohl zu lange im Dunkeln oder sowas.
7: Ja, ja. Genau.
2: Und sag mal, jetzt ist es ja oft so, zumindest bei uns in Deutschland, der Sommer geht vorbei und dann sagen die ganzen Leute so, oh, jetzt kommt der Herbst und die schlechte Jahreszeit. Wenn ihr jetzt so den Sommer erlebt, freut ihr euch dann auf den kalten, dunklen Winter und auf vor allem diese 2 Monate fast ohne Sonne oder habt ihr eher keinen Bock drauf?
7: Im Sommer freut man sich halt auf den Winter und im Winter wünscht man sich manchmal, dass Sommer ist, weil es halt so dunkel ist und so.
8: Wir müssen dann immer mit einer Weste gehen, das heißt Reflex. Wenn Licht auf die Reflex rauf scheint, dann scheint das halt zurück. Und dann, wenn man auf der Straße spazieren geht oder so und es ist ganz dunkel, ein Auto kommt mit dem Licht an, dann sieht er, wo du bist.
7: Und manche haben auch Kopflampen an und so.
8: Ja, das ist halt eigentlich so wie eine Taschenlampe, nur dass man so ein Band hat, wo die Taschenlampe dran gefestet ist. Und dann kann man die auf den Kopf setzen, sodass man die nicht anhalten muss.
2: Das klingt alles ganz schön abenteuerlich, aber ich finde, es macht richtig Lust. Also ich würde euch sofort besuchen kommen, auch in den dunklen Monaten. Also ihr beiden, vielen Dank, dass ihr euch die Zeit genommen habt. Das waren total spannende Sachen und dann wünsche ich euch mal einen tollen, dunklen Winter irgendwann.
7: Ja, danke.
8: Tschüss.
2: Tschüss. So, jetzt wo du die beiden gehört hast, Johanna, wie fändest du es da zu wohnen?
4: Richtig cool. Ich bin total neidisch. Ja.
2: Erzähl mal, was würdest du machen, wenn du so im Schnee spielen könntest, im Dunkeln 2 Monate lang?
4: Ja, Iglus bauen und so, Schneemänner. Ja. Hier ist eh zu wenig Schnee und so und auch wenn es immer dunkel ist, stelle ich mir eigentlich ganz cool vor.
2: Voll, ne? So wie die beiden es gerade erzählt haben.
4: Ja.
2: Ja, ich glaube einfach, es ist voll wichtig, wie man damit umgeht. So wie du gerade sagst, ich glaube, ich hätte Bock drauf. Ist einfach eine Haltungssache. Wenn man jetzt zum Beispiel sagt, oh nein, jetzt kommt der lange Winter, macht man sich das Leben selbst schwerer, als wenn man sagt, yeah, Schnee oder Dunkelheit oder so.
4: Ja, aber ich denke, so negativ denken dann auch eher hauptsächlich Erwachsene, weil die spielen nicht so viel im Schnee und so.
2: Das stimmt. Stell dir mal einen Haufen Erwachsene vor, die sich rückwärts in den Schnee fallen lassen und so Schneeengel machen.
4: Oder so gemeinsam so Geheimtreffen im Iglo und so.
2: Naja, aber ich glaube, die Checkerfrage haben wir beantwortet.
4: Ja.
2: Dann drück doch bitte den grünen Knopf. Eine ewige Nacht gibt es nicht auf der Erde. Selbst ganz nah am Nordpol, wo in der sogenannten Polarnacht über Wochen hinweg die Sonne nicht aufgeht, ist es nicht die ganze Zeit stockdunkel.
4: Gecheckt.
2: Liebe Johanna, hast du irgendeine Art von Ritual oder so zum Einschlafen? Oder irgendwas, was dir hilft einzuschlafen? Kann's
4: also
2: auch sein.
4: Ich putze mir schon meistens die Zähne so vorm Einschlafen.
2: Gut.
4: Totales Ritual.
2: Aha.
4: Meistens gucke ich kurz bei meinem Bruder ins Bett, ob er schläft.
2: Ja.
4: Wenn er schläft, tue ich meine Hand so in seine kleine warme Hand an. So.
2: Ah, das ist schön.
4: Und manchmal decke ich ihn zu, wenn er schon schläft, weil dann strampelt er sich immer so frei.
2: Mhm.
4: Und dann fühle ich mich besser und gehe hoch ins Bett. Und Meistens kann ich dann erstmal nicht einschlafen ewig. Mhm. Gehe ich nochmal runter, tu das Licht heller drehen.
2: Mhm. Ah, hast du Licht an im Zimmer
4: ja,
2: nachts?
4: Ja, wir haben da ein Licht. Mhm. Ja.
2: Ja, hatte ich auch immer.
4: Die Tür weiter auf. Dann setze ich meine Kuscheltiere so hin, dass ich einschlafen kann.
2: Verstehe ich sehr gut. Also man kann sagen, du bist kurz vorm Einschlafen eine vielbeschäftigte Frau.
4: Ja.
2: Ein vielbeschäftiges Mädchen. Wenn ich nicht einschlafen konnte und ich wollte aber auch nicht das Licht anmachen, damit meine Eltern das nicht mitkriegen, dann habe ich oft einfach unter der Bettdecke noch gelesen. Also ich hatte eine Taschenlampe in meiner Nachttischschublade.
4: Oh, ich würde so Ärger bekommen.
2: Wirklich?
4: Ja.
2: Nee, das habe ich ganz oft und sehr, sehr gern gemacht.
4: Nee, ich habe oben bei mir so ein Licht und dann mache ich das immer so unter der Decke an und spiele dann so Geheimsitzungen mit den Kuscheltieren und sowas.
2: Und wie war es bei dir mit Gute-Nacht-Liedern?
4: Also früher haben meine Eltern schon Gute-Nacht-Lieder vorgesungen.
2: Mhm.
4: So, ja, schlaf, Kindchen, schlaf.
2: Ja.
4: Und die Blühe an sie schlafen, der Mond ist aufgegangen und sowas. Aber auch irgendwie, Fuchs, du hast die Gans gestohlen.
2: Wow, ist kein Einschlaflied eigentlich.
4: Nein, normalerweise nicht.
2: Jetzt haben wir mal, glaube ich, genug davon. Unsere dritte Checkerfrage heißt ja auch nicht, wer kann nachts am besten singen, sondern...
0: Wer kann nachts am besten sehen?
2: Also ich denke, dass Tiere auf jeden Fall nachts besser sehen können als Menschen. Ich meine, wir sehen ja wirklich fast gar nichts, wenn es langsam dunkel wird oder immer dunkler wird. Nur noch so Grautöne, so ein bisschen. Und klar, die Pupillen, also das Schwarze in den Augen, wird dann immer größer, je dunkler es wird, damit mehr Licht reinfallen kann. Aber anscheinend nicht groß genug, weil sonst könnte man ja auch in einem dunklen Keller nachts noch einigermaßen was sehen. Kann man aber nicht, weiß ich aus Erfahrung.
4: Aber ich denke, Eulen können richtig gut sehen, weil die haben ja riesige Augen und riesige Pupillen.
2: Ja, das stimmt. Oh, guck mal, das gelbe Licht leuchtet. Jackie will irgendwas mitteilen.
4: Okay, ich drücke mal den Knopf.
2: Ja.
5: Menschen haben in ihrer Netzhaut im Auge Zäpfchen und Stäbchen. Die Zäpfchen sind dafür verantwortlich, dass wir farbig sehen können. Aber dafür brauchen sie viel Licht. Im Dunkeln funktionieren sie nicht. Da kommen die Stäbchen zum Einsatz, aber die können nur Graustufen wahrnehmen. Viele Tiere können in der Dunkelheit besser sehen als Menschen. Die Gründe dafür sind ganz unterschiedlich. Bei der Eule ist der Trick die Größe der Augen. Sie sind einfach riesig. Hätten wir im Verhältnis zu unserem Kopf genauso große Augen wie die Eule, dann wären sie so groß wie Äpfel. Und in große Pupillen kann viel mehr Licht einfallen. Katzen haben im Auge eine Art Restlichtverstärker. Der funktioniert wie ein winziger Spiegel, der das wenige Licht nochmal spiegelt und damit verstärkt. Auch Frösche können im Dunkeln sehr gut sehen. Sie kombinieren dafür zwei Dinge. Zum einen sind ihre Augen besonders groß. Zum anderen haben sie zwei verschiedene Arten von Stäbchen auf der Netzhaut. Und die eine Art ist so empfindlich, dass Frösche selbst im Dunkeln noch Farben sehen können. Übrigens, jedes Auge braucht Licht, um zu sehen. Wenn es stockfinster ist, dann kann auch das allerbeste Tierauge nichts erkennen.
2: Also irgendwie ist es ja ein bisschen ungerecht verteilt. Oder? Tiere haben sowieso schon so gute Sinne. Also im Verhältnis zu uns Menschen zum Beispiel oft einen besseren Geruchssinn. Sie hören oft besser. Im Dunkeln werden sie uns wahrscheinlich auch überlegen, wenn sie nicht so gut sehen könnten.
4: Ja, aber mittlerweile musst du dir dein Futter ja auch nicht mehr selber fangen.
2: Das stimmt natürlich. Johanna, würdest du sagen, unsere Checkerfrage ist damit beantwortet?
4: Eigentlich noch nicht ganz, aber wir wissen jetzt zumindest, dass am besten die Tiere sehen.
2: Das stimmt. Dann drück doch mal den grünen Gecheckt-Knopf. Wer nachts am allerbesten sieht, kann man nicht so klar sagen. Aber viele Tiere sehen nachts sehr gut. Am besten sieht wahrscheinlich der Frosch. Er kann nicht nur bei sehr wenig Licht noch kleinste Beutetiere erkennen, er kann im Dunkeln sogar noch Farben sehen.
4: Check!
2: Also ich glaube auf jeden Fall, wenn man nachts nicht viel sieht, dann muss man ja andere Sinne benutzen, um sich irgendwie zurechtzufinden. Würdest du mir da zustimmen?
4: Ja.
2: Welche vor allem würdest du sagen?
4: Also fühlen und hören vor allem.
2: Würde ich auch sagen. Und du hast doch vorhin gesagt, dass Einbrecher bei euch rückwärts aus der Wohnung rausfallen würden, weil so viel Kram auf dem Boden rumliegt und die würden stolpern.
4: Ja.
2: Das könnte ja bedeuten, dass du besonders gut darin bist, den Fühl- oder Tastsinn mit deinen Füßen zu nutzen. Ich habe einfach die Idee für ein kurzes Spiel. Wir legen uns jetzt gegenseitig Dinge auf den Boden und der jeweils andere muss dann irgendwie mit dem Fuß drauftreten und erfühlen, was es wohl für ein Gegenstand ist. Was hältst du davon? Ach, das wird total gut. Es wird auch nicht wehtun. So, ich habe hier so eine Stoffbeutel und da sind verschiedene Sachen drin und die hole ich jetzt einfach mal raus. Du kannst schon mal Schuhe und Socken ausziehen, bitte.
4: Okay.
2: Licht aus. Siehst du noch irgendwas?
4: Nein.
2: Gar nichts, ne? Also, ich habe was unter deine Füße gelegt. Du darfst jetzt drauf treten und mal gucken, ob du rausfindest, was es
4: ist. Okay, also es rollt.
2: Aha.
4: Und es ist ein Auto, ein kleines Auto.
2: Wow, du hast recht. Ja, kannst du mal hochnehmen?
4: Ja, warte, ich probiere es mit dem Fuß.
2: Also wirklich, Johanna, sehr beeindruckend.
4: Das ist ein kleines Polizeiauto.
2: Genau, so ein kleines Spielzeugauto aus Metall, so zum auf dem Fußboden mitspielen. Okay, jetzt bin ich dran. Du musst mir irgendwas aus der Tüte aussuchen und unter meine Füße legen.
4: Okay.
9: Hast du es schon hingelegt?
4: Ja.
2: Okay, wo denn?
4: Ja, unten auf dem Boden.
2: Okay. Au! Au! Ich steh auf was Hartem. Es ist sehr klein. Es ist aus, ich würde sagen, Plastik oder so, Kunststoff. Ich glaube, es geht auch nicht mehr. Es
4: was
2: hängt
4: glaubst
2: in meinem
4: du,
2: Fuß
4: weshalb
2: fest.
4: Ich das gewählt habe?
2: Voll fies. Ich glaube, es ist so eine kleine Spielzeugfigur.
4: Richtig.
2: Dann nehme ich es auch mit dem Fuß hoch. Tada! Ah ja, genau. Es ist ein Sträfling mit einer grauen Hose und einem gestreiften Oberteil und einem fiesen Gesichtsausdruck. Und ich glaube, seine rechte, gelbfarbene Hand hat sich gerade in meine Ferse gebohrt. Okay, es steht 1-1. Jetzt bin ich wieder dran. Und ich habe schon was und du darfst.
4: Okay, das ist hier eindeutig. Irgendwas aus Gummi.
2: Mhm.
4: Das quietscht.
2: Mhm.
4: Hat einen langen Hals, fühlt sich tatsächlich ein bisschen wie eine Giraffe an.
2: Dann darfst du jetzt die Augen aufmachen und es dir nach oben nehmen.
4: Das ist genau das, das wir auch haben.
2: Wirklich? Es ist tatsächlich eine kleine Giraffe. Aber es steht 2-1 und jetzt darfst du nochmal. Und wenn ich es jetzt nicht errate, dann hast du gewonnen.
4: Okay.
2: So, darf ich fühlen?
4: Ja, aber du musst vorsichtig, nicht, dass du dir wehtust.
2: Das war irreführend, weil es ist ganz weich. Es fühlt sich an wie ein Kuscheltier, allerdings eins, das irgendwie zwei Bommel oder irgendwas Festes an der einen Seite hat.
4: Du musst schon genau erklären.
2: Aber was für ein Kuscheltier hat denn zwei Bommel und einen Rüssel? Ist ein Elefant. Ist es ein Elefant?
4: Nein, falsch.
2: Okay, wie oft darf ich noch raten?
4: Sagen wir so, ich gebe dir jetzt einen Tipp.
2: Okay.
4: Aber nur, weil ich so gut mit dir
2: ja,
4: bin.
2: Ja, das bist
4: also,
2: du.
4: Es hat irgendwas mit unserem Thema jetzt zu tun.
2: Mit der Nacht. Ein Kuscheltier. Die Bommel könnten Reifen sein. Es ist ein Kuscheltierauto.
4: Falsch, böp, böp.
2: Ah, dann jetzt machen wir bitte das Licht an. Ah, oh Mann, eine Eule! Ja, okay, dann sind die Bommel, sind die Füße und der Rüssel sind die Flügel. Damit hast du unseren heutigen Wettkampf gewonnen und ich sage Gratulation und herzlichen Glückwunsch.
4: So, haben wir zwar davor noch nicht geklärt, aber du verrätst mir jetzt ein Geheimnis.
2: Das bestimmst du jetzt einfach so, ne?
4: Ja.
2: Okay, ich erzähl dir ein Geheimnis. Eine Geschichte aus der Nacht.
4: Okay.
2: Also, in der Grundschule, ich glaube, es war die 3. Klasse, da haben wir mit meiner Lehrerin eine Lesenacht veranstaltet.
4: Wir wollten das auch immer machen, aber wir konnten unsere Lehrerin nicht überzeugen.
2: Ja, also wir haben nicht mal die Idee gehabt, sie hat es selbst vorgeschlagen. Die war nämlich richtig cool, Frau Mades. Schöne Grüße an dieser Stelle, alles Gute, alles Liebe. Und das war so, wir haben uns, ich glaube, an einem Samstagnachmittag auf dem Schulhof getroffen, was schon mal super komisch war, weil samstags ist man nicht auf dem Schulhof. Und dann haben wir auf dem Schulhof gegrillt und dann haben wir alle Schlafsack mitgebracht und sind in die Turnhalle umgezogen und haben die dicken Turnmatten überall ausgebreitet und haben darauf unsere Schlafsäcke ausgebreitet. Und jeder hatte Bücher dabei und eine Nachttischlampe und Kuscheltiere. Und dann haben wir bis nachts um 3 oder so bei Nachttischlampenlicht in der Schulturnhalle gelesen und dann dort übernachtet.
4: Cool.
2: Eines meiner schönsten Grundschulerlebnisse, wenn ich so drüber nachdenke. Ja, Johanna, ich glaube, damit sind wir am Ende dieser Folge angekommen.
4: Ja, ich bin jetzt auch schon ganz müde.
2: Ja, ne? War jetzt ein bisschen anstrengend. Ich könnte jetzt auch ein bisschen schlafen.
4: Oh.
2: Vielleicht machen wir das auch einfach. Aber es war schön mit dir heute.
4: Ja, fand ich auch.
2: Dann schlaf schön.
4: Gute Nacht.
2: Und tschüss, liebe Leute. Gute Nacht.
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0: Dankeschön, Checker Tobi. Das war der Checkpot. 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

0: mal wieder gar nichts klappen will, dann braucht man einfach Mausmusik zum Dampf ablassen. MC Peeps kann ein Lied davon singen. Macht er auch. Besser gesagt, er rappt. Hier ist er zusammen mit Mira und sein Song Ich bin wütend.
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0: wieder? Wo war denn die Hängematte? Ich glaube, jetzt könnte ich eine Hängematte vertragen. Immer diese Wut, ne? Naja, ist auch okay. Wut. Ich will mir auch irgendwas sagen, ne? Naja, jetzt vielleicht noch Massage oder so. Oder Yoga. Oder eine Meditation. Brauche ich vielleicht auch gar nicht. Ruh mich erstmal aus. Jetzt habe ich ein ganzes Lied gemacht. Gar nicht so schlecht. Die Wut.
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Ich hoffe, dass du jetzt nicht irritiert bist. Ich hätte noch andere Ideen. Wie wär's, wenn du den Kaffee mal bei mir trinkst? 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

bin Vanessa. 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

bin Vanessa. 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